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1: Ich bin Dirk Zeitler. Zur Beobachtung einer Sonnenfinsternis werden sich am Abend Millionen Blicke auf den westlichen Horizont richten. Einige Zeit vor Sonnenuntergang schiebt sich der Mond vor die Sonne und in weiten Teilen Europas ist es plötzlich dämmerig oder gar ganz dunkel. In Deutschland wird der Mond die Sonnenscheibe zwar nicht vollständig verdecken, aber in großen Teilen Spaniens wird es erstmals seit mehr als 100 Jahren wieder eine totale Sonnenfinsternis geben. Bundesverkehrsminister Bilger sieht vorerst kein schnelles Ende der Beeinträchtigungen für die Binnenschifffahrt wegen Trockenheit. Man müsse davon ausgehen, dass die Niedrigwasserproblematik den gesamten August über andauern werde, sagte Bilger in Neumünster.
2: Es ist also keine Entspannung in Sicht. Schiffe fahren am Rhein zwar weiter, aber nur mit deutlich weniger Fracht. Das macht den Transport teurer, weil auf Lkw oder Schiene ausgewichen wird und weniger auf einmal transportiert werden kann. Da über den Rhein auch Öl, Benzin und Diesel geschippert wird, kann es regional zu höheren Spritpreisen kommen, sagt der ADAC. Immer mehr Bundesländer heben außerdem das Sonntagsfahrverbot für Lkw auf. Tine Klimach, Nachrichtenredaktion.
1: Bewegende Rettung nach dem schweren Erdbeben in Kolumbien. Fast 30 Stunden lang war eine Frau eingeklemmt zwischen den Trümmern eines Gebäudes in der Stadt Cali, ehe die Feuerwehr die 31-Jährige unter dem Applaus der Bevölkerung retten konnte. Nach einer vorläufigen Bilanz kamen bei dem Beben mindestens 181 Menschen ums Leben.
3: Besonders schwierig ist die Suche nach Vermissten. In den betroffenen Regionen arbeiten Rettungskräfte mit Baggern und Kränen. Teilweise müssen sie sich aber auch von Hand durch die Trümmer vorarbeiten. Gleichzeitig erschweren beschädigte Straßen und unterbrochene Versorgungs- und Kommunikationsverbindungen den Einsatz. Auch nach dem Hauptbeben erschüttern weitere Nachbeben die Region. Aus Rio de Janeiro, Philipp Znieder.
1: Auf der italienischen Mittelmeerinsel Sizilien sitzen wegen des jüngsten Ausbruchs des Vulkans Ätna mitten in der Hauptreisezeit mehrere tausend Urlauber fest. Wegen der Aschewolken können auf dem größten Flughafen der Insel in Catania kaum Flugzeuge starten und landen.
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1: Mittwochmorgen im Antenne Mainzland. Um kurz nach 5 habe ich natürlich unsere Greatest Hits und das Beste von heute mit dabei. Bronski Beat gleich mit dem Small Town Boy und vorher Chainen mit Sanctuary. Guten Morgen, wenn er früh ist.
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1: Widmen wir uns heute mal wieder unseren weltberühmten Mainzer Pappmaché-Schwellköp, die dank Ludwig Lipp seit 1927 nicht mehr aus unserer Goldisch-Mainzer Fasernacht wegzudenken sind. Rudi Henkel hat den Schwellköppen letztendlich durch ganz persönliche Profile auch einen Familienstammbaum gegeben, das Leben eingehaucht. So auch einem der berühmtesten, und zwar dem Schnorris. Der ist nämlich der Bruder von der Tante Eulalia und zeichnet sich eben, wie der Name Schnorris schon sagt, durch seinen großen Schnurrbart aus. Er hat sogar mal bei den Gonsenheimer Schnorriswacklern im Chor mitgesungen, bis seine Frau es leid war, dass er nach der Probe nie den Heimweg gefunden hat und immer in irgendeinem gemütlichen Wollkneipsche versagt ist.
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1: An eurem frühen Mittwochmorgen um kurz nach 5:30 habe ich natürlich musikalisch nur das Allerfeinste von euch dabei. Die Greatest Hits und das Beste von heute. Wham mit Bad Boys aus dem Jahr 1983 haben wir gerade gehört. Und jetzt kommen Justin Bieber mit Love Yourself und Dua Lipa mit Illusion. Und danach wieder ein Greatest Hit von den Backstreet Boys. We've got going on. Gemasche, herrlich.
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1: Ich bin Doc Zeitler. Bewegende Rettung nach dem schweren Erdbeben in Kolumbien. Fast 30 Stunden lang war eine Frau eingeklemmt zwischen den Trümmern eines Gebäudes in der Stadt Cali, ehe die Feuerwehr die 31-Jährige unter dem Applaus der Bevölkerung retten konnte. Der Kampf der Feuerwehrleute um Menschenleben geht jedoch weiter. Nach einer vorläufigen Bilanz kamen bei dem Beben mindestens 181 Menschen ums Leben. Bundesverkehrsminister Bilger sieht vorerst kein schnelles Ende der Beeinträchtigungen für die Binnenschifffahrt wegen Trockenheit. Man müsse davon ausgehen, dass die Niedrigwasserproblematik den gesamten August über andauern werde, sagte Bilger in Neumünster.
2: Es hat zwar immer mal wieder geregnet, aber es reicht bei weitem nicht aus, um die Flüsse annähernd zu füllen. Das stellt auch Verkehrsminister Bilger fest. Er will sich an diesem Mittwoch wieder mit seinen Kollegen aus den Ländern über die Lage und weitere, auch kurzfristige Maßnahmen austauschen. Mehrere Bundesländer haben schon das Sonntagsfahrverbot für Lastwagen vorübergehend ausgesetzt. Um Logistikketten aufrechtzuerhalten, sollen Transporte so zumindest teilweise auf die Straße verlagert werden. Niedrige Wasserstände gibt es etwa in den Flüssen wie Rhein, Elbe und Donau. Tine Klimach, Nachrichtenredaktion.
1: Auf der italienischen Mittelmeerinsel Sizilien sitzen wegen des jüngsten Ausbruchs des Vulkans Ätna mitten in der Hauptreisezeit mehrere tausend Urlauber fest. Wegen der Aschewolken können auf dem größten Flughafen der Insel in Catania kaum Flugzeuge starten und landen.
3: Inzwischen mussten mehr als 200 Flüge umgeleitet oder ganz gestrichen werden. Auch viele Deutsche sind betroffen. Damit wird vor allem die Heimreise zur Tortur. Manche Familien mussten auf dem Flughafen sogar übernachten. Zudem sind die Flüge und die Züge weg von der Insel ausgebucht. Aus einem 2,5-Stunden-Flug von Catania nach Deutschland wird so eine Reise von 2,5 Tagen. Aus Rom, Christoph Sator.
1: Zum Sport. Freistilschwimmerin Isabel Gose hat EM-Silber über 800 Meter gewonnen. Die 24-Jährige musste sich nur ihrer Dauerrivalin Simona Quadarella aus Italien geschlagen geben. Bronze sicherte sich die zweite deutsche Finalteilnehmerin Maja Werner.
4: Da sagen wir doch herzlichen Glückwunsch. Weitere News aus Mainz-Wiesbaden und der Region, die gibt's dann in einer halben Stunde wieder auf die Ohren. Jetzt gucken wir uns das Wetter im Antenne Mainzland an. Aktuell noch dunkel dort draußen. Es sieht so aus, dass wir natürlich eine sternklare Nacht hatten. Der ein oder andere hat vielleicht ein paar Sternschnuppen gesehen. Was die Perseidenschauer angeht, die haben heute dann Hochzeit. In der Nacht von dem 12. auf den 13. August. Heute bekommen wir aber erstmal Sonne satt bei Höchsttemperaturen um 31 Grad. In der Nacht sinken die Temperaturen auf 17 Grad runter. Morgen am Donnerstag dann bis 33 Grad in der Spitze drin.
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4: Die aktuelle Verkehrslage da draußen checken wir natürlich auch mal. Sieht zurzeit aber noch entspannt aus. Mir liegen keine

0: größeren aktuellen Störungen vor. Ich wünsche euch eine gute und ganz sichere Autofahrt da draußen. Blitzermeldungen habe ich noch 3 Stück für euch. 2 Enforcement-Blitzer sind dabei. Der eine steht noch auf der Marienbonner Straße in Bretzenheim auf Höhe der Haltestelle Südring. Fahrt Richtung Ortskern Bretzenheim wird geblitzt. 30 der maximal erlaubt. Dann haben wir noch einen auf der A671 stehen Mainz Richtung Wiesbaden. Kurz hinter Mainz-Spitzdreieck unter der Brücke versteckelt. 100 da erlaubt. Und eine Blitzersäule steht auf der A60 Mainz Richtung Rüsselsheim. Kurz hinter der Ausfahrt Weisenau. Da dürft ihr maximal 100 fahren. Wenn euch noch weitere Blitzer auffallen, dürft ihr mir natürlich gerne eine WhatsApp schicken. Und so hat es auch der Tim aus Bretzenheim gemacht. Der hat mal bestätigt, ja, der Enforcement-Blitzer steht noch auf der Marienbonner Straße in Bretzenheim. Vielen Dank, lieber Tim, fürs Durchgeben. Wenn euch was auffällt, gerne melden übers Hörertelefon oder per WhatsApp an die 1-304-3441.
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0: Und denkt an, euch ein gültiges Ticket zu holen, wenn ihr mit den Öffis unterwegs seid. Verstärkt kontrolliert wird nämlich die Buslinie Nummer der Schienenersatzverkehr. Ach, guck mal hier, das Schienenersatzverkehr 52 fährt von Hechtsheim am Schinnergraben Richtung Mainzer Hauptbahnhof.
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0: Und natürlich auch mit unserem Greatest Hits und den Besten von heute. Katrina and the Waves habe ich gleich für euch dabei mit Love, Shine a Light und vorher Baby Rexha mit New Religion.
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0: Katrina and the Waves, Love, Shine a Light. 11:56 haben wir also Antenne Mainz Land.
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0: Ihr Lieben, es gibt Neuerungen bei unserem Mainzer Weinmarkt. Der startet ja Ende August. Und jetzt passt auf, das hat der Veranstalter nämlich Mainz Plus uns mitgeteilt. Neu sind unter anderem buchbare Weinmarktfässer für Gruppen, ein erweitertes Familienprogramm und auch verschiedene Genusstickets für euch. Und außerdem gibt es erstmals Weintalks rund um Wein und Weintourismus sowie eine Prickelprobe für regionale Sekte und Sickos. Gefeiert werden in diesem Jahr auch zwei Jubiläen, denn die Altmainzer Stadtsoldaten sind seit 90 Jahren beim Weinmarkt mit dabei und der Mainzer Automobilclub, der wird 100 Jahre. Und am letzten Samstag im August kommen deshalb rund 120 historische Fahrzeuge in den Stadtpark zu uns nach Mainz und am letzten August und am 1. September-Wochenende erwartet euch Besucherinnen und Besucher eine Vielfalt an Weinen aus Mainz, Rheinhessen und der Region sowie ein weiteres abwechslungsreiches Programm. Also könnt ihr euch schon mal drauf freuen.
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1: Der Kater Rabe Socke. Rabenschwarz und anhänglich. Er könnte auch aus einem Bilderbuch kommen. Der europäische Kurzhaarkater wäre in einem dunklen Zimmer perfekt getarnt. Nur sein kleiner weißer Fleck auf der Brust und die hellen Pfoten würden ihn verraten. Rabe Socke kam als Fundkater zum Tierheim Mainz, weswegen wir über seine Vergangenheit nicht wirklich viel sagen können. Aber was klar ist, dass er es liebt, wenn sich jemand mit ihm beschäftigt. Kuscheln, spielen, das gesamte Programm. Dafür geht er auch aktiv auf Menschen zu und ist sehr zutraulich. Rabe Socke hat viel Energie für den ganzen Tag. Momentan fehlt ihm die Auslastung im Tierheim, weshalb auch mal etwas ruppiger beim Saubermachen werden kann. Das Tierheim ist sich aber sicher, dass sich das legen wird. Er braucht nur eine feste Familie, der er vertrauen kann. Daher suchen wir für Rabe Socke ein Zuhause, das sich mit Katzen auskennt. Aber ohne Kinder, ohne anderen Katzen und mit unbedingtem Freigang in bestenfalls ländlicher Umgebung. Nach einer kurzen Eingewöhnung könnte dieser Kater wieder aktiv die Welt bestaunen und erkunden. Wenn ihr euch vorstellen könnt, den rabenschwarzen, charakterstarken Kater bei euch aufzunehmen, dann meldet euch gerne bei uns oder im Tierheim Mainz. Und wie immer findet ihr auch ein Foto von Rabe Socke bei uns auf Instagram.
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0: Chris de Burgh, Don't Pay the Ferryman. 6:30 haben wir es im Antenne Mainzland. Gute Morgen.
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2: Mit Katrin Brause Zimmermann. Einen schönen guten Morgen. Das Land Rheinland-Pfalz will die Verwaltung einfacher und digitaler machen. Künftig sollen Unternehmen grundsätzlich von landesrechtlichen Berichts- und Dokumentationspflichten entlastet werden, außer sie sind zwingend notwendig. Das hat die Staatskanzlei in Mainz mitgeteilt. Auch für Bürgerinnen und Bürger soll Papier weniger wichtig werden. In vielen Fällen soll künftig eine einfache E-Mail oder ein elektronisches Dokument ausreichen, anstatt eines unterschriebenen Ausdrucks. Außerdem will das Land gemeinsam mit den Kommunen Zuständigkeiten und Abläufe überprüfen und Doppelstrukturen abbauen. Ziel ist es demnach, Verwaltungsverfahren schneller und unkomplizierter zu machen. Die Mainzer Kleppergarde verleiht im Januar kommenden Jahres zum 45. Mal den Orden vom Mainzer Jockelche. Ausgezeichnet wird Bernd Siegelkopf. Er ist Gründer der Kinderhilfsorganisation Die Arche. Siegelkopf erhält den Orden für seinen Einsatz für benachteiligte Kinder und Jugendliche und seinen Kampf gegen Kinderarmut. So setzt er sich unter anderem für bessere Bildungs- und Zukunftschancen junger Menschen ein. Die Verleihung ist Mitte Januar gemeinsam mit der Stadt Mainz geplant. In Teilen von Mainz-Gonsenheim ist bei Kontrollen der Trinkwasserqualität eine Keimart festgestellt worden. Betroffen sind Teile der Straßen an der Wildbachbrücke, Veilkirchshöhe, Alfred-Nobel-Straße, Sandmühlweg, an Palmen, Finterlandstraße, Max-Planck-Straße, an den Fuchslöchern und die Friedrichstraße. Nach Angaben der Mainzer Netze gibt es derzeit keine allgemeinen Einschränkungen für die Nutzung des Trinkwassers. Die Leitungsnetze werden gespült, teilweise wird das Wasser vorübergehend desinfiziert. Dadurch können sich Geruch oder Geschmack leicht verändern. Für Menschen mit stark geschwächtem Immunsystem wird vorsorglich empfohlen, das Trinkwasser vor der Verwendung abzukochen. Die Situation wird weiter überwacht. Wie man sich bei hohen Temperaturen besser vor Hitze schützen kann, genau darum geht es morgen in Ingelheim. Die Kreisverwaltung Mainz-Bingen lädt zum Tag der Hitzeprävention ein. Ab 10.30 Uhr gibt es im Kreistagssaal unter anderem Vorträge zur Flüssigkeitsversorgung, Schlaf und Ernährung sowie ein Bewegungsangebot. Am Nachmittag wird außerdem ein neuer Trinkwasserbrunnen vor dem Dienstgebäude eingeweiht. Anschließend startet ein rund 40-minütiger Klimarundgang durch Ingelheim. Dabei soll unter anderem mit einer Infrarotkamera gezeigt werden, welche Oberflächen sich bei Hitze besonders stark aufheizen. Die Veranstaltung ist kostenlos. Für den Klimarundgang ist eine Anmeldung erforderlich. Wer beim Firmenlauf Mainz Anfang September mit den Kolleginnen und Kollegen an den Start gehen möchte, der kann sich noch bis nächste Woche Montag anmelden. Das hat der Veranstalter, die Magenta Event GmbH, mitgeteilt. Die 5 Kilometer führen durch die Mainzer City. Neben dem Lauf steht vor allem das gemeinsame Erlebnis im Mittelpunkt, mit Musik und Stimmung an der Strecke und einer Afterrun-Party auf dem Ernst-Ludwig-Platz. Neu ist in diesem Jahr eine eigene Wertung für Handwerksbetriebe. Weitere Infos und die Anmeldung findet ihr online unter firmenlauf-mainz.de.
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0: Schauen wir uns also das aktuelle Wetter im Antenne Mainzland mal an. Wie sieht's da draußen aus? So langsam wird es nämlich tatsächlich hell. Der ein oder andere hat schon gewartet. Wo ist die Sonne? Wo bleibt sie? Kommt auf jeden Fall auch heute wieder raus und schert uns Temperaturen bis 31 Grad. 16 messe ich aber jetzt erstmal vom City Studio am Fischstorplatz. 15 gemessen in Dreis über den Erdbeerfeldern. Ja, auch da bis 31 Grad drin. Jetzt sieht's so aus, dass wir heute wieder ganz viel Sonne und wenig Wolken bekommen. In der Nacht sinken die Temperaturen auf 17 Grad und heute haben wir den Höhepunkt der Perseidenschauer. Das heißt, in der Nacht von heute auf morgen könnt ihr ganz, ganz viele Sternschnuppen sehen. Ich glaube, teilweise jetzt also rundherum um den Globus, natürlich nicht bei uns, aber dann, ich glaube, es sind so 100 pro Stunde. Also wenn ihr da keinen Sternschnupp seht, weiß ich auch nicht, müsst ihr nur in den Himmel gucken und nicht euch laufen. Ansonsten gucken wir uns den Antenne Mainz Wettertrend an. Morgen am Donnerstag wieder Sonne satt. Höchsttemperaturen bis 33 Grad.
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0: Lasst uns auch mal die aktuelle Verkehrslage anschauen um 6.35 Uhr. Wie sieht's aus da draußen? Ganz gut, mir liegen nämlich aktuell noch keine größeren Verkehrsstörungen vor. Euch wünsche ich eine gute und ganz sichere Autofahrt. Blitzermeldungen haben wir auch am Start, und zwar drei Stück. Der Tim aus Brezenheim hat uns noch einmal, vielen Dank, mein Lieber, den Enforcement-Blitzer bestätigt, der immer noch in Brezenheim in der Marienborner Straße steht, und zwar auf Höhe der Haltestelle Südring. In Fahrtrichtung Ortskern Brezenheim wird geblitzt, 30 maximal erlaubt. Dann haben wir noch einen auf der A671 stehen, Mainz Richtung Wiesbaden, und zwar kurz hinter Mainz-Spitzdreieck unter der Brücke versteckt. 100 dürfte da fahren, und die Blitzersäule steht mal wieder, ist mal wieder festgeschraubt worden, auf der A60 Mainz Richtung Rüsselsheim, und zwar kurz hinter der Ausfahrt Weisenau, da maximal 100 erlaubt. Wenn euch irgendwo noch ein weiterer Blitzer auffällt, meldet mir das gerne, ruft mich an auf dem Hörertelefon oder schreibt mir eine WhatsApp, darf auch gerne Sprachnachricht sein. Mainz 304 3441 ist da die richtige Nummer.
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0: Und natürlich habe ich auch die Greatest Hits und das Beste von heute für euch mit dabei. Gleich die Pet Shop Boys mit West End Girls. Dann gibt's euer Antenne Mainz Horoskop auf die Ohren, den Blick in die Sterne. Wir starten aber erstmal mit As This und The Art of Letting Go.
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0: Die Pet Shop Boys mit den West End Girls. 6.44 Uhr, Hammersen Antenne Mainzland. Zeit für euer
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0: Für heute Mittwoch, den 12. August, Löwe. Seid heute bei neuen Bekanntschaften ruhig etwas zurückhaltend. Nicht jeder Kontakt muss sofort zum Herzensmenschen werden. Jungfrau, andere haben heute gute Argumente auf ihrer Seite. Hört einfach mal zu, statt nach dem Haar in der Suppe zu suchen. Waage, der Tag läuft eher nach Routine. Schafft euch privat einen schönen Ausgleich und gönnt euch etwas Leichtigkeit. Skorpione, ein unbedachtes Wort könnte euch kurz verunsichern. Bleibt aber ruhig, eure Sorgen sind vermutlich unbegründet. Schütze, ihr seid heute geistig richtig gut drauf. Kleine Hindernisse bringen euch deshalb kaum aus dem Takt. Steinbock, nicht alles, was andere tun, muss für euch logisch sein. Bleibt bei eurem eingeschlagenen Weg. Wassermann, heute darf es ruhig etwas weniger sein. Übernehmt euch nicht und setzt lieber auf einen entspannten Rhythmus. Fische, Versprechen klingen heute verlockend, sind aber nicht unbedingt von Dauer. Schaut lieber auf Taten statt auf schöne Worte. Widder, lasst euch heute noch alle Möglichkeiten offen. Nicht alles, was euch begeistert, erweist sich auch als wirklich wertvoll. Stier, weniger ist heute mehr, auch wenn es langsamer läuft. Vielleicht seid ihr trotzdem auf dem richtigen Weg. Zwillinge, bei verlockenden Angeboten ist Vorsicht angesagt. Nettes Lächeln allein ist noch keine Garantie. Und Krebs, haltet euch besser aus fremden Streitigkeiten raus. Sonst kann aus einer Kleinigkeit schneller Ärger werden, als euch lieb ist.
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1: Es ist Mittwoch, ihr Lieben, und wenn ihr Bock auf Sommerrhythmus und gute Laune habt, dann kommt doch zum Kizomba Sunset vorbei. Bringt den perfekten Vibe für euch mit. Genießt da warme Sommerabende, entspannte Menschen und unvergleichliche Kizomba und Samba Sounds. Egal ob Anfänger oder Profi, der Abend startet für euch mit einer kostenlosen Tanz-Schnupperstunde, bevor es ins ausgelassene Social Dancing dann übergeht. Eintritt ist komplett frei. Kommt vorbei, tanzt mit ab 18 Uhr und zwar im Kulturbiergarten im Schloss bei uns in Mainz in der Peter-Altmaier-Allee. Und egal wie schief, bei Max und seiner neuen Show im Schick bei uns in Mainz wird heute Abend jede und jeder zum Star. Singe deine Lieblingssongs von 80er Balladen bis Rock Evergreens. Knacke das musikalische Rätsel des Moderatoren und gewinne vielleicht sogar einen tollen Preis. Der Eintritt ist komplett frei, also kommt vorbei, schnappt euch das Mikro und entfesselt den inneren Popstar in euch. Ab 20 Uhr geht's da im Schick in der Kaiserstraße 15 los. Ansonsten habe ich noch eine Vorankündigung für euch, denn da haben wir einen Tipp für morgen dabei, den solltet ihr euch schon mal vormerken, denn wenn ihr morgen Abend ab 17 Uhr noch nichts vorhattet, dann habt ihr es jetzt, denn die Goldisch Mainzer Bube, die sorgen beim Weintreff Leitzer nämlich für gute Stimmung bei uns in Mainz und auch für den Hunger ist natürlich gesorgt, also nicht, dass ihr den Hunger habt, der wird natürlich gestillt, denn im Herzen Afrikas ist mit einem Foodtruck mit dabei, hier direkt aus Mainz und bietet ostafrikanische Spezialitäten an, also hier könnt ihr gerne vorbeischauen, ihr gläst Sie wollen genießen, lecker essen, Mainzer Lebensgefühl ist auch da. Was wollt ihr mehr? Schaut da gerne mal vorbei. Aber für heute, den Mittwoch, wünsche ich euch erstmal einen wunderschönen, ganz viel Spaß und gute Unterhaltung.

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1: Ich bin Katrin Müller. Bundesverkehrsminister Bilger sieht trotz der anhaltenden Niedrigwasserlage auf wichtigen Wasserstraßen derzeit keine Versorgungsengpässe. Stand jetzt sei die Versorgung gewährleistet, sagte Bilger der Rheinischen Post. Bei der Schifffahrt ist noch keine Entspannung in Sicht. Mehrere Bundesländer haben schon das Sonn- und Feiertagsfahrverbot für Lkw vorübergehend ausgesetzt. Über weitere Maßnahmen will Bilger heute mit den Ländern beraten.
2: Es geht um zusätzliche Kapazitäten auf der Schiene, aber eben auch auf der Straße. Baustellen, die jetzt nicht zwingend erforderlich sind, sollen aufgeschoben werden, so Verkehrsminister Bilger zuletzt. Über weitere Vorschläge sei man mit den Ländern und anderen Behörden im Austausch, sagte er. Eine schnelle Entspannung der Lage wird es wegen des wenigen Regens vorerst nicht geben. Die Industrie ist abhängig von der Binnenschifffahrt. Längere Wege, weniger Ladung, das alles bedeutet Mehrkosten. Aus Berlin, Tine Klimach.
1: Das Bundeskabinett will heute einen Gesetzentwurf zur Reform der Nachrichtendienste beschließen. Ziel ist es, diese angesichts der wachsenden hybriden Bedrohung mit deutlich mehr Befugnissen auszustatten. In der von Vizekanzler Klingbeil geleiteten Sitzung soll zudem die BAföG-Reform auf den Weg gebracht werden. Am Abend werden Millionen Menschen in Europa in den Himmel schauen, denn kurz vor Sonnenuntergang schiebt sich der Mond vor die Sonne und in weiten Teilen Westeuropas ist es dämmerig oder ganz dunkel. In Deutschland wird der Mond die Sonnenscheibe nicht vollständig verdecken.
3: Bei einer Sonnenfinsternis schiebt sich der Mond zwischen Sonne und Erde und verdeckt die Sonne teilweise oder sogar komplett. Das passiert nur bei Neumond, denn in dieser Phase steht der Mond genau zwischen der Erde und der Sonne. Weil die Mondbahn leicht schräg verläuft, zieht der Mond in den meisten Monaten knapp an der Sonne vorbei. Nur wenn er genau auf einer Linie steht, gibt es eine Sonnenfinsternis. Und das kommt sehr selten vor. Je nachdem, wie viel Sonne bedeckt ist, spricht man von einer partiellen oder totalen Sonnenfinsternis. Thomas Bremser, Nachrichtenredaktion.
1: Bewegende Rettung nach dem schweren Erdbeben in Kolumbien mit mehr als 180 Toten. Fast 30 Stunden lang war eine Frau eingeklemmt zwischen den Trümmern eines Gebäudes in der Stadt Cali, ehe die Feuerwehr die 31-Jährige unter dem Applaus und den Freudenrufen der Bevölkerung retten konnte. Zahlreiche Menschen gelten nach dem Erdbeben noch als vermisst.
4: Vielen Dank für die Infos. Weitere News gibt es natürlich in einer halben Stunde wieder auf die Ohren von und mit Katrin Brause-Zimmermann. Wir gucken uns aber jetzt erstmal das Wetter im Antenne Mainzland an. 16 Grad messen wir hier vorm City-Studio am Fischtorplatz. Bis 31 Grad sind heute drin. Der Fischtorbrunnen wird schon schön angestrahlt, aber er sprudelt noch nicht. Das wird er erst um kurz nach 8 tun. Wenn wir uns den Antenne Mainz Wettertrend mal für heute anschauen, ihr könnt natürlich die Sonnenfinsternis sehen oder die Perseidenschauer in der Nacht. Da kühlt es auf 17 Grad runter. Sternklarer Himmel. Beste Verhältnisse morgen am Donnerstag dann wieder bis 33 Grad drin bei ganz viel Sonne und wenig Wolken. Die aktuelle Verkehrslage da draußen checken wir natürlich auch mal. Wie sieht's aus auf der Gas? Bisi was ist schon los? Und zwar auf unserer A60, wenn ihr Mainz Richtung Rüsselsheim unterwegs seid. Im Einspitzdreieck 2 Kilometer stockender Verkehr. Im weiteren Verlauf so Höhe Bauscheim haben wir auch nochmal 1 Kilometer stockenden Verkehr. Dann auf der A60 Mainz Richtung Bingen zwischen Mainz-Finden-Saarstraße und dem Dreieck Mainz 2 Kilometer Stau und stockender Verkehr. Dann auf der A671, wenn ihr Richtung Hochheim-Hochfahrthöhe Bischofsheim 1 Kilometer Stau und auf der A643 Mainz Richtung Wiesbaden zwischen dem Dreieck Mainz und dem Schiersteiner Kreuz über 4 bis 5 Kilometer dichter bis stockender Verkehr. Ansonsten liegen mir keine weiteren Störungen mehr vor. Euch wünsche ich natürlich eine gute und ganz sichere Autofahrt da draußen. Blitzermeldungen gibt es 3 Stück.

0: Vielen Dank an den Tim aus Britzen, und der hat uns nämlich den Enforcement-Blitzer auf der Marienborner Straße in Bretzenheim nochmal bestätigt, und zwar Höhe der Haltestelle Südring steht er, wenn ihr Fahrtrichtung Ortskern Bretzenheim unterwegs seid, 30 da erlaubt. Dann steht noch einer auf der A671 Mainz Richtung Wiesbaden, haben wir aktuell Stau, kurz hinter Mainz-Spitzdreieck unter der Brücke versteckelt, 100 da erlaubt, und eine Blitzersäule, die ist mal wieder festgeschraubt auf der A60 Mainz Richtung Rüsselsheim, kurz hinter der Ausfahrt Weisenau, aber noch vor der Weisenauer Brücke. Da dürft ihr maximal 100 fahren. Sollte euch irgendwo noch ein weiterer Blitzer auffallen, dürft ihr mir den gerne melden über das Antenne Mainz Hörertelefon oder per WhatsApp an die Mainz 304 3441.
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0: Und denkt dran, euch ein gültiges Ticket zu holen, wenn ihr mit den Öffis unterwegs seid. Da wird nämlich heute früh der Schienenersatzverkehr 52 kontrolliert. Fährt vom Hechtsamer Schinnergraben Richtung Mainzer Hauptbahnhof.
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0: Und natürlich auch mit unseren Greatest Hits und dem Besten von heute gleich das Spandau Ballet mit Gold. Da freue ich mich schon sehr drauf. Und vorher Milo und DJ Licious mit Forever Young.
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0: Gold! 7:12 Uhr haben wir es im Antenne Mainzland, ihr Lieben. Und für mehr als 40.000 Kinder in Rheinland-Pfalz hat gestern ein ganz neuer Lebensabschnitt begonnen. Die Schule. Ja, auch bei uns in Mainz hat sich natürlich gestern vieles um den Schulstart der Erstklässlerinnen und Erstklässler gedreht. Von prominenten Schulbesuchen bis hin zur Sicherheit auf dem Schulweg. Und bei der Marc-Chagall-Schule in Mainz-Drais war unter anderem unser Ministerpräsident Gordon Schnieder zu Gast. Und wie es dazu gekommen ist, hat uns der Ortsvorsteher von Drais, Joachim Kleintischen, mal erklärt.
1: Der Ministerpräsident sucht sich immer eine Schule in Rheinland-Pfalz aus, zu der er zur Einschulung kommt. Und diesmal hat er Drais ausgewählt. Das war ein schöner Zufall für uns. Und es ist wunderbar vorbereitet und durchgeführt worden. Ich denke, auch die Kinder haben ihren Spaß dabei gehabt. Der Ministerpräsident und die Bildungsministerin haben kleine Geschenke mitgebracht für die Bibliothek der Schule, für den Sportunterricht. Und haben auch sehr kindgerechte, schöne Worte gefunden für die Kinder, die auch, glaube ich, gut verfolgen konnten.
0: Ja, und neben dem Ministerpräsidenten war auch unsere Bildungsministerin, ihr habt es gehört, Dr. Ute Eiling-Hüttich mit am Start in der Chagall-Schule zu Gast. Sie hatte eine sehr persönliche Botschaft für alle Schulanfängerinnen und Schulanfänger.
2: Ich bin auch heute nervös gewesen und war aber auch vor 3 Monaten sehr nervös, wie ich das erste Mal als Ministerin, als ich angefangen habe und habe von Freunden da auch eine Schultüte geschenkt bekommen. Und im Gegensatz zu den Schultüten, die Kinder heute bekommen, war da nur unvernünftiges Zeug drin, nämlich nur Süßigkeiten, Schokolade und Gummibärchen. Aber es war auch wie ein Neuanfang und deswegen kann ich diese Aufregung nachvollziehen.
0: Aber nicht nur in den Schulen war gestern viel los. Auch die Schulwege haben natürlich zum Start ins neue Schuljahr besonders im Fokus gestanden. In Mainz-Mombach haben Polizei und Verkehrsüberwachung unter anderem die Geschwindigkeit und sogenannte Elterntaxis kontrolliert. Der ehrenamtliche Beigeordnete für Verkehrsüberwachung, Carsten Lange, hat uns da mal aufgeklärt.
3: Wir wollen außerdem einen Beitrag hier zur Verkehrserziehung leisten. Zusammen mit der Polizei werden wir auch Eltern und Kinder zeigen, an welchen Stellen sie sicher beispielsweise eine Straße queren können. Und wie sie die Kinder auf schnellsten, aber sicheren Wege zur Schule bringen können. Ein anderes Anliegen ist uns, dass die Hol- und Bringzonen, die wir extra ausgewiesen haben, dass die Eltern möglichst sicher ihre Kinder in die Schule bringen können, dass die freigehalten werden.
0: Mit den Kontrollen soll vor allem eines erreicht werden, mehr Sicherheit für die Kids auf ihrem Schulweg. Wir von Antenne Mainz wünschen natürlich allen Schülerinnen und Schülern einen guten Start nach wie vor und einen sicheren ins neue Schuljahr.

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0: Vayamos, compañeros, was da? Jetzt hat sie. So, ihr Lieben, wir haben es Mittwoch, den 12. August, 7.23 Uhr. Und ich habe folgendes schönes Thema für euch mit dabei. Denn unser Mainzer Kapitol hat Geburtstag, unser Programmkino. Und das gleich auf ungewöhnliche Art und Weise, denn das Programmkino gibt es ja eigentlich schon seit 1933. Gefeiert wird jetzt aber eigentlich erst der zweite Geburtstag unter neuer Leitung. Denn nachdem ja Kapitol und Palatin Ende 2023 schließen mussten, war lange nicht klar, wie es mit unserem Programmkino weitergeht. Aber seit 2 Jahren bringt ja ein neues Betreiberteam wieder Leben auf die Leinwand. Und genau das wird jetzt gefeiert. Der Theaterleiter Karl Brostzeit, der hat uns verraten, was denn so Schönes geplant ist.
1: Wir feiern unser 2-jähriges und das wollen wir natürlich groß feiern. 2 Jahre sind natürlich noch keine lange Geschichte, aber wir wollen es trotzdem groß dann feiern schon direkt. Und dafür haben wir ein ganz besonderes Programm auf die Beine gestellt. Wir haben vor der Tür dickes Programm mit Live-DJ und Musik und Verlosungen. Und es wird auch ein bisschen Drinks geben dazu. Aber wir wollen natürlich auch im Saal feiern. Wir sind ein Kino, deswegen wollen wir es im Kinosaal natürlich auch machen. Da haben wir ganz besondere Programmpunkte.
0: Das macht Sinn. Und bei der Geburtstagsfeier gibt es einiges zu erleben. Neben Musik und Verlosungen, Popcorn, stehen 3 Filme auf dem Programm. Und einer davon ist was ganz Besonderes für uns Mainzer.
1: Um 16 Uhr den Film Bärenjagen, das ist eine Premiere. Der Film startet erst nämlich 2027 in den deutschen Kinos. Wir dürfen ihn aber jetzt schon vorab zeigen. Der Regisseur kommt aus Mainz und der wird dann vor Ort auch sein und wird dann auch ein Gespräch darüber haben mit uns nach dem Film. Also das wird auf jeden Fall ein dickes Ding. Dann haben wir um 18.30 Uhr die Vorpremiere von Vaterland. Das ist der neue Film von oder beziehungsweise mit Sandra Hüller. Der Film war schon bei der Goldenen Palme in Venedig und hat da tatsächlich den gewinnen können, den Regiepreis.
0: Ja, das hört sich gut an, oder? Und nach der 16 Uhr Vorstellung ist übrigens noch nicht Schluss, denn Regisseur Peter Meister, der bleibt für ein Filmgespräch im Kapitol und beantwortet Fragen auch von euch aus dem Publikum. Und solche besonderen Aktionen gehören mittlerweile auch fest zum Programm. Auch mit verschiedenen Mainzer Unternehmen arbeitet das Kino zusammen und sorgt so immer wieder für Abwechslung abseits des klassischen Kinobesuchs.
1: Wenn man noch nie bei uns im Kapitol war, dann ist das auf jeden Fall sehr spannend, weil wir sind ja schon seit quasi sehr langer Zeit da. Das Kino gibt es seit 1933. Viele haben auch sehr große Erinnerungen an das Kino, weil sie schon als Kind da waren. Wer aber noch nicht da war, der kann natürlich das immer noch nachholen und sollte auf jeden Fall mal kommen, weil wir ein ganz buntes Programm haben für Arthouse-LiebhaberInnen, aber auch für alle anderen. Wir haben immer ein gutes, buntes Programm für alle mit dabei.
0: Es ist wirklich schön und zum Abschluss der Geburtstagsfeier gibt es noch einen wunderbaren Film zu sehen, den 7-fach Oscar-prämierten Film Everything, Everywhere. All at Once. Wer noch nicht gesehen hat, klasse Ding, ist auch der Lieblingsfilm vom Kapitol-Team. Der bildet den Abschluss eben. Und wenn ihr jetzt Lust auf einen Kinoabend bekommen habt im Kapitol, dann haben wir noch was für euch. Wir haben nämlich Tickets hier. Da könnt ihr schön Programmkino mal genießen. Wenn ihr da rein wollt, ganz einfach uns eine WhatsApp schicken mit einem Popcorn-Emoji an die Mainz 304 3441. Schon landet ihr im Lostopf. Oder ihr ruft mich an auf dem Hörertelefon Mainz 304 3441.

0: Snap, I've got the power. 7:30 haben wir es im Antenne Mainzland.
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2: Mit Katrin Krause-Zimmermann. Einen schönen guten Morgen. Das Land Rheinland-Pfalz will die Verwaltung einfacher und digitaler machen. Künftig sollen Unternehmen grundsätzlich von landesrechtlichen Berichts- und Dokumentationspflichten entlastet werden, außer sie sind zwingend notwendig. Das hat die Staatskanzlei in Mainz mitgeteilt. Auch für Bürgerinnen und Bürger soll Papier weniger wichtig werden. In vielen Fällen soll künftig eine einfache E-Mail oder ein elektronisches Dokument ausreichen, anstatt eines unterschriebenen Ausdrucks. Außerdem will das Land gemeinsam mit den Kommunen Zuständigkeiten und Abläufe überprüfen und Doppelstrukturen abbauen. Ziel ist es demnach, Verwaltungsverfahren schneller und unkomplizierter zu machen. Nadine Gottschalk wird neue technische Geschäftsführerin der Mainzer Verkehrsgesellschaft. Das hat das Unternehmen mitgeteilt. Gottschalk wechselt Anfang 2027 von Kassel nach Mainz. Damit folgt sie auf Jochen Erlhof, der nach 25 Jahren in den Ruhestand geht. Gottschalk ist derzeit Bereichsleiterin Betrieb und Prokuristin der Kasseler Verkehrsgesellschaft AG. Vorher war sie 7 Jahre in verschiedenen Führungspositionen. Sie soll zusammen mit dem kaufmännischen Geschäftsführer Florian Wiesemann die strategische und operative Weiterentwicklung der Mainzer Verkehrsgesellschaft gestalten. Sie soll Anfang Januar die neue Stelle antreten. In Teilen von Mainz-Gonsenheim ist bei Kontrollen der Trinkwasserqualität eine Keimart festgestellt worden. Betroffen sind Teile der Straßen an der Wildbachbrücke, Veilkirchshöhe, Alfred-Nobel-Straße, Sandmühlweg, an Palmen, Finterlandstraße, Max-Planck-Straße, an den Fuchslöchern und die Friedrichstraße. Nach Angaben der Mainzer Netze gibt es derzeit keine allgemeinen Einschränkungen für die Nutzung des Trinkwassers. Die Leitungsnetze werden gespült, teilweise wird das Wasser vorübergehend desinfiziert. Dadurch können sich Geruch oder Geschmack leicht verändern. Für Menschen mit stark geschwächtem Immunsystem wird vorsorglich empfohlen, das Trinkwasser vor der Verwendung abzukochen. Die Situation wird weiter überwacht. Die Mainzer Kleppergarde verleiht im Januar kommenden Jahres zum 45. Mal den Orden vom Mainzer Jockelche. Ausgezeichnet wird Bernd Siegelkopf. Er ist Gründer der Kinderhilfsorganisation Die Arche. Siegelkopf erhält den Orden für seinen Einsatz für benachteiligte Kinder und Jugendliche und seinen Kampf gegen Kinderarmut. So setzt er sich unter anderem für bessere Bildungs- und Zukunftschancen junger Menschen ein. Die Verleihung ist Mitte Januar gemeinsam mit der Stadt Mainz geplant. Wie man sich bei hohen Temperaturen besser vor Hitze schützen kann, genau darum geht es morgen in Ingelheim. Die Kreisverwaltung Mainz-Bingen lädt zum Tag der Hitzeprävention ein. Ab 10.30 Uhr gibt es im Kreistagssaal unter anderem Vorträge zur Flüssigkeitsversorgung, Schlaf und Ernährung sowie ein Bewegungsangebot. Am Nachmittag wird außerdem ein neuer Trinkwasserbrunnen vor dem Dienstgebäude eingeweiht. Anschließend startet ein rund 40-minütiger Klimarundgang durch Ingelheim. Dabei soll unter anderem mit einer Infrarotkamera gezeigt werden, welche Oberflächen sich bei Hitze besonders stark aufheizen. Die Veranstaltung ist kostenlos. Für den Klimarundgang ist eine Anmeldung erforderlich.
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0: Richten wir unseren Blick auf das Wetter im Antenne Mainzland. Wie sieht's da aus? 7 Uhr und 33 Minuten haben wir es aktuell, messe ich hier vorm City-Studio am Fischstörplatz. Trommelwirbel, 17 Grad schon, aha, bis 31 Grad sind heute drin. Sonne satt erwartet uns wieder. Vor allem heute, also sternklarer Himmel in der Nacht, aber wir kriegen ja auch noch so eine Sonnenfinsternis gegen 19:30 dann zu sehen. In der Nacht sternklarer Himmel ist übrigens auch die beste Nacht, um sich die Perseidenschauer anzugucken. Ganz viele Sternschnuppen da wieder am Start. Morgen am Donnerstag dann wieder ganz viel Sonne bis 33 Grad. Die aktuelle Verkehrslage checken wir natürlich auch mal. Wie sieht's aus? Uf de Gas. Ja, es ist ein bisschen was los. Auf unserer A60 Mainz Richtung Rüsselsheim fängt es bereits an. Hechtsheim, Höhe Hechtsheim geht's los. Zieht sich dann über Weisenau, Weisenauer Brücke fast bis Bauscheim. Übers Mainspitz-Dreieck haben wir 3 bis 4 Kilometer stockenden Verkehr. Dann bleiben wir in dem Eck vom Mainspitz-Dreieck hoch Richtung Hochheim. Haben wir zwischen Bischofsheim und Hochheim nochmal 2 Kilometer Stau. Außerdem auf der A643 Mainz Richtung Wiesbaden zwischen dem Dreieck Mainz und dem Schiersteiner Kreuz 4 Kilometer stockender Verkehr. Auf der A66 Wiesbaden Richtung Frankfurt im Schiersteiner Kreuz auch nochmal 1 bis 2 Kilometer stockender Verkehr. Und ich sehe gerade, nicht nur auf der A66 im Wiesbadener Kreuz, wenn ihr Frankfurt Richtung Wiesbaden fahrt, haben wir 2 Kilometer stockenden Verkehr. Verkehr, sondern auch auf der A3 Frankfurt Richtung Köln im Wiesbadener Kreuz haben wir 1 Kilometer Stau. Außerdem rüber Richtung Kostheim und Kastell auf der Theodor-Heuss-Brücke Stau und stockender Verkehr. Zieht sich auch ein bisschen in Kastell dann weiter, wenn ihr vor allem dann im Kreisel rechts abfahrt Richtung Philippsring. Und außerdem haben wir stadteinwärts auf der Pariser Straße auch noch 1 Kilometer Stau, Höhe Ecke Geschwister-Scholl-Straße. Weitere Störungen liegen mir nicht vor, das waren aber auch genug. Ich wünsche euch eine gute und ganz sichere Fahrt. Wir haben auch Blitzermeldungen für euch. Ein mobiler Blitzer, ein weißer Caddy, steht nämlich auf der Oppenheimer Straße in Laubenheim, kurz vor der Tankstelle. Bin in Richtung Stadteinwärtsfahrt, 30 da maximal erlaubt. Der Muri aus Laubenheim war so nett, uns das zu melden. Dann hatte Tim aus Bretzenheim sich gemeldet und hat gesagt, passt mal auf, der Enforcement-Blitzer steht immer noch auf der Marienborner Straße in Bretzenheim, Höhe Haltestelle Südring. In Fahrtrichtung Ortskern Bretzenheim wird geblitzt. Auch hier sind 30 erlaubt, dank dir, Tim. Und es steht noch ein Enforcement-Blitzer auf der A671 Mainz Richtung Wiesbaden, kurz hinter Mainz-Spitzdreieck, unter der Brücke versteckt. Da sind 100 erlaubt und die Blitzersäule steht noch auf der A60 Mainz Richtung Rüsselsheim, kurz hinter der Ausfahrt Weisenau. Da dürft ihr auch maximal 100 Stundenkilometer fahren. Sollten euch irgendwo noch weitere Blitzer auffallen, dürft ihr mir natürlich sehr gerne melden über das Antenne Mainz Hörertelefon oder per WhatsApp an die Mainz 304 3441.
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0: Und natürlich habe ich auch die Greatest Hits und das Beste von heute für euch mit dabei. Gleich Ace of Base mit The Sign. Und vorher Stefanie Heinzmann, Power.
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0: bin Paula und ich komme tatsächlich aus Wiesbaden. 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

0: Ace of Base, The Sign, 7.42 Uhr haben wir es im Antenne im Einsland, ihr Lieben. Und ich habe ein wunderschönes Thema für euch mit dabei. Für alle Weinliebhaber da draußen ist es natürlich ein ganz wichtiges. Mehr dazu gibt es jetzt auf die Ohren, würde ich sagen, oder? Ihr Lieben, denn die Sommerferien bei uns in Rheinland-Pfalz sind zwar schon seit Montag vorbei, wir vermissen sie ein bisschen, ja, tatsächlich, gell. Aber ein bisschen Urlaubsfeeling darf gerne noch bleiben. Dafür müsst ihr auch gar nicht weit fahren, denn in Niederolm gibt's ab morgen beim Weinfest Weingeküsst nochmal 4 Tage Weinmusik und vor allem Urlaubsstimmung. Was genau euch da erwartet, hat uns Simon Schatz von den Organisatoren der Möglichmacher erzählt.
1: Ja, der Weingeküsst Weinmarkt ist wirklich ein besonderes Weinfest oder ein Weinmarkt, wie man ihn sonst so in dieser Güte vielleicht nicht hat. Wir haben 12 Weingüter vor Ort, wir haben aber auch Streetfood vor Ort mit 8 verschiedenen Ständen und dort auch durch die ganze Welt von rheinhessischen Spezialitäten bis zu internationalen Spezialitäten. Wir haben vor allen Dingen ein mega tolles Bühnenprogramm über 4 Tage, Donnerstag, Freitag, Samstag, Sonntag, wirklich von Anfang bis Ende immer Live-Musik oder andere tolle Live-Acts auf der Bühne.
0: 4 Tage lang wird also nicht nur angestoßen, sondern auch ordentlich was geboten. Und dabei steht natürlich das Miteinander im Mittelpunkt. Auch die Verbindung zu den lokalen Weingütern ist für Simon Schatz extrem wichtig.
1: Ja, der persönliche Kontakt gerade zu unseren Weingütern ist uns extrem wichtig. Wir nennen unsere Weingüter auch Teilnehmer der Weingeküsst-Familie. Und das füllen wir auch ein bisschen mit Leben. Also wir sind auch über den Weinmarkt hinaus mit unseren Weingütern verbändelt. Wir machen gemeinsame Veranstaltungen, wir machen gemeinsame Feiern, wir machen gemeinsame Weinproben, wir haben eine Kultur- und Literaturbühne mit einigen unserer Weingüter zusammen ins Leben gerufen. Also insofern ist uns dieser persönliche Austausch enorm wichtig und es ist uns auch enorm wichtig, den auf den Weinmarkt zu übertragen.
0: Und auch musikalisch gibt es in diesem Jahr ein paar besondere Gäste und dabei wird auf einen Mix aus internationalen Stars, deutschen Talenten und lokalen Größen gesetzt.
1: Jack Curley, Singer-Songwriter aus Manchester, bekannt aus den Charts, bekannt aus Spotify, über 200 Millionen Streams und wir sind mega stolz, dass wir den aus Manchester nach Niederolm bringen können. Am Donnerstagabend ab 19 Uhr und wir haben natürlich nur Highlights, deswegen ist es schwierig, da sowas rauszuholen, aber Bekanntheit nach außen haben auch vor allen Dingen Mathis und Louis, die bekannt sind durch Dein Song und The Voice Kids, wo wir wirklich auch sehr stolz sind und froh, dass wir die beiden für uns gewinnen konnten, die natürlich perfekt zu unserem Kinder- und Familientag am Sonntag passen.
0: Also, wenn ihr den Sommer noch ein bisschen verlängern wollt beim Weingeküsst Weinmarkt, habt ihr die Gelegenheit dazu. Los geht's morgen um 17 Uhr auf dem Rathausplatz in Niederolm. Und wir prosten euch schon einmal zu und wünschen euch da ganz viel Spaß bei.

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1: Widmen wir uns heute mal wieder unseren weltberühmten Mainzer Pappmaché-Schwellköp, die dank Ludwig Lipp seit 1927 nicht mehr aus unserer Goldisch-Mainzer Fasernacht wegzudenken sind. Rudi Henkel hat den Schwellköppen letztendlich durch ganz persönliche Profile auch einen Familienstammbaum gegeben, das Leben eingehaucht, so auch einem der berühmtesten, und zwar dem Schnorris. Der ist nämlich der Bruder von der Tante Eulalia und zeichnet sich eben, wie der Name Schnorris schon sagt, durch seinen großen Schnurrbart aus. Er hat sogar mal bei den Gonsenheimer Schnorriswacklern im Chor mitgesungen, bis seine Frau es leid war, dass er nach der Probe nie den Heimweg gefunden hat und immer in irgendeinem gemütlichen Wollkneipsche versagt ist.
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1: Ich bin Katrin Müller. Das Bundeskabinett will heute einen Gesetzentwurf zur Reform der deutschen Nachrichtendienste beschließen. Ziel ist es, sie angesichts der wachsenden hybriden Bedrohung mit deutlich mehr Befugnissen zur Aufklärung von Terrorismus, Extremismus und geheimdienstlichen Aktivitäten anderer Staaten auszustatten.
2: Russische Spionage oder wie zuletzt eine gezielt gesteuerte Sprengstoffdrohne am Flughafen Leipzig. Für genau solche Fälle sollen BND und Verfassungsschutz mehr Werkzeuge und auch mehr Kontrolle erhalten. Und sie sollen erstmals auch aktiv eingreifen dürfen. Zum Beispiel, indem der Bundesnachrichtendienst während einer Cyberattacke die IT-Infrastruktur der Angreifer manipuliert. Außerdem sollen Nachrichtendienste Vereinigungen, die als extremistischer Verdachtsfall gelten, künftig maximal 5 Jahre beobachten dürfen. Diana Kramer, Nachrichten. Redaktion.
1: Bundesverkehrsminister Bilger sieht trotz der anhaltenden Niedrigwasserlage auf wichtigen Wasserstraßen derzeit keine Versorgungsengpässe. Stand jetzt sei die Versorgung gewährleistet, sagte Bilger der Rheinischen Post vor einer Schaltkonferenz heute mit den Verkehrsministern der Länder. Um das Risiko zu senken, müsse mehr Güterverkehr von den Wasserstraßen auf Schiene und Straße verlagert werden, betonte Bilger. In einigen Teilen Europas ist heute eine totale Sonnenfinsternis zu sehen. Die Urlaubsinsel Mallorca liegt genau in der Schneise, in der das Ereignis am besten zu sehen ist. Um 20.31 Uhr wird dort die Sonne für 96 Sekunden vom Mond verdeckt.
3: Über ein Jahr haben die Behörden an den Sicherheitskonzepten und Straßensperrungen für den Tag gearbeitet. Bei den Maßnahmen geht es vor allem darum, Verkehrschaos zu vermeiden und die Waldbrandgefahr möglichst klein zu halten. Deshalb ist das Gebirge an der Westküste komplett für den Verkehr gesperrt, genauso Aussichtspunkte oder Buchten. Und die Wetteraussichten sind vielversprechend. Nebel, dichte Wolken oder Sahara-Staub erwartet der spanische Wetterdienst nach aktueller Prognose nicht. Aus Palma, Pia Eschenbach.
1: Ab heute dürfen in der EU keine fettabweisenden Burgerboxen oder Gebäckpapiere mit bestimmten Schadstoffen mehr auf den Markt gebracht werden. Die nun geltende EU-Verpackungsverordnung schreibt neue Grenzwerte für sogenannte PFAS in Lebensmittelverpackungen vor. Mit den auch Ewigkeitschemikalien genannten Stoffen soll etwa das Durchweichen des Pommeskartons oder der Dönertüte verhindert werden.
4: Guck mal, da habt ihr es gehört. Vielen Dank für die Infos. Weitere News gibt's natürlich wieder auf die Ohren in einer halben Stunde in unseren Top-Meldungen aus Mainz, Wiesbaden und der Region von und mit Katrin Brause-Zimmermann. Wir schauen uns das Wetter im Antenne Mainzland mal an. 18 Grad messen wir hier vorm City-Studio am Fischtorplatz, bis 31 Grad sind heute noch drin. Jetzt ist es so, dass heute Abend, ihr habt's gehört, nicht nur die Sonnenfinsternis, sondern auch Perseidenschauer wieder stattfinden. Am Nachthimmel könnt ihr die meisten Sternschnuppen heute sehen. Da kühlt es ein bisschen runter auf 18 Grad, aber sternklarer Himmel, das sieht ganz gut aus. Morgen am Donnerstag dann Höchsttemperaturen um 33 Grad mit ganz viel Sonne.
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4: Die Verkehrslage schauen wir uns natürlich auch an für alle, die mit dem Auto unterwegs sind. Auf unserer A3, wenn ihr Frankfurt Richtung Köln fahrt, haben wir im Wiesbadener Kreuz 2 Kilometer Stau. Außerdem auf der A60 Mainz Richtung Rüsselsheim fängt es bereits Hechtsheim an und zieht sich bis zum Mainspitzdreieck. Über eine Strecke von 4 bis 5 Kilometern haben wir da Stau. Im weiteren Verlauf dann Höhe Bauschheim 2 Kilometer stockender Verkehr. Dann, wenn wir schon in dem Eck sind, beim Mainspitzdreieck fahren wir Richtung Hochheim. Zwischen Bischofsheim und Hochheim haben wir auch noch 1 Kilometer Stau. Ansonsten zurück auf die A60 Mainz Richtung Bingen zwischen Mainz-Windensaarstraße und dem Dreieck Mainz. 2 Kilometer stockender Verkehr und auf der A643 Mainz Richtung Wiesbaden zwischen dem Dreieck Mainz und dem Schiersteiner Kreuz 4 bis 5 Kilometer dichter bis stockender Verkehr. Die A66 und zwar Wiesbaden Richtung Frankfurt zwischen Walluf und Biebrich zieht sich noch ein Stückchen weiter. Haben wir 5 Kilometer stockenden Verkehr und auf der A66 Frankfurt Richtung Wiesbaden, im Wiesbadener Kreuz 2 Kilometer dichter bis stockender Verkehr. Ansonsten auf der Pariser Straße stadteinwärts 2 Kilometer Stau und stockender Verkehr. Weitere Störungen liegen mir nicht vor, waren aber auch genug. Ich

0: Ich rufe euch zu, dass ihr eine gute Fahrt und eine sichere haben wollt, ihr Lieben. Dann haben wir Blitzermeldungen am Start. Ein weißer Caddy steht in Laubenheim auf der Oppenheimer Straße und zwar kurz vor der Tankstelle dort, wenn ihr Richtung Stadt einwärts fahrt. 30 da erlaubt. Der Muri aus Laubenheim war so nett, uns das zu melden. Dann haben wir noch einen Enforcement-Blitzer auf der Marienborner Straße in Bretzenheim stehen und zwar auf Höhe der Haltestelle Südring. In Fahrtrichtung Ortskern Bretzenheim wird da geblitzt, in 30 maximal erlaubt. Danke an den Tim aus Bretzenheim fürs Melden. Dann haben wir noch einen Enforcement-Blitzer auf der A671 stehen, Mainz Richtung Wiesbaden, kurz hinter Mainz-Spitzdreieck unter der Brücke versteckelt er sich. 100er erlaubt. Und ansonsten haben wir eine Blitzersäule auf der A60 stehen, Mainz Richtung Rüsselsheim, kurz hinter der Ausfahrt Weisenau. Da dürft ihr maximal 100 Stundenkilometer fahren. Sollten euch irgendwo noch weitere Blitzer auffallen, ich bezweifle es fast, dann dürft ihr mir die sehr gerne melden über das Antenne Mainz Hörertelefon oder per WhatsApp an die Mainz 304 3441. Und denkt dran, euch ein gültiges Ticket zu holen, wenn ihr mit den Öffis unterwegs seid. Da wird mich heute früh der Schienenersatzverkehr 52 kontrolliert. Fährt von Hechtsheim am Schinnergraben Richtung Mainzer Hauptbahnhof.
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0: Und natürlich auch mit unseren Greatest Hits und den Besten von heute. Haben wir gleich einen Klassiker aus den 90ern von Green Day dabei. Basket Case und vorher Moschina mit Rhythm Unknown zusammen mit Purple Disco Machine.
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1: Gute, meine liebe Kim, schön, dass du da bist.
2: Gute.
3: Hi.
1: Wir beschäftigen uns heute mal mit Fehlern, die dir vielleicht immer wieder mal begegnen beim Immobilienverkauf. Was häuft sich denn da? Was sind denn so die meisten?
2: Ja, also einer der größten Fehler ist tatsächlich eine unrealistische Preisvorstellung. Okay. Viele Eigentümer orientieren sich an emotionalen Werten und an Angebotspreisen aus dem Internet, nicht jedoch an den tatsächlichen Marktpreisen. Und das kann natürlich dazu führen, dass die Immobilie zu lange am Markt bleibt.
1: Warum ist das jetzt besonders problematisch dann?
2: Wenn eine Immobilie über einen langen Zeitraum online ist, werden Interessenten oft ziemlich skeptisch und viele fragen sich dann natürlich auch automatisch, ob mit dem Objekt irgendwas nicht stimmt. Und dadurch sinken häufig sowohl die Nachfrage als auch später die Verhandlungsmöglichkeiten.
1: Ja, klingt logisch, kann ich mir vorstellen. Was gibt es denn noch für Fehler, die häufig passieren?
2: Ein weiterer Punkt ist die unzureichende Vorbereitung, also fehlende Unterlagen, schlechte Fotos oder ein ungepflegter Eindruck bei Besichtigungen. Das kann natürlich potenzielle Käufer schnell abschrecken.
1: Also du sagst, der erste Eindruck ist schon richtig wichtig, ne?
2: Absolut. Das ist super wichtig, extrem wichtig. Interessenten entscheiden oft innerhalb von wenigen Sekunden, ob sie sich in einer Immobilie vorstellen können oder nicht. Und vor allem professionelle Bilder, Ordnung und kleine optische Verbesserungen können hier einen wirklich großen Unterschied machen.
1: Gibt es da auch Fehler bei der Vermarktung selbst?
2: Absolut. Also manche Eigentümer versuchen, möglichst viele Informationen zurückzuhalten oder inserieren die Immobilie auf ungeeigneten Plattformen. Auch da ist es natürlich so, dass wir eine zielgerichtete und transparente Vermarktung benötigen und diese ist entscheidend, um die richtigen Käufer auch anzusprechen.
1: Was kann ich denn machen, um diese Fehler zu vermeiden? Hast du da einen guten Tipp?
2: Also erstmal eine realistische Marktanalyse natürlich, dann vollständige Unterlagen und eine professionelle Präsentation sind auf jeden Fall die Basis. Und wer den Markt kennt, flexibel bleiben und auf eine professionelle Vermarktung setzen, erhöht die Chance auf einen erfolgreichen und natürlich auch stressfreien Verkauf deutlich.
1: Sehr gut, vielen Dank, dass wir das Thema heute beleuchtet haben.
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1: Mit Katrin Brause-Zimmermann. Einen schönen guten Morgen. Die Rheinwasser-Untersuchungsstation Mainz-Wiesbaden feiert morgen ein Jubiläum an der Theodor-Heuss-Brücke. Die Messstation wird seit 50 Jahren von den Ländern Rheinland-Pfalz und Hessen betrieben. Aus diesem Anlass ist ein Tag der offenen Tür mit Einblicken in Messtechnik, Aufgaben und 50 Jahre Gewässerdaten geplant. Das hat das Landesamt für Umwelt aus Mainz mitgeteilt. Interessierte können live erleben, wie seit 1976 der Rhein überwacht wird und welche Herausforderungen es gibt. Der Tag der offenen Tür geht von 12 bis 15 Uhr. Vor dem Mainzer Landgericht müssen sich ab heute 4 Angeklagte wegen Geiselnahme, versuchter räuberischer Erpressung und gefährlicher Körperverletzung verantworten. Ende August 2024 soll eine damals 21-Jährige einen Mann in ihre Wohnung gelockt haben. Dort sollen 3 weitere Angeklagte auf ihn gewartet haben. Laut Anklage wurde der Mann unter anderem mit einem Taser angegriffen, geschlagen und gewürgt. Außerdem soll er gezwungen worden sein, ein Kleid anzuziehen und zu tanzen. Die Tat wurde demnach gefilmt und später in sozialen Medien veröffentlicht. Dazu soll einer der Angeklagten den Zeugen aufgefordert haben, ihm Geld zu geben. Zur Übergabe sei es aber nicht gekommen. Der Mann hat unter anderem eine Nasenfraktur und eine Gehirnerschütterung erlitten. 2 Angeklagte sitzen in Untersuchungshaft. Nadine Gottschalk wird neue technische Geschäftsführerin der Mainzer Verkehrsgesellschaft. Das hat das Unternehmen mitgeteilt. Gottschalk wechselt Anfang 2027 von Kassel nach Mainz. Damit folgt sie auf Jochen Erlhof, der nach 25 Jahren in den Ruhestand geht. Gottschalk ist derzeit Bereichsleiterin Betrieb und Prokuristin der Kasseler Verkehrsgesellschaft AG. Vorher war sie 7 Jahre in verschiedenen Führungspositionen. Sie soll zusammen mit dem kaufmännischen Geschäftsführer Florian Wiesemann die strategische und operative Weiterentwicklung der Mainzer Verkehrsgesellschaft gestalten. Sie soll Anfang Januar die neue Stelle antreten. In Mainz wird wieder der Förderpreis für bildende Künstlerinnen und Künstler vergeben. 4 Kunstschaffende sind in diesem Jahr nominiert. Der Preis ist mit 5.000 Euro dotiert und wird alle 2 Jahre von der Stadt Mainz vergeben. Die Arbeiten der Nominierten sind ab Freitag in einer Gruppenausstellung im Apollo im Ollohof zu sehen. Wer den Förderpreis erhält, entscheidet eine Jury. Die offizielle Preisvergabe findet Anfang September statt. Der Mainzer Weinmarkt startet Ende August mit einigen Neuerungen. Das hat der Veranstalter Mainz Plus mitgeteilt. Neu sind unter anderem buchbare Weinmarktfässer für Gruppen, ein erweitertes Familienprogramm und verschiedene Genusstickets. Außerdem gibt es erstmals Weintalks rund um Wein und Weintourismus sowie eine Prickelprobe für regionale Sekte und Sekkos. Gefeiert werden in diesem Jahr auch 2 Jubiläen. Die Alt-Mainzer Stadtsoldaten sind seit 90 Jahren beim Weinmarkt dabei. Der Mainzer Automobilclub wird 100. Am letzten Samstag im August kommen deshalb rund 120 historische Fahrzeuge in den Stadtpark. Am letzten August und am 1. September-Wochenende erwartet die Besucherinnen und Besucher eine Vielfalt an Weinen aus Mainz, Rheinhessen und der Region sowie ein abwechslungsreiches Programm.
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2: Richten wir unseren Blick auf das Wetter im Antenne Mainzland. Was ist denn da eigentlich los hier? Da draußen der Fischtorbrunnen ist überhaupt nicht am Sprudeln. Da muss ich mal nachfragen, was da passiert ist. 19 Grad messen wir hier vorm City-Studio am Fischtorplatz. Bis 31 Grad sind drin. Strahlender Sonnenschein heute und blauer Himmel. In der Nacht können wir Perseidenschauer, ganz, ganz viele Sternschnuppen sehen. Ich glaube, um den Globus rum sind es 100 pro Stunde. Also da sollten wir definitiv eine erhaschen. Morgen am Donnerstag wieder wunderbar. Bis 33 Grad und ganz viel Sonne.
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2: Richten wir den Blick auch auf die Straßen ins Antenne Mainzland. Da ist ein bisschen was los auf der A3. Und zwar, wenn ihr Frankfurt Richtung Köln unterwegs seid, im Wiesbadener Kreuz 2 Kilometer Stau und stockender Verkehr. Auf der A60 Mainz Richtung Rüsselsheim fängt es bereits an Höhe Hechtsheim, zieht sich bis zur Weisenauer Brücke. 2 Kilometer stockender Verkehr. Und auf der Weisenauer Brücke haben wir dann 2 Kilometer Stau leider. Auf der A60 Mainz Richtung Bingen, Höhe Mainz-Finden-Saar-Straße, 2 Kilometer stockender Verkehr. Weiter geht's auf der der A643 Mainz Richtung Wiesbaden zwischen dem Dreieck Mainz und dem Schiersteiner Kreuz. 4 bis 5 Kilometer Stau und stockender Verkehr leider immer noch. Und auf der A66 Wiesbaden Richtung Frankfurt fängt es bereits an. Höhe Wallow zieht sich dann übers Schiersteiner Kreuz bis Biebrich. Über 4 Kilometer haben wir hier stockenden Verkehr. Außerdem auf der A66 Frankfurt Richtung Wiesbaden im Wiesbadener Kreuz auch 2 Kilometer stockender Verkehr. Und stadteinwärts auf der Pariser Straße, Ecke Geschwister-Scholl-Straße, haben wir 2 Kilometer Stau und stockenden Verkehr noch. Und rüber Richtung Kostheim und Kastell auf der Theodor-Heuss-Brücke stockt der Verkehr noch über 1 Kilometer. Außerdem auf der A671, und zwar wenn ihr vom Mainspitzdreieck Richtung Hochheim hochfahrt, haben wir Höhe Bischofsheim 1 Kilometer Stau. Ansonsten liegen mir aber keine weiteren Verkehrsstörungen vor. Ich wünsche euch eine gute und sichere Fahrt. Blitzermeldungen habe ich en masse für euch. Ein weißer Caddy steht auf der Oppenheimer Straße in Laubenheim, kurz vor der Tankstelle. Wenn ihr Richtung Stadt einwärts fahrt, 30 da erlaubt. Der Musi und der Erik aus Laubenheim war so nett, uns das zu melden. Danke euch. Vielen Dank auch an den Tim aus Bretzenheim. Er hat einen Forst mit Blitzer gesehen auf der Marienborner Straße in Bretzenheim. Auf Höhe der Haltestelle Südring in Fahrtrichtung Ortskern Bretzenheim wird geblitzt. 30 da erlaubt. Dann haben wir noch einen Forst mit Blitzer auf der A671 stehen, Mainz Richtung Wiesbaden. Kurz hinter Mainz-Spitz Dreieck unter einer Brücke versteckt er sich, sind 100 erlaubt, und eine Blitzersäule, die ist mal wieder festgeschraubt auf der A60 Mainz Richtung Rüsselsheim, und zwar kurz hinter der Ausfahrt Weisenau. Da dürft ihr maximal 100 fahren. Wenn euch irgendwo noch weitere Blitzer auffallen, dürft ihr mir die sehr gerne melden. Übers Antenne Mainz Hörertelefon oder per WhatsApp an die Mainz 304 3441.
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2: Und natürlich auch mit unseren Greatest Hits und den Besten von heute. Snow mit Informer habe ich gleich für euch noch am Start. Aber vorher starten wir mit Calvin Harris und Tom Grennan, By Your Side.
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0: Kevin Harris und Tom Grennan by your side. 8.40 Uhr haben wir sie im Antenne Mainz dann und immer an unserer Seite. Und für uns da ist natürlich die Mainzer Polizei. Deswegen kommt hier euer
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0: Mit Rinaldo Roberto von der Mainzer Polizei einen schönen Mittwochmorgen wünsche ich.
2: Schönen guten Morgen.
0: Ihr habt wieder Verkehrskontrollen durchgeführt und das sehr erfolgreich, weil manche Leute immer noch nicht verstanden haben, was man vielleicht im Straßenverkehr nicht machen sollte.
2: Also ich drehe das mal gerade um. Erfolgreich wären wir, wenn wir nichts feststellen würden. Weil dann hat jeder unsere Arbeit verstanden.
0: Gut, ja.
2: Aber es ist eine Daueraufgabe. Also wir sind jeden Tag dabei, Verkehrskontrollen durchzuführen. Das ist eine Daueraufgabe, das machen wir immer. Manchmal als Kontrollstelle, ansonsten im fließenden Verkehr. Haben wir auch gestern und heute gestern und vorgestern gemacht. An Kontrollstellen am Mombacher Schwimmbad vorgestern, gestern Abend unter der Hochtangente, unter der alten Hochtangente, da unten, wo das... egal.
0: Wo bist du denn in Mombach?
2: Unter der Mombacher Straße.
0: Ja, genau, richtig.
2: Die Hochtangente oder am Europakreisel zum Beispiel auf der Saarstraße haben wir Kontrollen gemacht.
0: Ach, okay, ja.
2: So, und dann fahren uns natürlich sehr viele Autofahrer in diese Kontrollen hinein. Wir gucken in jedes Auto, viele winken wir durch. Das ist also die Sichtkontrolle, wirkt unauffällig, wird weiter gewunken, ist trotzdem eine Kontrolle. Dann halten wir einen Teil an und dann haben manche einen Führerschein nicht dabei, Fahrzeugschein nicht griffbereit, die Kennzeichenbeleuchtung ist kaputt. Das sind kleine Mängel, das bemängeln wir auch. Die dürfen auch ganz schnell weiterfahren. Aber jetzt war zum Beispiel gestern einer am Europakreisel dabei. Unter dem Einfluss von Kokain ist er gefahren.
0: Schön.
2: Betäubungsmittel, Droge, zählt genauso wie Alkohol. Damit darf man halt einfach kein Auto fahren.
0: Ja, ja.
2: Er hat jetzt eine Blutprobe entnommen bekommen, der kriegt jetzt ein Ermittlungsverfahren. Und,
0: Führerschein ist erstmal weg wahrscheinlich dann, oder?
2: Führerschein dann, das wird auf ein Fahrverbot hinauslaufen. Das entscheidet natürlich später ein Gericht.
0: Ja, genau.
2: Vorgestern hatten wir zum Beispiel einen Verkehrsunfall unter Alkoholeinfluss.
0: Ja.
2: Da ist den Kollegen wirklich sehr detailliert aufgefallen, was Alkohol mit Menschen macht. Zum einen ist er erstmal zu schnell gefahren. Das ist so ein Zeichen für Enthemmung. Nachts, wenn die Straßen leer sind, natürlich, manche wollen auch einfach nur schnell sein, aber es ist auch ein Zeichen für Enthemmung. Dann hat er Schlangenlinien gefahren. Also er konnte nicht so wirklich die Spur halten bei einer zweispurigen Fahrbahn. Dann war eine Ampel rot, dann ist er über die Haltelinie hinaus in die Kreuzung gefahren, bis er stehen geblieben ist. Er hat also die Haltelinie nicht getroffen. Und dann wurde die Ampel grün und dann hat er vergessen loszufahren. Und dann haben sie ihn halt kontrolliert.
0: Okay, ja. Ist aber ja Gott sei Dank keinem anderen Verkehrsteilnehmer dann irgendwas passiert.
2: Nein. Was gestern Abend passiert ist, in der Niederolm, in der Pariser Straße, ist einer gegen ein geparktes Auto gefahren. Und zwar so heftig, dass beide Autos nicht mehr fahrbereit sind. Ist ausgestiegen und zu Fuß geflüchtet.
0: Okay.
2: Wir haben dann später in der Fahndung bekommen.
0: Okay, ja.
2: Auch über 2 Promille gehabt, ne? Auch absolut fahruntüchtig nennt sich das dann. Und sowas passiert eben. Und dann können wir einfach nur von Glück sagen, dass es nur ein Auto war, das er getroffen hat und keine Fußgänger, Radfahrer, Motorradfahrer oder sonst irgendjemand.
0: Sag ich ja immer, können Personen verletzt werden und das ist, das wollen wir alle nicht. Vor allem willst du auch nicht der Verursacher sein, der sagt, bin schon betrunken Auto gefahren, da bist du ja deines Lebens nicht mehr froh.
2: Richtig, auch das nicht, aber deswegen ist das eine Daueraufgabe von uns, Sicherheit des Straßenverkehrs, des fließenden Verkehrs und wir müssen das tun, aber viel wichtiger wäre das Verständnis dafür, wer Alkohol trinkt, nimmt nicht mehr am Straßenverkehr mit einem Kraftfahrzeug teil, mit dem Fahrrad auch nicht unbedingt. Aber da gibt es eine ganz kleine andere Grenze, aber ich sag mal, mit einem Bier kann man vielleicht noch Fahrrad fahren, vielleicht auch nicht jeder, aber mit einem Bier ginge das noch, aber man sollte es einfach sein lassen.
0: Ja, ganz genau.
2: Weil die Gefahr für sich selbst und für andere ist immens groß.
0: Genau, für sich selbst und andere, du hast es mal betont, da kann man eigentlich sagen. Sei nicht doll, fahr nicht voll. Ja, so können wir es zusammenfassen.
2: Richtig.
0: Alles klar, mein Lieber, dann danke ich dir für den Polizeireport für heute und ihr da draußen wisst Bescheid, lasst das Auto, lasst das Fahrrad einfach stehen. Wir haben so viele andere Möglichkeiten, wie man trotzdem nach Hause kommen kann.
2: Genau.
0: Vielen Dank, mein Lieber.
2: Dann bis morgen.
0: Bis morgen, mach's gut.
2: Tschüss. Ciao.

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1: Der DAX dürfte heute zunächst kaum verändert in den Handel starten. Nach den jüngsten Rekordständen richten Anleger ihren Blick vor allem auf die USA. Dort werden am Nachmittag die neuen Inflationszahlen erwartet. Sie könnten entscheidende Hinweise auf den weiteren Zinskurs der US-Notenbank liefern. Gleichzeitig sorgt der Nahostkonflikt weiter für steigende Ölpreise. Bei den deutschen Unternehmen gibt es Licht und Schatten. K&S hebt nach einem starken Quartal den Ausblick an, E.ON bestätigt seine Ziele. Bei TUI dagegen blieb die Geschäftsentwicklung hinter den Erwartungen zurück.
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1: Ich bin Katrin Müller. Am Abend werden Millionen Menschen in Europa in den Himmel schauen, denn kurz vor Sonnenuntergang schiebt sich der Mond vor die Sonne und in weiten Teilen Westeuropas ist es dämmerig oder ganz dunkel. In Deutschland wird der Mond die Sonnenscheibe nicht vollständig verdecken.
2: Bei einer Sonnenfinsternis schiebt sich der Mond zwischen Sonne und Erde und verdeckt die Sonne teilweise oder sogar komplett. Das passiert nur bei Neumond, denn in dieser Phase steht der Mond genau zwischen der Erde und der Sonne. Weil die Mondbahn leicht schräg verläuft, zieht der Mond in den meisten Monaten knapp an der Sonne vorbei. Nur wenn er genau auf einer Linie steht, gibt es eine Sonnenfinsternis. Und das kommt sehr selten vor. Je nachdem, wie viel Sonne bedeckt ist, spricht man von einer partiellen oder totalen Sonnenfinsternis. Thomas Bremser, Nachrichtenredaktion.
1: Bundesverkehrsminister Bilger sieht trotz der anhaltenden Niedrigwasserlage auf wichtigen Wasserstraßen derzeit keine Versorgungsengpässe. Stand jetzt sei die Versorgung gewährleistet, sagte Bilger der Rheinischen Post. Bei der Schifffahrt ist noch keine Entspannung in Sicht. Mehrere Bundesländer haben schon das Sonn- und Feiertagsfahrverbot für Lkw vorübergehend ausgesetzt. Über weitere Maßnahmen will Bilger heute mit den Ländern beraten.
3: Es geht um zusätzliche Kapazitäten auf der Schiene, aber eben auch auf der Straße. Baustellen, die jetzt nicht zwingend erforderlich sind, sollen aufgeschoben werden, so Verkehrsminister Bilger zuletzt. Über weitere Vorschläge sei man mit den Ländern und anderen Behörden im Austausch, sagte er. Eine schnelle Entspannung der Lage wird es wegen des wenigen Regens vorerst nicht geben. Die Industrie ist abhängig von der Binnenschifffahrt. Längere Wege, weniger Ladung, das alles bedeutet Mehrkosten. Aus Berlin, Tine Klimach.
1: Das Bundeskabinett will heute einen Gesetzentwurf zur Reform der Nachrichtendienste beschließen. Ziel ist es, diese angesichts der wachsenden hybriden Bedrohung mit deutlich mehr Befugnissen auszustatten. In der von Vizekanzler Klingbeil geleiteten Sitzung soll zudem die BAföG-Reform auf den Weg gebracht werden. Bewegende Rettung nach dem schweren Erdbeben in Kolumbien mit mehr als 180 Toten. Fast 30 Stunden lang war eine Frau eingeklemmt zwischen den Trümmern eines Gebäudes in der Stadt Cali, ehe die Feuerwehr die 31-Jährige unter dem Applaus und den Freudenrufen der Bevölkerung retten konnte. Zahlreiche Menschen gelten nach dem Erdbeben noch als vermisst.
4: Vielen Dank für die Infos. Weitere News gibt's natürlich wieder zu hören aus Mainz, Wiesbaden und der Region. Von und mit Katrin Brause-Zimmermann in einer halben Stunde. Jetzt schauen wir uns das Wetter im Antenne Mainzland an. Herrlicher Sonnenschein. 20 Grad mäßig schon hier bei uns vom City-Studio am Fischtorplatz in Schwabenheim an der Selz am schönen Marktbrunnen. Sind es 19 Grad bis 31 sind heute drin. Besonders in der Nacht lohnt sich's, vielleicht etwas länger wach zu bleiben oder zu warten, bis es dunkel wird. Denn wir kriegen sternenklaren Himmel und haben natürlich die Perseidenschauer wieder am Start. Von heute auf morgen sind also wieder einige Sternschnuppen zu sehen. Ansonsten im Antenne Mainz Wettertrend. Morgen bis 33 Grad bei ganz viel Sonne drin. Die aktuelle Verkehrslage checken wir natürlich auch mal um 4 nach 9 im Antenne Mainzland. Wie sieht's aus? Aktuell noch ein bisschen was los auf der A3. Wenn ihr Frankfurt Richtung Köln unterwegs seid, im Wiesbadener Kreuz noch 2 Kilometer dichter bis stockender Verkehr. Auf der A60 Mainz Richtung Rüsselsheim auf der Weisenauer Brücke. Mainspitz-Dreieck Bauscheim haben wir über 4 bis 5 Kilometer noch dichten bis stockenden Verkehr. Auf der A60 Mainz Richtung Bingen zwischen Mainz-Finden-Saarstraße und dem Dreieck Mainz 2 Kilometer stockender Verkehr. Auf der A643 war fast komplett dicht und zwar zwischen dem Dreieck Mainz und dem Schießsteiner Kreuz über 4 bis 5 Kilometer stockender Verkehr. Außerdem auf der A66, wenn ihr Wiesbaden Richtung Frankfurt unterwegs seid, Höhe Biebrich 2 Kilometer dichter bis stockender Verkehr und auch im Wiesbadener Kreuz auf der A66 Frankfurt Richtung Wiesbaden haben wir 2 Kilometer dichten bis stockenden Verkehr. Dann auf der A671, wenn ihr da vom Mainspitz-Dreieck Richtung Hochheim wollt, Höhe Bischofsheim, 1 bis 2 Kilometer Stau sogar. Statt einwärts auf der Pariser Straße, Ecke Geschwister-Scholl-Straße fängt es an, haben wir 1 Kilometer Stau. Und rüber Richtung Kostermann-Kastell auf der Theodor-Heuss-Brücke noch dichten bis stockenden Verkehr, sollte sich bald aber wieder aufgelöst haben. Ansonsten wünsche ich euch natürlich eine gute, angenehme und sichere Fahrt. Kommt gut an euren Zielen an. Blitzermeldungen gibt's auch für euch auf die Ohren und zwar einen weißen Caddy. Mobiler Blitzer steht auf der Oppenheimer Straße in Laubenheim. Kurz vor der Tankstelle in Fahrtrichtung statt einwärts wird da geblitzt. 30 erlaubt. Danke an den Musi und den Erik aus Laubenheim fürs Melden. Dann haben wir noch einen Enforcement Blitzer auf der Marienborner Straße in Bretzenheim stehen. Höhe der Haltestelle Südring. Fahrtrichtung Ortskern Bretzenheim wird da geblitzt.

0: 30 erlaubt, danke an den Tim aus Brötzen um Versmilde. Dann steht noch ein Enforcement-Blitzer auf der A671 Mainz Richtung Wiesbaden, kurz hinter Mainz-Spitzdreieck unter einer Brücke versteckt. 100 dürft ihr fahren und eine Blitzersäule steht auf der A60 Mainz Richtung Rüsselsheim, kurz hinter der Ausfahrt Weisenau, da maximal 100 erlaubt. Sollten euch irgendwo noch weitere Blitzer auffallen, schickt mir gerne eine WhatsApp ins Studio an die Mainz 304 3441 oder ruft uns an auf dem Hörertelefon.
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0: Und denkt dran, euch ein gültiges Ticket zu holen, wenn ihr mit den Öffis unterwegs seid, denn verstärkt kontrolliert wird heute früh der Schienenersatzverkehr 52, fährt von Hechtsheim im Schinnergraben Richtung Mainzer Hauptbahnhof.
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0: Und natürlich auch mit unseren Greatest Hits und den Besten von heute. Gleich auch euren Veranstaltungstipps, damit ihr wisst, was heute noch so Schönes los ist. Queen gibt's gleich auf die Ohren mit I Want to Break Free und vorher Nesta mit Yes Girl.
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1: Es ist Mittwoch, ihr Lieben, und wenn ihr Bock auf Sommerrhythmus und gute Laune habt, dann kommt doch zum Kizomba Sunset vorbei. Bringt den perfekten Vibe für euch mit. Genießt da warme Sommerabende, entspannte Menschen und unvergleichliche Kizomba und Samba Sounds. Egal ob Anfänger oder Profi, der Abend startet für euch mit einer kostenlosen Tanz-Schnupperstunde, bevor es ins ausgelassene Social Dancing dann übergeht. Eintritt ist komplett frei. Kommt vorbei, tanzt mit ab 18 Uhr. Und zwar im Kulturbiergarten im Schloss bei uns in Mainz in der Peter-Altmaier-Allee. Und egal wie schief, bei Max und seiner neuen Show im Schick bei uns in Mainz wird heute Abend jede und jeder zum Star. Singe deine Lieblingssongs von 80er Balladen bis Rock Evergreens, knacke das musikalische Rätsel des Moderatoren und gewinne vielleicht sogar einen tollen Preis. Der Eintritt ist komplett frei, also kommt vorbei, schnappt euch das Mikro und entfesselt den inneren Popstar in euch. Ab 20 Uhr geht's da im Schick in der Kaiserstraße 15 los. Ansonsten habe ich noch eine Vorankündigung für euch, denn da haben wir noch einen Tipp für morgen dabei, den solltet ihr euch schon mal vormerken, denn wenn ihr morgen Abend ab 17 Uhr noch nichts vorhattet, dann habt ihr es jetzt, denn die Goldisch-Mainzer-Bube, die sorgen beim Weintreff Leitzer nämlich für gute Stimmung bei uns in Mainz und auch für den Hunger ist natürlich gesorgt, also nicht, dass ihr den Hunger habt, der wird natürlich gestillt, denn im Herzen Afrikas ist mit einem Foodtruck mit dabei, hier direkt aus Mainz und bietet ostafrikanische Spezialitäten an, also hier könnt ihr gerne vorbeischauen, ihr gläst Sie wollen genießen, lecker essen, Mainzer Lebensgefühl ist auch da. Was wollt ihr mehr? Schaut da gerne mal vorbei. Aber für heute, den Mittwoch, wünsche ich euch erstmal einen wunderschönen, ganz viel Spaß und gute Unterhaltung.

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1: Der Katerrabe Socke. Rabenschwarz und anhänglich. Er könnte auch aus einem Bilderbuch kommen. Der europäische Kurzhaarkater wäre in einem dunklen Zimmer perfekt getarnt. Nur sein kleiner weißer Fleck auf der Brust und die hellen Pfoten würden ihn verraten. Rabe Socke kam als Fundkater zum Tierheim Mainz, weswegen wir über seine Vergangenheit nicht wirklich viel sagen können. Aber was klar ist, dass er es liebt, wenn sich jemand mit ihm beschäftigt. Kuscheln, spielen, das gesamte Programm. Dafür geht er auch aktiv auf Menschen zu und ist sehr zutraulich. Rabe Socke hat viel Energie für den ganzen Tag. Momentan fehlt ihm die Auslastung im Tierheim, weshalb auch mal etwas ruppiger beim Saubermachen werden kann. Das Tierheim ist sich aber sicher, dass sich das legen wird. Er braucht nur eine feste Familie, der er vertrauen kann. Daher suchen wir für Rabe Socke ein Zuhause, das sich mit Katzen auskennt. Aber ohne Kinder, ohne anderen Katzen und mit unbedingtem Freigang in bestenfalls ländlicher Umgebung. Nach einer kurzen Eingewöhnung könnte dieser Kater wieder aktiv die Welt bestaunen und erkunden. Wenn ihr euch vorstellen könnt, den rabenschwarzen, charakterstarken Kater bei euch aufzunehmen, dann meldet euch gerne bei uns oder im Tierheim Mainz. Und wie immer findet ihr auch ein Foto von Rabe Socke bei uns auf Instagram.
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0: Ein greatest Hit bei uns, musikalisch Cameo mit Word Up. 9:30 haben wir es mittlerweile im Antenne Mainzland.
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2: Mit Katrin Brause-Zimmermann. Einen schönen guten Morgen. Das Land Rheinland-Pfalz will die Verwaltung einfacher und digitaler machen. Künftig sollen Unternehmen grundsätzlich von landesrechtlichen Berichts- und Dokumentationspflichten entlastet werden, außer sie sind zwingend notwendig. Das hat die Staatskanzlei in Mainz mitgeteilt. Auch für Bürgerinnen und Bürger soll Papier weniger wichtig werden. In vielen Fällen soll künftig eine einfache E-Mail oder ein elektronisches Dokument ausreichen, anstatt eines unterschriebenen Ausdrucks. Außerdem will das Land gemeinsam mit den Kommunen Zuständigkeiten und Abläufe überprüfen und Doppelstrukturen abbauen. Ziel ist es demnach, Verwaltungsverfahren schneller und unkomplizierter zu machen. Vor dem Mainzer Landgericht müssen sich ab heute 4 Angeklagte wegen Geiselnahme, versuchter räuberischer Erpressung und gefährlicher Körperverletzung verantworten. Ende August 2024 soll eine damals 21-Jährige einen Mann in ihre Wohnung gelockt haben. Dort sollen 3 weitere Angeklagte auf ihn gewartet haben. Laut Anklage wurde der Mann unter anderem mit einem Taser angegriffen, geschlagen und gewürgt. Außerdem soll er gezwungen worden sein, ein Kleid anzuziehen und zu tanzen. Die Tat wurde demnach gefilmt und später in sozialen Medien veröffentlicht. Dazu soll einer der Angeklagten den Zeugen aufgefordert haben, ihm Geld zu geben. Zur Übergabe sei es aber nicht gekommen. Der Mann hat unter anderem eine Nasenfraktur und eine Gehirnerschütterung erlitten. 2 Angeklagte sitzen in Untersuchungshaft. Wie man sich bei hohen Temperaturen besser vor Hitze schützen kann, genau darum geht es morgen in Ingelheim. Die Kreisverwaltung Mainz-Bingen lädt zum Tag der Hitzeprävention ein. Ab 10.30 Uhr gibt es im Kreistagssaal unter anderem Vorträge zur Flüssigkeitsversorgung, Schlaf und Ernährung sowie ein Bewegungsangebot. Am Nachmittag wird außerdem ein neuer Trinkwasserbrunnen vor dem Dienstgebäude eingeweiht. Anschließend startet ein rund 40-minütiger Klimarundgang durch Ingelheim. Dabei soll unter anderem mit einer Infrarotkamera gezeigt werden, welche Oberflächen sich bei Hitze besonders stark aufheizen. Die Veranstaltung ist kostenlos. Für den Klimarundgang ist eine Anmeldung erforderlich. Die Mainzer Kleppergarde verleiht im Januar kommenden Jahres zum 45. Mal den Orden vom Mainzer Jockelche. Ausgezeichnet wird Bernd Siegelkopf. Er ist Gründer der Kinderhilfsorganisation Die Arche. Siegelkopf erhält den Orden für seinen Einsatz für benachteiligte Kinder und Jugendliche und seinen Kampf gegen Kinderarmut. So setzt er sich unter anderem für bessere Bildungs- und Zukunftschancen junger Menschen ein. Die Verleihung ist Mitte Januar gemeinsam mit der Stadt Mainz geplant. Wer beim Firmenlauf Mainz Anfang September mit den Kolleginnen und Kollegen an den Start gehen möchte, der kann sich noch bis nächste Woche Montag anmelden. Das hat der Veranstalter, die Magenta Event GmbH, mitgeteilt. Die 5 Kilometer führen durch die Mainzer City. Neben dem Lauf steht vor allem das gemeinsame Erlebnis im Mittelpunkt, mit Musik und Stimmung an der Strecke und einer After-Run-Party auf dem Ernst-Ludwig-Platz. Neu ist in diesem Jahr eine eigene Wertung für Handwerksbetriebe. Weitere Infos und die Anmeldung findet ihr online unter firmenlauf-mainz.de.
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0: Jetzt haben wir wieder Wetter, Wetter, Wetter. Schau mal ganz genau drauf. 20 Grad mäßig aktuell hier vom City-Studio am Fischtorplatz. 21 Grad haben wir es gemessen in Heidenfahrt am Rheinufer. Bis 31 Grad sind heute drin. Sonne satt erwartet uns und vor allem auch eine sternenklare Nacht für die Perseidenschauer. Heute wieder ganz, ganz viele Sternschnuppen am Himmel zu sehen. Lasst euch das nicht entgehen. Kühlt sogar auf kühle, angenehme 18 Grad ab in der Nacht. Also perfekt zum Erfrischen vielleicht nochmal. Außerdem morgen am Donnerstag, wenn wir uns den Antenne Mainz Wettertrend mal anschauen, bis 33 Grad in der Spitze wieder drin, bei ganz viel Sonne und wenig Wolken. Die aktuelle Verkehrslage hat sich auch gebessert. Wir schauen mal auf der A60, was los ist. Wenn ihr Bingen Richtung Mainz fahrt, zwischen Heidesheim und dem Dreieck Mainz, haben wir noch 2 Kilometer stockenden Verkehr. Im weiteren Verlauf auf der Weisenauer Brücke zwischen Weisenau und dem Mainspitz-Dreieck dann 2 Kilometer stockender Verkehr noch. Auf der A671 allerdings vom Mainspitz-Dreieck aus hoch Richtung Hochheim haben wir Höhe Bischofsheim noch 2 Kilometer Stau und stockenden Verkehr leider. Und auf der A66 Wiesbaden Richtung Frankfurt zwischen Biebrich und Erbenheim 2 Kilometer dichten bis stockenden Verkehr. Aber ansonsten hat sich alles wieder normalisiert. Liegen mir keine größeren Störungen mehr vor. Euch wünsche ich eine gute und sichere Fahrt da draußen. Blitzermeldungen habe ich natürlich auch für euch. Ein mobiler Blitzer, und zwar ein weißer Caddy. Der versteckt sich auf der Oppenheimer Straße in Laubenheim, kurz vor der Tankstelle, wenn ihr stadteinwärts fahrt. 30 da erlaubt. Danke an den Musi und den Erik aus Laubenheim fürs Melden. Dann steht noch ein Enforcement-Blitzer auf der Marienborner Straße in Bretzenheim, und zwar auf Höhe der Haltestelle Südring. 30 da erlaubt, Richtung Ortskern Bretzenheim wird hier geblitzt. Der Tim aus Bretzenheim war auch so nett, uns das zu melden. Danke dir, mein Lieber. Dann steht noch ein Enforcement-Blitzer auf der A671 Mainz Richtung Wiesbaden, kurz hinter Mainz-Spitzdreieck. Unter der Brücke versteckt er sich, 100 da maximal erlaubt. Und eine Blitzersäule ist wieder festgeschraubt worden auf der A60 Mainz Richtung Rüsselsheim. Kurz hinter der Ausfahrt Weisenau, noch kurz vor der Weisenauer Brücke, auch hier maximal 100 Stundenkilometer erlaubt. Also aufgepasst und Fuß vom Gas. Und wenn euch irgendwo noch weitere Blitzer auffallen, meldet die mir sehr gerne. Schickt mir gerne auch eine Sprachnachricht per WhatsApp einfach an die Mainz 304 3441 oder schreibt es mir oder ruft persönlich an. Auf dem Hörertelefon ist dieselbe Nummer, Mainz 304 3441.
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0: Und natürlich haben wir die Greatest Hits und das Beste von heute für euch am Start. Sophie B. Hawkins gleich mit Right Beside You. Aber vorher Peter Maffay und Johannes Oerding. Geiler Song. Ein Leben lang ist nicht lang.
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0: Sophie B. Hawkins, right beside you, 9.43 Uhr, haben wir sie im Antenne Mainz. Und ich hab's euch ja versprochen, hier ist euer
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0: Für heute, Miggi, Mittwoch, den 12. August, Löwe. Seid heute bei neuen Bekanntschaften ruhig etwas zurückhaltend. Nicht jeder Kontakt muss sofort zum Herzensmenschen werden. Jungfrau, andere haben heute gute Argumente auf ihrer Seite. Hört einfach mal zu, statt nach dem Haar in der Suppe zu suchen. Waage, der Tag läuft eher nach Routine. Schafft euch aber privat einen schönen Ausgleich und gönnt euch etwas Leichtigkeit. Skorpione, ein unbedachtes Wort könnte euch kurz verunsichern. Bleibt aber ruhig, eure Sorgen sind vermutlich unbegründet. Schütze, ihr seid heute geistig richtig gut drauf. Kleine Hindernisse bringen euch deshalb kaum aus dem Takt. Steinbock, nicht alles, was andere tun, muss für euch auch logisch sein. Bleibt bei eurem eingeschlagenen Weg. Wassermann, heute darf es ruhig etwas weniger sein. Übernehmt euch nicht und setzt lieber auf einen entspannteren Rhythmus. Fische, Versprechen klingen heute verlockend, sind aber nicht unbedingt von Dauer. Schaut lieber auf Taten statt auf schöne Worte. Widder, lasst euch heute nochmal alle Möglichkeiten offen. Nicht alles, was euch begeistert, erweist sich auch als wirklich wertvoll. Stier, weniger ist heute mehr. Auch wenn es langsamer läuft, seid ihr trotzdem auf dem richtig guten Weg. Zwillinge, bei verlockenden Angeboten ist Vorsicht angesagt. Ein nettes Lächeln allein ist noch keine Garantie. Und Krebs, haltet euch heute besser aus fremden Streitigkeiten raus. Sonst kann aus einer Kleinigkeit schnell Ärger werden. Und zwar mehr, als euch lieb ist.
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Selena Gomez mit Love On. 9.57 Uhr haben wir es im Antenne Mainzland. Heißt, gleich ist es 10 Uhr. Da geht es natürlich hier weiter mit Volker Pietsch und 100 Pro Roy Hessisch. Der freut sich nämlich schon auf euch, euch durch die Verbandsgemeinden hier in Rheinhessen begleiten zu dürfen, mit allen wichtigen Infos zu versorgen. Also einfach dranbleiben und im Folge Shay zugehört. Ihr Lieben, wir hören uns morgen wieder pünktlich um 5. In guten Morgen Mainz, dann gehen wir schon wieder Richtung Wochenende. Hier ist Jason Rulo für euch. It Girl. Macht's gut, bis morgen. Ciao.

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1: Ich bin Katrin Müller. In einigen Teilen Europas

0: Deshalb ist das Gebirge an der Westküste komplett für den Verkehr gesperrt, genauso Aussichtspunkte oder Buchten. Und die Wetteraussichten sind vielversprechend. Nebel, dichte Wolken oder Sahara-Staub erwartet der spanische Wetterdienst nach aktueller Prognose nicht. Aus Palma, Pia Eschenbach.
1: Das Bundeskabinett will heute einen Gesetzentwurf zur Reform der deutschen Nachrichtendienste beschließen. Ziel ist es, sie angesichts der wachsenden hybriden Bedrohung mit deutlich mehr Befugnissen zur Aufklärung von Terrorismus, Extremismus und geheimdienstlichen Aktivitäten anderer Staaten auszustatten.
2: Russische Spionage oder wie zuletzt eine gezielt gesteuerte Sprengstoffdrohne am Flughafen Leipzig. Für genau solche Fälle sollen BND und Verfassungsschutz mehr Werkzeuge und auch mehr Kontrolle erhalten. Und sie sollen erstmals auch aktiv eingreifen dürfen. Zum Beispiel, indem der Bundesnachrichtendienst während einer Cyberattacke die IT-Infrastruktur der Angreifer manipuliert. Außerdem sollen Nachrichtendienste Vereinigungen, die als extremistischer Verdachtsfall gelten, künftig maximal 5 Jahre beobachten dürfen. Diana Kramer, Nachrichten. Redaktion.
1: Bundesverkehrsminister Bilger sieht trotz der anhaltenden Niedrigwasserlage auf wichtigen Wasserstraßen derzeit keine Versorgungsengpässe. Stand jetzt sei die Versorgung gewährleistet, sagte Bilger der Rheinischen Post vor einer Schaltkonferenz heute mit den Verkehrsministern der Länder. Um das Risiko zu senken, müsse mehr Güterverkehr von den Wasserstraßen auf Schiene und Straße verlagert werden, betonte Bilger. Ab heute dürfen in der EU keine fettabweisenden Burgerboxen oder Gebäckpapiere mit bestimmten Schadstoffen mehr auf den Markt gebracht werden. Die nun geltende EU-Verpackungsverordnung schreibt neue Grenzwerte für sogenannte PFAS in Lebensmittelverpackungen vor. Mit den auch Ewigkeitschemikalien genannten Stoffen soll etwa das Durchweichen des Pommeskartons oder der Dönertüte verhindert werden.
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4: 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Ich bin Volker Pier.

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Hier ist 100 Pro Rheinhessisch bei Antenne Mainz. Windkraft beschäftigt in dieser Woche gleich zwei Ortsgemeinden in der Verbandsgemeinde Niederolm. Die Ortsgemeinde Kleinwinternheim gibt heute Abend eine Stellungnahme zur Errichtung von Windkraftanlagen ab. Die Sitzung beginnt um 19:30 im Ratssaal in der Hauptstraße. Fast zeitgleich um 20 Uhr berät der Bauausschuss Oberolm über den Antrag für eine Windenergieanlage. Weitere Themen in Kleinwinternheim: die Sanierung der WC-Anlage in der Heibachhalle und eine künftige Nutzung des alten Bauhofs. In Stadecken-Ilsheim tagt heute um 19:30 der Haupt- und Finanzausschuss. Dabei geht es um Fördermittel für die Umrüstung der Straßenbeleuchtung auf LED. 100 Pro bei Hessisch hier bei Antenne Mainz.

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Der Weinmarkt Weingeküste in Niederolm, der wächst von Donnerstag bis Sonntag. Lädt der Markt erstmals an 4 Tagen auf den Rathausplatz. 12 Weingüter schenken mehr als 100 rheinhessische Weine aus. Dazu gibt es Streetfood und natürlich auch den Weingeküst Weinpass. Neu ist der Gewerbetag am Donnerstag, also morgen. Niederolmer Unternehmer machen dann länger auf, laden zu Weinproben ein und es gibt ein gemeinsames Gewinnspiel. Eröffnet wird um 18 Uhr vom Bürgermeister und der Weinprinzessin. Um 19 Uhr folgt dann das erste musikalische Highlight. Der britische Singer-Songwriter Jack Curley spielt in Niederolm. Das ist übrigens sein einziger Deutschlandauftritt in diesem Jahr. Am Freitag stehen dann Lesungen mit regionalen Autorinnen und Autoren an. Da geht es um Rheinhessen-Krimis, Live-Weinproben und ab 21:30 die Partyband Passy and the Pogos. Die machen dann entsprechend Musik auf dem Rathausplatz. Samstag ist am Nachmittag Jazz angesagt. Ab 17 Uhr liegt DJ Chappi auf und ab 6:30 spielt dann die deutsch-ukrainische Band Nastea. Um 22 Uhr wird dann die neue Weinprinzessin gekürt. Sonntag ist Kinder- und Familientag mit ökumenischem Gottesdienst. Clown, Zauberer, Hüpfburgen und Karussell, all das, was zu so einem Familientag dazugehört, ist mit dabei. 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
1: Mit Katrin Brause Zimmermann. Einen schönen guten Morgen. Das Land Rheinland-Pfalz will die Verwaltung einfacher und digitaler machen. Künftig sollen Unternehmen grundsätzlich von landesrechtlichen Berichts- und Dokumentationspflichten entlastet werden, außer sie sind zwingend notwendig. Das hat die Staatskanzlei in Mainz mitgeteilt. Auch für Bürgerinnen und Bürger soll Papier weniger wichtig werden. In vielen Fällen soll künftig eine einfache E-Mail oder ein elektronisches Dokument ausreichen, anstatt eines unterschriebenen Ausdrucks. Außerdem will das Land gemeinsam mit den Kommunen Zuständigkeiten und Abläufe überprüfen und Doppelstrukturen abbauen. Ziel ist es demnach, Verwaltungsverfahren schneller und unkomplizierter zu machen. Die Mainzer Kleppergarde verleiht im Januar kommenden Jahres zum 45. Mal den Orden vom Mainzer Jockelche. Ausgezeichnet wird Bernd Siegelkopf. Er ist Gründer der Kinderhilfsorganisation Die Arche. Siegelkopf erhält den Orden für seinen Einsatz für benachteiligte Kinder und Jugendliche und seinen Kampf gegen Kinderarmut. So setzt er sich unter anderem für bessere Bildungs- und Zukunftschancen junger Menschen ein. Die Verleihung ist Mitte Januar gemeinsam mit der Stadt Mainz geplant. In Teilen von Mainz-Gonsenheim ist bei Kontrollen der Trinkwasserqualität eine Keimart festgestellt worden. Betroffen sind Teile der Straßen an der Wildbachbrücke, Veilkirchshöhe, Alfred-Nobel-Straße, Sandmühlweg, an Palmen, Finterlandstraße, Max-Planck-Straße, an den Fuchslöchern und die Friedrichstraße. Nach Angaben der Mainzer Netze gibt es derzeit keine allgemeinen Einschränkungen für die Nutzung des Trinkwassers. Die Leitungsnetze werden gespült, teilweise wird das Wasser vorübergehend desinfiziert. Dadurch können sich Geruch oder Geschmack leicht verändern. Für Menschen mit stark geschwächtem Immunsystem wird vorsorglich empfohlen, das Trinkwasser vor der Verwendung abzukochen. Die Situation wird weiter überwacht. Wie man sich bei hohen Temperaturen besser vor Hitze schützen kann, genau darum geht es morgen in Ingelheim. Die Kreisverwaltung Mainz-Bingen lädt zum Tag der Hitzeprävention ein. Ab 10.30 Uhr gibt es im Kreistagssaal unter anderem Vorträge zur Flüssigkeitsversorgung, Schlaf und Ernährung sowie ein Bewegungsangebot. Am Nachmittag wird außerdem ein neuer Trinkwasserbrunnen vor dem Dienstgebäude eingeweiht. Anschließend startet ein rund 40-minütiger Klimarundgang durch Ingelheim. Dabei soll unter anderem mit einer Infrarotkamera gezeigt werden, welche Oberflächen sich bei Hitze besonders stark aufheizen. Die Veranstaltung ist kostenlos. Für den Klimarundgang ist eine Anmeldung erforderlich. Wer beim Firmenlauf Mainz Anfang September mit den Kolleginnen und Kollegen an den Start gehen möchte, der kann sich noch bis nächste Woche Montag anmelden. Das hat der Veranstalter, die Magenta Event GmbH, mitgeteilt. Die 5 Kilometer führen durch die Mainzer City. Neben dem Lauf steht vor allem das gemeinsame Erlebnis im Mittelpunkt, mit Musik und Stimmung an der Strecke und einer Afterrun-Party auf dem Ernst-Ludwig-Platz. Neu ist in diesem Jahr eine eigene Wertung für Handwerksbetriebe. Weitere Infos und die Anmeldung findet ihr online unter firmenlauf-mainz.de.
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2: Der Blick in die Verbandsgemeinden Bodenheim, Niederolm und Rhein-Selz hier bei Antenne Mainz.

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Wenn ihr in Oberolm oder Sörgenloch wohnt, dann solltet ihr in dieser Woche beim Parken genauer hinschauen. Die Verbandsgemeindeverwaltung lässt in beiden Ortsgemeinden die Schmutzfänger leeren. Das sind die runden Schachtabdeckungen in den Straßen. Die Verwaltung bittet darum, diese Abdeckungen nicht zuzuparken, damit die Fahrzeuge entsprechend herankommen. Und zu kleineren Verkehrsbehinderungen kann es dabei kommen. Die Abteilung Bauen, Umwelt und Verkehr der Verbandsgemeinde Niederolm bittet entsprechend um Verständnis. 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

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In Essenheim wird es in den nächsten Wochen kulturell. Jetzt am Freitag eröffnet der Kunstverein um 7:30 die Ausstellung Everyday Life des Malers Alireza Farzandeh. Der in Iran geborene Künstler malt Alltagsszenen, Menschen in Städten, im Park, am Meer, beim Arbeiten und Einkaufen. Das Ganze in expressiven Linien und Farbflächen. Die Ausstellung könnt ihr euch dann bis zum 6. September anschauen, samstags von 14 bis 18 Uhr und sonntags von 11 bis 17 Uhr. Der Eintritt ist frei. Noch bis Freitag läuft außerdem der Endspurt beim landesweiten Lesesommer in der Bücherei und am Samstag, dem 22. August, laden die beiden Pfarrgemeinden zum ökumenischen Hoffest ins Haus St. Martin in der Käferbeinstraße ein. Der Gottesdienst ist um 17 Uhr, danach wird gegrillt. Und noch ein Hinweis für Klein Winternheim. Dort öffnet am Donnerstag und Freitag wieder der Weinausschank im Hof am Andreasplatz. Am Donnerstag ist dort auch der Seniorenstammtisch. Und am 22. August lädt die Initiative Maria 2.0 zum Etappengottesdienst durch die Weinberge mit dem Planwagen. Treffpunkt ist um 17 Uhr am Bahnhof Niederolm. Ihr könnt euch bis zum 15. August anmelden. 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
1: Es ist Mittwoch, ihr Lieben, und wenn ihr Bock auf Sommerrhythmus und gute Laune habt, dann kommt doch zum Kizomba Sunset vorbei. Bringt den perfekten Vibe für euch mit. Genießt da warme Sommerabende, entspannte Menschen und unvergleichliche Kizomba und Zemba Sounds. Egal ob Anfänger oder Profi, der Abend startet für euch mit einer kostenlosen Tanz-Schnupperstunde, bevor es ins ausgelassene Social Dancing dann übergeht. Eintritt ist komplett frei. Kommt vorbei, tanzt mit ab 18 Uhr. Und zwar im Kulturbiergarten im Schloss bei uns in Mainz in der Peter-Altmaier-Allee. Und egal wie schief, bei Max und seiner neuen Show im Schick bei uns in Mainz wird heute Abend jede und jeder zum Star. Singe deine Lieblingssongs von 80er Balladen bis Rock Evergreens, knacke das musikalische Rätsel des Moderatoren und gewinne vielleicht sogar einen tollen Preis. Der Eintritt ist komplett frei, also kommt vorbei, schnappt euch das Mikro und entfesselt den inneren Popstar in euch. Ab 20 Uhr geht's dann im Schick in der Kaiserstraße 15 los. Ansonsten habe ich noch eine Vorankündigung für euch, denn da haben wir einen Tipp für morgen dabei, den solltet ihr euch schon mal vormerken, denn wenn ihr morgen Abend ab 17 Uhr noch nichts vorhattet, dann habt ihr es jetzt, denn die Goldisch-Mainzer Bube, die sorgen beim Weintreff Leitzer nämlich für gute Stimmung bei uns in Mainz und auch für den Hunger ist natürlich gesorgt, also nicht, dass ihr den Hunger habt, der wird natürlich gestillt, denn im Herzen Afrikas ist mit einem Foodtruck mit dabei, hier direkt aus Mainz und bietet ostafrikanische Spezialitäten an, also hier könnt ihr gerne vorbeischauen, ihr gläst Sie wollen genießen, lecker essen, Mainzer Lebensgefühl ist auch da. Was wollt ihr mehr? Schaut da gerne mal vorbei. Aber für heute, den Mittwoch, wünsche ich euch erstmal einen wunderschönen, ganz viel Spaß und gute Unterhaltung.

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1: Ich bin Katrin Müller. Heute Abend durften viele gespannt in den Himmel blicken. Es gibt eine Sonnenfinsternis. Hier in Deutschland wird die nur partiell zu sehen sein. In großen Teilen Spaniens wird es dagegen erstmals seit mehr als 100 Jahren wieder eine totale Sonnenfinsternis geben. Und es wird ein riesiges Spektakel dort.
2: Die Sonnenfinsternis ist eine logistische Herausforderung. Laut spanischer Verkehrsbehörde werden zwischen 400.000 und 1,5 Millionen zusätzliche Autos unterwegs sein. Über 33.000 Polizisten sind im Einsatz. Behörden empfehlen, das Spektakel von ausgewiesenen Beobachtungspunkten aus zu verfolgen. Auf der Urlaubsinsel Mallorca sind dafür 9 Zonen ausgewiesen, darunter auch die Playa de Palma. Wegen der Hitze und der Trockenheit herrscht in ganz Spanien extrem hohe Waldbrandgefahr. Feuerwehr und Sicherheitskräfte sind in Alarmbereitschaft. Aus Spanien, Julia Macher.
1: Kräftig steigende Energiepreise nach dem Auslaufen des Tankrabatts haben die Teuerungsrate in Deutschland im Juli auf 2,8% getrieben. Von Juni auf Juli des laufenden Jahres zogen die Verbraucherpreise um 0,8%

0: To-Go-Becher oder Pizzakarton. Für neue Lebensmittelverpackungen aus Pappe oder Papier gelten ab sofort strengere Grenzwerte bei sogenannten Ewigkeitschemikalien, etwa PFAS. Die sollen zum Beispiel Fett und Wasser abweisen, sind zum Teil aber gesundheitsschädlich. Ab 2030 sollen Verpackungen dann grundsätzlich nicht mehr größer sein als nötig. Pakete dürfen dann viel weniger Luft- und Füllmaterial enthalten. Aus Brüssel, Niklas Treppner.
1: Das Bundeskabinett will heute einen Gesetzentwurf zur Reform der deutschen Nachrichtendienste beschließen. Ziel ist es, diese angesichts der wachsenden hybriden Bedrohung mit deutlich mehr Befugnissen auszustatten. In der von Vizekanzler Klingbeil geleiteten Sitzung soll zudem die BAföG-Reform auf den Weg gebracht werden. Wer die Ausbildungsförderung bekommt, soll dann mehr Geld erhalten.
2: Schauen wir uns das Wetter im Antenne Mainzland mal an. Aktuell messen wir schon 24 Grad bei uns hier vorm City-Studio am Fischtorplatz, aber auch am Schillerplatz, am Fasnachtsbrunnen oder in Budenheim beim Mainzer Golfclub gemessen. Aber bis 31 Grad sind heute drin. Sonne satt, wenig Wolken auch in der Nacht. Perfekte Verhältnisse, um eben den Perseidenschauer sich anzugucken. Ganz viele Sternschnuppen seht ihr heute wieder am Nachthimmel. Und wenn wir schon mal auf den Antenne Mainz Wettertrend gucken, in der Nachttemperaturen um 17 Grad, schön frisch, können wir ein bisschen durchlüften. Ansonsten morgen am Donnerstag dann wieder Sonne satt und bis 33 Grad in der Spitze drin.
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2: Die aktuelle Verkehrslage schauen wir uns natürlich auch mal an. Sieht zurzeit aber ganz gut aus. Mir liegen keine größeren Verkehrsstörungen vor. Euch wünsche ich eine gute und sichere Fahrt. Blitzermeldungen haben wir ein paar. Ein weißer Caddy steht aktuell noch in Laubenheim auf der Oppenheimer Straße, kurz vor der Tankstelle. Fahrtrichtung stadteinwärts wird da geblitzt. 30 maximal erlaubt. Danke an den Musi und den Erik aus Laubenheim fürs Melden. Dann steht noch ein Enforcement-Blitzer auf der Marienborner Straße in Bretzenheim, Höhe der Haltestelle Südring. Richtung Ortskern Bretzenheim wird da auch geblitzt, sind 30 erlaubt. Und der Tim aus Bretzenheim, der war so nett, uns das zu melden. Wir danken dir, mein Lieber. Ansonsten haben wir noch einen Enforcement-Blitzer auf der A671 stehen Mainz Richtung Wiesbaden und zwar kurz hinter Mainz-Spitzdreieck. Unter der Brücke versteckt er sich, sind 100 erlaubt. Und eine Blitzersäule haben wir auf der A60 Mainz Richtung Rüsselsheim wieder festgeschraubt bekommen, kurz hinter der Ausfahrt Weisenau. Da maximal 100 erlaubt. Sollten euch irgendwo noch weitere Blitze auffallen, dürft ihr mir die sehr gerne melden. Übers Antenne Mainz Hörertelefon oder per WhatsApp an die Mainz 304 3441. Und denkt dran, euch ein gültiges Ticket zu holen, wenn ihr mit den Öffis unterwegs seid, denn auch heute Vormittag wird noch verstärkt kontrolliert. Und zwar der Schienenersatzverkehr 52 fährt vom Hechtsheimer Schinnergraben Richtung Mainzer Hauptbahnhof.
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1: Der Kater Rabe Socke. Rabenschwarz und anhänglich. Er könnte auch aus einem Bilderbuch kommen. Der europäische Kurzhaarkater wäre in einem dunklen Zimmer perfekt getarnt. Nur sein kleiner weißer Fleck auf der Brust und die hellen Pfoten würden ihn verraten. Rabe Socke kam als Fundkater zum Tierheim Mainz, weswegen wir über seine Vergangenheit nicht wirklich viel sagen können. Aber was klar ist, dass er es liebt, wenn sich jemand mit ihm beschäftigt. Kuscheln, spielen, das gesamte Programm. Dafür geht er auch aktiv auf Menschen zu und ist sehr zutraulich. Rabe Socke hat viel Energie für den ganzen Tag. Momentan fehlt ihm die Auslastung im Tierheim, weshalb er auch mal etwas ruppiger beim Saubermachen werden kann. Das Tierheim ist sich aber sicher, dass sich das legen wird. Er braucht nur eine feste Familie, der er vertrauen kann. Daher suchen wir für Rabe Socke ein Zuhause, das sich mit Katzen auskennt. Aber ohne Kinder, ohne anderen Katzen und mit unbedingtem Freigang in bestenfalls ländlicher Umgebung. Nach einer kurzen Eingewöhnung könnte dieser Kater wieder aktiv die Welt bestaunen und erkunden. Wenn ihr euch vorstellen könnt, den rabenschwarzen, charakterstarken Kater bei euch aufzunehmen, dann meldet euch gerne bei uns oder im Tierheim Mainz. Und wie immer findet ihr auch ein Foto von Rabe Socke bei uns auf Instagram.
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1: Mit Katrin Brause-Zimmermann. Einen schönen guten Tag. In Teilen von Mainz-Gonsenheim ist bei Kontrollen der Trinkwasserqualität eine Keimart festgestellt worden. Betroffen sind Teile der Straßen an der Wildbachbrücke, Veilkirchshöhe, Alfred-Nobel-Straße, Sandmühlweg, an Palmen, Finterlandstraße, Max-Planck-Straße, an den Fuchslöchern und die Friedrichstraße. Nach Angaben der Mainzer Netze gibt es derzeit keine allgemeinen Einschränkungen für die Nutzung des Trinkwassers. Die Leitungsnetze werden gespült, teilweise wird das Wasser vorübergehend desinfiziert. Dadurch können sich Geruch oder Geschmack leicht verändern. Für Menschen mit stark geschwächtem Immunsystem wird vorsorglich empfohlen, das Trinkwasser vor der Verwendung abzukochen. Die Situation wird weiter überwacht. Die Mainzer Kleppergarde verleiht im Januar kommenden Jahres zum 45. Mal den Orden vom Mainzer Jockelche. Ausgezeichnet wird Bernd Siegelkopf. Er ist Gründer der Kinderhilfsorganisation Die Arche. Siegelkopf erhält den Orden für seinen Einsatz für benachteiligte Kinder und Jugendliche und seinen Kampf gegen Kinderarmut. So setzt er sich unter anderem für bessere Bildungs- und Zukunftschancen junger Menschen ein. Die Verleihung ist Mitte Januar gemeinsam mit der Stadt Mainz geplant. Wie man sich bei hohen Temperaturen besser vor Hitze schützen kann, genau darum geht es morgen in Ingelheim. Die Kreisverwaltung Mainz-Bingen lädt zum Tag der Hitzeprävention ein. Ab 10.30 Uhr gibt es im Kreistagssaal unter anderem Vorträge zur Flüssigkeitsversorgung, Schlaf und Ernährung sowie ein Bewegungsangebot. Am Nachmittag wird außerdem ein neuer Trinkwasserbrunnen vor dem Dienstgebäude eingeweiht. Anschließend startet ein rund 40-minütiger Klimarundgang durch Ingelheim. Dabei soll unter anderem mit einer Infrarotkamera gezeigt werden, welche Oberflächen sich bei Hitze besonders stark aufheizen. Die Veranstaltung ist kostenlos. Für den Klimarundgang ist eine Anmeldung erforderlich. Vor dem Mainzer Landgericht müssen sich ab heute 4 Angeklagte wegen Geiselnahme, versuchter räuberischer Erpressung und gefährlicher Körperverletzung verantworten. Ende August 2024 soll eine damals 21-Jährige einen Mann in ihre Wohnung gelockt haben. Dort sollen 3 weitere Angeklagte auf ihn gewartet haben. Laut Anklage wurde der Mann unter anderem mit einem Taser angegriffen, geschlagen und gewürgt. Außerdem soll er gezwungen worden sein, ein Kleid anzuziehen und zu tanzen. Die Tat wurde demnach gefilmt und später in sozialen Medien veröffentlicht. Dazu soll einer der Angeklagten den Zeugen aufgefordert haben, ihm Geld zu geben. Zur Übergabe sei es aber nicht gekommen. Der Mann hat unter anderem eine Nasenfraktur und eine Gehirnerschütterung erlitten. 2 Angeklagte sitzen in Untersuchungshaft. In Wiesbaden-Mitte ist in der Nacht zum Dienstag eine Frau sexuell belästigt worden. Nach Infos der Polizei war sie gegen kurz vor 2 Uhr auf der Adelheidstraße unterwegs, als sie ein Unbekannter folgt. In Höhe der Hausnummer 90 tritt der Mann von hinten an sie heran und berührt sie unsittlich. Anschließend flüchtet er in Richtung Wörthstraße. Der Täter ist etwa 20 bis 30 Jahre alt, rund 1,70 Meter groß, schlank und hat kurze, dunkle Haare. Bekleidet war er mit einem khakifarbenen Windbreaker. Zeuginnen und Zeugen, die Hinweise geben können, werden gebeten, sich bei der Polizei zu melden.
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2: Schauen wir uns das Wetter im Antenne Mainzland mal an. Aktuell messen wir schon 24 Grad bei uns hier vorm City-Studio am Fischtorplatz, aber auch am Schillerplatz, am Fasnachtsbrunnen oder in Budenheim beim Mainzer Golfclub gemessen. Aber bis 31 Grad sind heute drin. Sonne satt, wenig Wolken auch in der Nacht. Perfekte Verhältnisse, um eben den Perseidenschauer sich anzugucken. Ganz viele Sternschnuppen seht ihr heute wieder am Nachthimmel. Und wenn wir schon mal auf den Antenne Mainz Wettertrend gucken, in der Nachttemperaturen um 17 Grad, schön frisch, können wir ein bisschen durchlüften. Ansonsten morgen am Donnerstag dann wieder Sonne satt und bis 33 Grad in der Spitze drin.
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2: Die aktuelle Verkehrslage schauen wir uns natürlich auch mal an. Sieht zurzeit aber ganz gut aus. Mir liegen keine größeren Verkehrsstörungen vor. Euch wünsche ich eine gute und sichere Fahrt. Blitzermeldungen haben wir ein paar. Ein weißer Caddy steht aktuell noch in Laubenheim auf der Oppenheimer Straße, kurz vor der Tankstelle. Fahrtrichtung stadteinwärts wird da geblitzt. 30 maximal erlaubt. Danke an den Musi und den Erik aus Laubenheim fürs Melden. Dann steht noch ein Enforcement-Blitzer auf der Marienborner Straße in Bretzenheim, Höhe der Haltestelle Südring. Richtung Ortskern Bretzenheim wird da auch geblitzt, sind 30 erlaubt. Und der Tim aus Bretzenheim, der war so nett, uns das zu melden. Wir danken dir, mein Lieber. Ansonsten haben wir noch einen Enforcement-Blitzer auf der A7 A671 steht Mainz Richtung Wiesbaden und zwar kurz hinter Mainz-Spitzdreieck. Unter der Brücke versteckt er sich, sind 100 erlaubt. Und eine Blitzersäule haben wir auf der A60 Mainz Richtung Rüsselsheim wieder festgeschraubt bekommen, kurz hinter der Ausfahrt Weisenau. Da maximal 100 erlaubt. Sollten euch irgendwo noch weitere Blitzer auffallen, dürft ihr mir die sehr gerne melden. Übers Antenne Mainz Hörertelefon oder per WhatsApp an die Mainz 304 3441.
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0: Andreas und ich komme aus der Altstadt, also ich wohne wirklich mittendrin. Ich merke es im Unterschied zu anderen Städten, Mainz ist ein Stück langsamer. Also wirklich beim Laufen da durchgehen, merke ich, es ist ein Stück entschleunigter, es ist ein Stück entspannter und ich merke, das schätze ich sehr.
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1: Widmen wir uns heute mal wieder unseren weltberühmten Mainzer Pappmaché Schwellköpp, die dank Ludwig Lipp seit 1927 nicht mehr aus unserer Goldisch-Mainzer Fasernacht wegzudenken sind. Rudi Henkel hat den Schwellköppen letztendlich durch ganz persönliche Profile auch einen Familienstammbaum gegeben, das Leben eingehaucht, so auch einem der berühmtesten, und zwar dem Schnorris. Der ist nämlich der Bruder von der Tante Eulalia und zeichnet sich eben, wie der Name Schnorris schon sagt, durch seinen großen Schnurrbart aus. Er hat sogar mal bei den Gonsenheimer Schnorriswacklern im Chor mitgesungen, bis seine Frau es leid war, dass er nach der Probe nie den Heimweg gefunden hat und immer in irgendeinem gemütlichen Wollkneipsche versagt ist.
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1: Ich bin Katrin Müller. Nach dem Auslaufen des Tankrabatts hat sich das Leben in Deutschland sprunghaft verteuert. Im Juli kletterte die Inflationsrate auf 2,8%. Das Statistische Bundesamt hat diesen Wert heute bestätigt.
2: Tanken und Heizen sind im Juli deutlich teurer geworden. Das sind weiter die zentralen Preistreiber, erklärt die Präsidentin des Statistischen Bundesamtes. Spritpreise von deutlich mehr als 2 Euro pro Liter sind inzwischen hierzulande die Regel. Und Entspannung ist nicht in Sicht. Denn zum einen ist der Konflikt um die wichtige Straße von Hormuz weiter nicht gelöst. Und dazu kommt das Niedrigwasser, das den Transport von Kraftstoff teilweise deutlich teurer macht. Thomas Thonfeld, Nachrichtenredaktion.
1: Bundesverkehrsminister Bilger sieht trotz der anhaltenden Niedrigwasserlage auf wichtigen Wasserstraßen derzeit keine Versorgungsengpässe. Stand jetzt sei die Versorgung gewährleistet. Das sagte Bilger der Rheinischen Post vor einer Schaltkonferenz mit den Verkehrsministern der Länder. In einigen Teilen Europas ist heute eine totale Sonnenfinsternis zu sehen. Die Urlaubsinsel Mallorca liegt genau in der Schneise, in der das Ereignis am besten zu sehen ist. Um 20.31 Uhr wird dort die Sonne für 96 Sekunden vom Mond verdeckt.
3: Bei einer Sonnenfinsternis schiebt sich der Mond zwischen Sonne und Erde und verdeckt die Sonne teilweise oder sogar komplett. Das passiert nur bei Neumond, denn in dieser Phase steht der Mond genau zwischen der Erde und der Sonne. Weil die Mondbahn leicht schräg verläuft, zieht der Mond in den meisten Monaten knapp an der Sonne vorbei. Nur wenn er genau auf einer Linie steht, gibt es eine Sonnenfinsternis. Und das kommt sehr selten vor. Je nachdem, wie viel Sonne bedeckt ist, spricht man von einer partiellen oder totalen Sonnenfinsternis. Thomas Bremser, Nachrichtenredaktion.
1: In Italien

0: Messe hier vom City-Studio am Fischtorplatz. Und es ist noch lange noch nicht Schluss, bis 31 Grad sind heute drin. Und auch in der Nacht können wir Sternschnuppen gucken beim Perseidenschauer. Kühlen die Temperaturen gerade mal so auf 19 bis 18 Grad runter. Und wir haben sternklaren Himmel, also nutzt das definitiv aus. Morgen am Donnerstag wird es wieder extrem sonnig bei Höchsttemperaturen um 33 Grad.
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0: Die aktuelle Verkehrslage checken wir natürlich auch mal. Sieht zurzeit aber relativ entspannt aus, weil mir keine größeren Verkehrsstörungen vorliegen. Euch eine gute Fahrt in der Mittagspause.
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0: Drei Blitzermeldungen habe ich noch für euch. Ein Enforcement-Blitzer steht auf der Marienborner Straße in Bretzenheim auf Höhe der Haltestelle Südring. Richtung Ortskern Bretzenheim wird da auch geblitzt. 30 erlaubt. Tim aus Bretzenheim, Dankeschön fürs Melden. Dann steht ein Enforcement-Blitzer auf der A671 noch. Wenn ihr Mainz Richtung Wiesbaden unterwegs seid, kurz hinter Mainz-Spitzdreieck unter der Brücke versteckt er sich, sind 100 erlaubt. Und eine Blitzersäule steht nach wie vor auf der A60 Mainz Richtung Rüsselsheim, kurz hinter der Ausfahrt Weisenau. Da maximal 100 erlaubt. Sollten euch irgendwo noch weitere Blitze auffallen, dürft ihr mir die sehr gerne melden übers Hörertelefon oder per WhatsApp an die Mainz 304 3441.
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0: Und denkt dran, euch ein gültiges Ticket zu holen, wenn ihr mit den Öffis unterwegs seid. Verstärkt kontrolliert wird nämlich heute der Schienenersatzverkehr 52 noch. Fährt von Mainz-Hechtsheim am Schinnergraben Richtung Hauptbahnhof. Mainzer Hauptbahnhof.
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0: Ich bin Timo, ich bin Hartenberg, bin ich geboren in der Uni. 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
1: Es ist Mittwoch, ihr Lieben, und wenn ihr Bock auf Sommerrhythmus und gute Laune habt, dann kommt doch zum Kizomba Sunset vorbei. Bringt den perfekten Vibe für euch mit. Genießt da warme Sommerabende, entspannte Menschen und unvergleichliche Kizomba und Samba Sounds. Egal ob Anfänger oder Profi, der Abend startet für euch mit einer kostenlosen Tanz-Schnupperstunde, bevor es ins ausgelassene Social Dancing dann übergeht. Eintritt ist komplett frei. Kommt vorbei, tanzt mit ab 18 Uhr. Und zwar im Kulturbiergarten im Schloss bei uns in Mainz in der Peter-Altmaier-Allee. Und egal wie schief, bei Max und seiner neuen Show im Schick bei uns in Mainz wird heute Abend jede und jeder zum Star. Singe deine Lieblingssongs von Rock Evergreens, knacke das musikalische Rätsel des Moderatoren und gewinne vielleicht sogar einen tollen Preis. Der Eintritt ist komplett frei, also kommt vorbei, schnappt euch das Mikro und entfesselt den inneren Popstar in euch. Ab 20 Uhr geht's dann schick in der Kaiserstraße 15 los. Ansonsten habe ich noch eine Vorankündigung für euch, denn da haben wir noch einen Tipp für morgen dabei, den solltet ihr euch schon mal vormerken, denn wenn ihr morgen Abend ab 17 Uhr noch nichts vorhattet, dann habt ihr es jetzt, denn die Goldisch-Mainzer Bube, die sorgen beim Weintreff Leitzer nämlich für gute Stimmung bei uns in Mainz und auch für den Hunger ist natürlich gesorgt, also nicht, dass ihr den Hunger habt, der wird natürlich gestillt, denn im Herzen Afrikas ist mit einem Foodtruck mit dabei, hier direkt aus Mainz und bietet ostafrikanische Spezialitäten an, also hier könnt ihr gerne vorbeischauen, ihr Gläschen Woi genieße, lecker esse, Mainzer Lebensgefühl ist auch da, was wollt ihr mehr, schaut da gerne mal vorbei. Aber für heute den Mittwoch wünsche ich euch erstmal einen wunderschönen, ganz viel Spaß und gute Unterhaltung.

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1: Mit Katrin Brause-Zimmermann. Einen schönen guten Tag. Der Mainzer Weinmarkt startet Ende August mit einigen Neuerungen. Das hat der Veranstalter Mainz Plus mitgeteilt. Neu sind unter anderem buchbare Weinmarktfässer für Gruppen, ein erweitertes Familienprogramm und verschiedene Genusstickets. Außerdem gibt es erstmals Weintalks rund um Wein und Weintourismus sowie eine Prickelprobe für regionale Sekte und Sekkos. Gefeiert werden in diesem Jahr auch zwei Jubiläen. Die Alt-Mainzer Stadtsoldaten sind seit 90 Jahren beim Weinmarkt dabei. Der Mainzer Automobilclub wird 100. Am letzten Samstag im August kommen deshalb rund 120 historische Fahrzeuge in den Stadtpark. Am letzten August und am 1. Septemberwochenende erwartet die Besucherinnen und Besucher eine Vielfalt an Weinen aus Mainz-Rheinhessen und der Region sowie ein abwechslungsreiches Programm. Unternehmen in Mainz können Anträge für emissionsschutzrechtliche Genehmigungen ab sofort online einreichen. Darüber hat die Stadt jetzt informiert und den Dienst Elia Online gestartet. Anträge und Unterlagen wie Gutachten oder Zeichnungen können digital zusammengestellt und hochgeladen werden. Mainz ist damit die erste Kommune im Land, die den Service technisch angeschlossen und in Betrieb genommen hat, so die Stadt. Dadurch soll es weniger Papier und schnellere Genehmigungsverfahren geben. Der Online-Dienst richtet sich an Unternehmen, Betreiber genehmigungsbedürftiger Anlagen und beauftragte Ingenieurbüros. Wer beim Firmenlauf Mainz Anfang September mit den Kolleginnen und Kollegen an den Start gehen möchte, der kann sich noch bis nächste Woche Montag anmelden. Das hat der Veranstalter, die Magenta Event GmbH, mitgeteilt. Die 5 Kilometer führen durch die Mainzer City. Neben dem Lauf steht vor allem das gemeinsame Erlebnis im Mittelpunkt, mit Musik und Stimmung an der Strecke und einer Afterrun-Party auf dem Ernst-Ludwig-Platz. Neu ist in diesem Jahr eine eigene Wertung für Handwerksbetriebe. Weitere Infos und die Anmeldung findet ihr online unter firmenlauf-mainz.de. Nadine Gottschalk wird neue technische Geschäftsführerin der Mainzer Verkehrsgesellschaft. Das hat das Unternehmen mitgeteilt. Gottschalk wechselt Anfang 2027 von Kassel nach Mainz. Damit folgt sie auf Jochen Erlhof, der nach 25 Jahren in den Ruhestand geht. Gottschalk ist derzeit Bereichsleiterin Betrieb und Prokuristin der Kasseler Verkehrsgesellschaft AG. Vorher war sie 7 Jahre in verschiedenen Führungspositionen. Sie soll zusammen mit dem kaufmännischen Geschäftsführer Florian Wiesemann die strategische und operative Weiterentwicklung der Mainzer Verkehrsgesellschaft gestalten. Sie soll Anfang Januar die neue Stelle antreten. Die Rheinwasseruntersuchungsstation Mainz-Wiesbaden feiert morgen ein Jubiläum an der Theodor-Heuss-Brücke. Die Messstation wird seit 50 Jahren von den Ländern Rheinland-Pfalz und Hessen betrieben. Aus diesem Anlass ist ein Tag der offenen Tür mit Einblicken in Messtechnik, Aufgaben und 50 Jahre Gewässerdaten geplant. Das hat das Landesamt für Umwelt aus Mainz mitgeteilt. Interessierte können live erleben, wie seit 1976 der Rhein überwacht wird und welche Herausforderungen es gibt. Der Tag der offenen Tür geht von 12 bis 15 Uhr.
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2: Schauen wir uns das Wetter zur Mittagspause im Antenne Mainzland mal an. 26 Grad mäßig hier vom City-Studio am Fischtorplatz. Und es ist noch lange noch nicht Schluss, bis 31 Grad sind heute drin. Und auch in der Nacht können wir Sternschnuppen gucken beim Perseidenschauer. Kühlen die Temperaturen gerade mal so auf 19 bis 18 Grad runter. Und wir haben sternklaren Himmel, also nutzt das definitiv aus. Morgen am Donnerstag wird es wieder extrem sonnig bei Höchsttemperaturen um 33 Grad.
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2: Die aktuelle Verkehrslage checken wir natürlich auch mal. Sieht zurzeit aber relativ entspannt aus, weil mir keine größeren Verkehrsstörungen vorliegen. Euch eine gute Fahrt in der Mittagspause.
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2: 3 Blitzermeldungen habe ich noch für euch. Ein Enforcement-Blitzer steht auf der Marienborner Straße in Bretzenheim auf Höhe der Haltestelle Südring. Richtung Ortskern Bretzenheim wird da auch geblitzt. 30 erlaubt. Tim aus Bretzenheim, Dankeschön fürs Melden. Dann steht ein Enforcement-Blitzer auf der A671 noch. Wenn ihr Mainz Richtung Wiesbaden unterwegs seid, kurz hinter Main-Spitzdreieck unter der Brücke versteckt er sich, sind 100 erlaubt. Und eine Blitzersäule steht nach wie vor auf der A60 Mainz Richtung Rüsselsheim, kurz hinter der Ausfahrt Weisenau. Da maximal 100 erlaubt. Sollten euch irgendwo noch weitere Blitze auffallen, dürft ihr mir die sehr gerne melden übers Hörertelefon oder per WhatsApp an die Mainz 304 3441.
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1: Gute, meine liebe Kim, schön, dass du da bist.
2: Gute,
3: hi.
1: Wir beschäftigen uns heute mal mit Fehlern, die dir vielleicht immer wieder mal begegnen beim Immobilienverkauf. Was häuft sich denn da? Was sind denn so die meisten?
2: Ja, also einer der größten Fehler ist tatsächlich eine unrealistische Preisvorstellung. Okay. Viele Eigentümer orientieren sich an emotionalen Werten und an Angebotspreisen aus dem Internet, nicht jedoch an den tatsächlichen Marktpreisen. Und das kann natürlich dazu führen, dass die Immobilie zu lange am Markt bleibt.
1: Warum ist das jetzt besonders problematisch dann?
2: Wenn eine Immobilie über einen langen Zeitraum online ist, werden Interessenten oft ziemlich skeptisch und viele fragen sich dann natürlich auch automatisch, ob mit dem Objekt irgendwas nicht stimmt. Und dadurch sinken häufig sowohl die Nachfrage als auch später die Verhandlungsmöglichkeiten.
1: Ja, klingt logisch, kann ich mir vorstellen. Was gibt es denn noch für Fehler, die häufig passieren?
2: Ein weiterer Punkt ist die unzureichende Vorbereitung, also fehlende Unterlagen, schlechte Fotos oder ein ungepflegter Eindruck bei Besichtigungen. Mhm. Das kann natürlich potenzielle Käufer schnell abschrecken.
1: Also du sagst, der erste Eindruck ist schon richtig wichtig, ne?
2: Absolut. Das ist super wichtig, extrem wichtig. Interessenten entscheiden oft innerhalb von wenigen Sekunden, ob sie sich in einer Immobilie vorstellen können oder nicht. Und vor allem professionelle Bilder, Ordnung und kleine optische Verbesserungen können hier einen wirklich großen Unterschied machen.
1: Gibt es da auch Fehler bei der Vermarktung selbst?
2: Absolut. Also manche Eigentümer versuchen, möglichst viele Informationen zurückzuhalten oder inserieren die Immobilie auf ungeeigneten Plattformen. Auch da ist es natürlich so, dass wir eine zielgerichtete und transparente Vermarktung benötigen und diese ist entscheidend, um die richtigen Käufer auch anzusprechen.
1: Was kann ich denn machen, um diese Fehler zu vermeiden? Hast du da einen guten Tipp?
2: Also erstmal eine realistische Marktanalyse natürlich, dann vollständige Unterlagen und eine professionelle Präsentation sind auf jeden Fall die Basis. Mhm. Und wer den Markt kennt, flexibel bleiben und auf eine professionelle Vermarktung setzen, erhöht die Chance auf einen erfolgreichen und natürlich auch stressfreien Verkauf deutlich.
1: Sehr gut, vielen Dank, dass wir das Thema heute beleuchtet haben.
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1: Der DAX ist mit leichten Aufschlägen in den Tag gestartet. Am Mittwochmittag steigt der Deutsche Leitindex auf gut 26.520 Punkte und bleibt damit in der Nähe seines Rekordhochs. Nachdem sich vage Hinweise auf eine mögliche Verständigung im Iran-Krieg nicht bestätigt haben, zogen die Ölpreise über Nacht wieder etwas an. An den Märkten richtet sich der Blick jetzt vor allem auf die US-Inflationsdaten für Juli. Sie könnten wichtige Hinweise auf den weiteren Zinskurs der US-Notenbank geben. Auch an Europas Börsen bleibt die Stimmung insgesamt freundlich.
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2: Ich bin Katrin Müller. Heute Abend dürften viele gespannt in den Himmel blicken. Es gibt eine Sonnenfinsternis. Hier in Deutschland wird die nur partiell zu sehen sein. In großen Teilen Spaniens wird es dagegen erstmals seit mehr als 100 Jahren wieder eine totale Sonnenfinsternis geben. Und es wird ein riesiges Spektakel dort.
3: Die Sonnenfinsternis ist eine logistische Herausforderung. Laut spanischer Verkehrsbehörde werden zwischen 400.000 und 1,5 Millionen zusätzlicher Autos unterwegs sein. Über 33.000 Polizisten sind im Einsatz. Behörden empfehlen, das Spektakel von ausgewiesenen Beobachtungspunkten aus zu verfolgen. Auf der Urlaubsinsel Mallorca sind dafür 9 Zonen ausgewiesen, darunter auch die Playa de Palma. Aus Spanien, Julia Macher.
2: Kräftig steigende Energiepreise nach dem Auslaufen des Tankrabatts haben die Teuerungsrate in Deutschland im Juli auf 2,8% getrieben. Von Juni auf Juli des laufenden Jahres zogen die Verbraucherpreise um 0,8% an. Das Statistische Bundesamt bestätigte damit seine vorläufigen Berechnungen. Hauptgrund für die anhaltende Teuerung bleiben demnach die nach wie vor hohen Energiepreise. Verpackungen sind praktisch, verursachen aber Abfall, der oft in der Umwelt landet. Die Europäische Union sagt dem Verpackungsmüll den Kampf an. Ab heute gilt eine neue Verordnung, die schrittweise etwa Plastik und große Verpackungen aus unserem Alltag verbannt.
4: Ob Coffee-to-go-Becher oder Pizzakarton, für neue Lebensmittelverpackungen aus Pappe oder Papier gelten ab sofort strengere Grenzwerte bei sogenannten Ewigkeitschemikalien, etwa PFAS. Die sollen zum Beispiel Fett und Wasser abweisen, sind zum Teil aber gesundheitsschädlich. Ab 2030 sollen Verpackungen dann grundsätzlich nicht mehr größer sein.

0: Antenne Mainzland, ja heute wirklich sommerlich angenehm warm, nicht zu heiß, es geht auch ein leichter Wind, 27 Grad messe ich vorm City-Studio, allerdings steigen die Werte heute noch ein bisschen an, bis zu 31 Grad in der Spitze. In der Nacht kühlt es dann so langsam ab bis zu 17 Grad und morgen am Donnerstag, da wird es dann noch mal ein Ticken heißer, bis zu 33 Grad in der Spitze sind drin bei ganz viel Sonnenschein.
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0: Ihr lieben Autofahrer im Antenne Mainzland, der Blick geht auf die aktuelle Verkehrslage. Ich habe eine Meldung von der A643 Mainz Richtung Wiesbaden zwischen dem Schiersteiner Kreuz und der Schiersteiner Straße. Dichter Verkehr. Hier solltet ihr auf jeden Fall mal 10 Minütchen mehr an Zeit einplanen. Sonst sieht's gut aus. Ich wünsche euch weiterhin eine gute und sichere Autofahrt. Blitze habe ich einige. Auf der Oppenheimer Straße wird in Laubenheim geblitzt, kurz vor der Tankstelle, statt einwärts. 30 sind maximal erlaubt. Danke an den Erik aus Laubenheim fürs Melden. Wir schauen auf die Marienborner Straße in Bretzenheim. Auf Höhe der Haltestelle Südring wird geblitzt Richtung Ortskern. 30 hier erlaubt. Danke an den Tim aus Bretzenheim. Dann schauen wir noch auf die A671 Mainz Richtung Wiesbaden. Kurz hinter dem Mainspitz-Dreck wird unter der Brücke geblitzt. 100 hier erlaubt. Und die Blitzersäule, die gibt es auf der A60 Mainz Richtung Rüsselsheim wird geblitzt, kurz hinter der Ausfahrt Weisenau. Hier sind maximal 100 erlaubt. So, jetzt seid ihr gefragt. Habt ihr noch einen Blitzer gesehen? Dann meldet ihn doch gerne. Entweder per WhatsApp an die Mainz 304 3441 oder ihr klingelt durch auf unserem Antenne Mainz Servertelefon. Die Nummer ist praktischerweise dieselbe.
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0: Und wenn ihr heute mit den Öffis unterwegs seid, also mit Bus oder Bahn, vergesst euch bitte nicht, ein gültiges Ticket zu kaufen. Heute am Mittwoch wird die Buslinie 66 unter anderem verstärkt kontrolliert. Die fährt von Niederolm vom Schulzentrum nach Mainz zum Brückenplatz.
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1: 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Ihr Lieben, denn die Sommerferien bei uns in Rheinland-Pfalz sind zwar schon seit Montag vorbei, wir vermissen sie ein bisschen, ja, tatsächlich, gell. Aber ein bisschen Urlaubsfeeling darf gerne noch bleiben. Dafür müsst ihr auch gar nicht weit fahren, denn in Niederolm gibt's ab morgen beim Weinfest Weingeküsst nochmal 4 Tage Weinmusik und vor allem Urlaubsstimmung. Was genau euch da erwartet, hat uns Simon Schatz von den Organisatoren der Möglichmacher erzählt.
2: Ja, der Weingeküsst-Weinmarkt ist wirklich ein besonderes Weinfest oder ein Weinmarkt, wie man ihn sonst so in dieser Güte vielleicht nicht hat. Wir haben 12 Weingüter vor Ort, wir haben aber auch Streetfood vor Ort mit 8 verschiedenen Ständen und dort auch durch die ganze Welt von rheinhessischen Spezialitäten bis zu internationalen Spezialitäten. Wir haben vor allen Dingen ein mega tolles Bühnenprogramm über 4 Tage, Donnerstag, Freitag, Samstag, Sonntag, wirklich von Anfang bis Ende immer Live-Musik oder andere tolle Live-Acts auf der Bühne.
1: 4 Tage lang wird also nicht nur angeschaut, sondern auch ordentlich was geboten. Und dabei steht natürlich das Miteinander im Mittelpunkt. Auch die Verbindung zu den lokalen Weingütern ist für Simon Schatz extrem wichtig.
2: Ja, der persönliche Kontakt gerade zu unseren Weingütern ist uns extrem wichtig. Wir nennen unsere Weingüter auch Teilnehmer der Weingeküsst-Familie. Und das füllen wir auch ein bisschen mit Leben. Also wir sind auch über den Weinmarkt hinaus mit unseren Weingütern verbändelt. Wir machen gemeinsame Veranstaltungen, wir machen gemeinsame Feiern, wir machen gemeinsame Weinproben. Wir haben eine Kultur- und Literaturbühne mit einigen unserer Weingüter zusammen ins Leben gerufen. Also insofern ist uns dieser persönliche Austausch enorm wichtig und es ist uns auch enorm wichtig, den auf den Weinmarkt zu übertragen.
1: Und auch musikalisch gibt's in diesem Jahr ein paar besondere Gäste und dabei wird auf einen Mix aus internationalen Stars, deutschen Talenten und lokalen Größen gesetzt.
2: Jack Curley, Singer-Songwriter aus Manchester, bekannt aus den Charts, bekannt aus Spotify, über 200 Millionen Streams und wir sind mega stolz, dass wir den aus Manchester nach Niederolm bringen können. Am Donnerstagabend ab 19 Uhr und wir haben natürlich nur Highlights, deswegen ist es schwierig, da sowas rauszuholen. Aber Bekanntheit nach außen haben auch vor allen Dingen Mathis und Louis, die bekannt sind durch Dein Song und The Voice Kids, wo wir wirklich auch sehr stolz sind und froh, dass wir die beiden für uns gewinnen konnten, die natürlich perfekt zu unserem Kinder- und Familientag am Sonntag passen.
1: Also, wenn ihr den Sommer noch ein bisschen verlängern wollt beim Weingeküsst-Weinmarkt, habt ihr die Gelegenheit dazu. Los geht's morgen um 17 Uhr auf dem Rathausplatz in Niederolm. Und wir prosten euch schon einmal zu und wünschen euch da ganz viel Spaß bei. 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
1: Mit Katrin Brause-Zimmermann. Einen schönen guten Tag. In Teilen von Mainz-Gonsenheim ist bei Kontrollen der Trinkwasserqualität eine Keimart festgestellt worden. Betroffen sind Teile der Straßen an der Wildbachbrücke, Veilkirchshöhe, Alfred-Nobel-Straße, Sandmühlweg, an Palmen, Finterlandstraße, Max-Planck-Straße, an den Fuchslöchern und die Friedrichstraße. Nach Angaben der Mainzer Netze gibt es derzeit keine allgemeinen Einschränkungen für die Nutzung des Trinkwassers. Die Leitungsnetze werden gespült, teilweise wird das Wasser vorübergehend desinfiziert. Dadurch können sich Geruch oder Geschmack leicht verändern. Für Menschen mit stark geschwächtem Immunsystem wird vorsorglich empfohlen, das Trinkwasser vor der Verwendung abzukochen. Die Situation wird weiter überwacht. Die Mainzer Kleppergarde verleiht im Januar kommenden Jahres zum 45. Mal den Orden vom Mainzer Jockelche. Ausgezeichnet wird Bernd Siegelkopf. Er ist Gründer der Kinderhilfsorganisation Die Arche. Siegelkopf erhält den Orden für seinen Einsatz für benachteiligte Kinder und Jugendliche und seinen Kampf gegen Kinderarmut. So setzt er sich unter anderem für bessere Bildungs- und Zukunftschancen junger Menschen ein. Die Verleihung ist Mitte Januar gemeinsam mit der Stadt Mainz geplant. Wie man sich bei hohen Temperaturen besser vor Hitze schützen kann, genau darum geht es morgen in Ingelheim. Die Kreisverwaltung Mainz-Bingen lädt zum Tag der Hitzeprävention ein. Ab 10.30 Uhr gibt es im Kreistagssaal unter anderem Vorträge zur Flüssigkeitsversorgung, Schlaf und Ernährung sowie ein Bewegungsangebot. Am Nachmittag wird außerdem ein neuer Trinkwasserbrunnen vor dem Dienstgebäude eingeweiht. Anschließend startet ein rund 40-minütiger Klimarundgang durch Ingelheim. Dabei soll unter anderem mit einer Infrarotkamera gezeigt werden, welche Oberflächen sich bei Hitze besonders stark aufheizen. Die Veranstaltung ist kostenlos. Für den Klimarundgang ist eine Anmeldung erforderlich. Vor dem Mainzer Landgericht müssen sich ab heute 4 Angeklagte wegen Geiselnahme, versuchter räuberischer Erpressung und gefährlicher Körperverletzung verantworten. Ende August 2024 soll eine damals 21-Jährige einen Mann in ihre Wohnung gelockt haben. Dort sollen 3 weitere Angeklagte auf ihn gewartet haben. Laut Anklage wurde der Mann unter anderem mit einem Taser angegriffen, geschlagen und gewürgt. Außerdem soll er gezwungen worden sein, ein Kleid anzuziehen und zu tanzen. Die Tat wurde demnach gefilmt und später in sozialen Medien veröffentlicht. Dazu soll einer der Angeklagten den Zeugen aufgefordert haben, ihm Geld zu geben. Zur Übergabe sei es aber nicht gekommen. Der Mann hat unter anderem eine Nasenfraktur und eine Gehirnerschütterung erlitten. 2 Angeklagte sitzen in Untersuchungshaft. In Wiesbaden-Mitte ist in der Nacht zum Dienstag eine Frau sexuell belästigt worden. Nach Infos der Polizei war sie gegen kurz vor 2 Uhr auf der Adelheidstraße unterwegs, als sie ein Unbekannter folgt. In Höhe der Hausnummer 90 tritt der Mann von hinten an sie heran und berührt sie unsittlich. Anschließend flüchtet er in Richtung Wörthstraße. Der Täter ist etwa 20 bis 30 Jahre alt, rund 1,70 Meter groß, schlank und hat kurze, dunkle Haare. Bekleidet war er mit einem khakifarbenen Windbreaker. Zeuginnen und Zeugen, die Hinweise geben können, werden gebeten, sich bei der Polizei zu melden.
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2: Wir schauen gemeinsam raus auf das Wetter im Antenne Mainzland. Ja, heute wirklich sommerlich angenehm warm, nicht zu heiß. Es geht auch ein leichter Wind, 27 Grad, messe ich vorm City-Studio. Allerdings steigen die Werte heute noch ein bisschen an, bis zu 31 Grad in der Spitze. In der Nacht kühlt es dann so langsam ab, bis zu 17 Grad. Und morgen am Donnerstag, da wird es dann noch mal ein Ticken heißer, bis zu 33 Grad in der Spitze sind drin, bei ganz viel Sonnenschein.
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2: Ihr lieben Autofahrer im Antenne Mainzland, der Blick geht auf die aktuelle Verkehrslage. Ich habe eine Meldung von der A643 Mainz Richtung Wiesbaden zwischen dem Schiersteiner Kreuz und der Schiersteiner Straße. Dichter Verkehr. Hier solltet ihr auf jeden Fall mal 10 Minütchen mehr an Zeit einplanen. Sonst sieht's gut aus. Ich wünsche euch weiterhin eine gute und sichere Autofahrt. Blitze habe ich einige. Auf der Oppenheimer Straße wird in Laubenheim geblitzt, kurz vor der Tankstelle statt einwärts. 30 sind maximal erlaubt. Danke an den Erik aus Laubenheim fürs Melden. Wir schauen auf die Marienborner Straße in Bretzenheim. Auf Höhe der Haltestelle Südring wird geblitzt Richtung Ortskern. 30 hier erlaubt. Danke an den Tim aus Bretzenheim. Dann schauen wir noch auf die A671 Mainz Richtung Wiesbaden. Kurz hinter dem Mainz-Spitzdreieck wird unter der Brücke geblitzt. 100 hier erlaubt. Und die Blitzersäule, die gibt es auf der A60 Mainz Richtung Richtung Rüsselsheim wird geblitzt, kurz hinter der Ausfahrt Weisenau. Hier sind maximal 100 erlaubt. So, jetzt seid ihr gefragt. Habt ihr noch einen Blitzer gesehen? Dann meldet ihn doch gerne. Entweder per WhatsApp an die Mainz 304 3441 oder ihr klingelt durch auf unserem Antenne Mainz Servertelefon. Die Nummer ist praktischerweise dieselbe.
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0: aus Pfaffenschwabenheim. Ich mag Mainz, weil ich die Gemeinschaft hier sehr wertschätze. Und ich denke, dass wir alle zusammen ziemlich viel irgendwie erreicht haben. 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
1: Der Kater Rabe Socke. Rabenschwarz und anhänglich. Er könnte auch aus einem Bilderbuch kommen. Der europäische Kurzhaarkater wäre in einem dunklen Zimmer perfekt getarnt. Nur sein kleiner weißer Fleck auf der Brust und die hellen Pfoten würden ihn verraten. Rabe Socke kam als Fundkater zum Tierheim Mainz, weswegen wir über seine Vergangenheit nicht wirklich viel sagen können. Aber was klar ist, dass er es liebt, wenn sich jemand mit ihm beschäftigt. Kuscheln, spielen, das gesamte Programm. Dafür geht er auch aktiv auf Menschen zu und ist sehr zutraulich. Rabe Socke hat viel Energie für den ganzen Tag. Momentan fehlt ihm die Auslastung im Tierheim, weshalb er auch mal etwas ruppiger beim Saubermachen werden kann. Das Tierheim ist sich aber sicher, dass sich das legen wird. Er braucht nur eine feste Familie, der er vertrauen kann. Daher suchen wir für Rabe Socke ein Zuhause, das sich mit Katzen auskennt. Aber ohne Kinder, ohne anderen Katzen und mit unbedingtem Freigang in bestenfalls ländlicher Umgebung. Nach einer kurzen Eingewöhnung könnte dieser Kater wieder aktiv die Welt bestaunen und erkunden. Wenn ihr euch vorstellen könnt, den Rabenschwarz einen charakterstarken Kater bei euch aufzunehmen, dann meldet euch gerne bei uns oder im Tierheim Mainz. Und wie immer findet ihr auch ein Foto von Rabe Socke bei uns auf Instagram.
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1: Ich bin Katrin Müller. Verfassungsschutz und Bundesnachrichtendienst sollen angesichts der wachsenden hybriden Bedrohung deutlich mehr Befugnisse erhalten. Eine umfassende Reform, die das Bundeskabinett beschlossen hat, sieht für die deutschen Nachrichtendienste zudem erstmals die Möglichkeit vor, in klar begrenzten Fällen selbst operativ einzugreifen. So könnte etwa der für die Auslandsaufklärung verantwortliche BND die IT-Infrastruktur einer fremden Macht während einer laufenden Cyber- oder Desinformationsattacke auf Deutschland manipulieren. Nach dem Auslaufen des Tankrabatts hat sich das Leben in Deutschland sprunghaft verteuert. Im Juli kletterte die Inflationsrate auf 2,8%. Das Statistische Bundesamt hat diesen Wert heute bestätigt.
2: Tanken und Heizen sind im Juli deutlich teurer geworden. Das sind weiter die zentralen Preistreiber, erklärt die Präsidentin des Statistischen Bundesamtes. Spritpreise von deutlich mehr als 2 Euro pro Liter sind inzwischen hierzulande die Regel. Und Entspannung ist nicht in Sicht. Denn zum einen ist der Konflikt um die wichtige Straße von Hormuz weiter nicht gelöst. Und dazu kommt das Niedrigwasser, das den Transport von Kraftstoff teilweise deutlich teurer macht. Thomas Thonfeld, Nachrichtenredaktion.
1: In einigen Teilen Europas ist heute eine totale Sonnenfinsternis zu sehen. Die Urlaubsinsel Mallorca liegt genau in der Schneise, in der das Ereignis am besten zu sehen ist. Um 20.31 Uhr wird dort die Sonne für 96 Sekunden vom Mond verdeckt.
3: Bei einer Sonnenfinsternis schiebt sich der Mond zwischen Sonne und Erde und verdeckt die Sonne teilweise oder sogar komplett. Das passiert nur bei Neumond, denn in dieser Phase steht der Mond genau zwischen der Erde und der Sonne. Weil die Mondbahn leicht schräg verläuft, zieht der Mond in den meisten Monaten knapp an der Sonne vorbei. Nur wenn er genau auf einer Linie steht, gibt es eine Sonnenfinsternis. Und das kommt sehr selten vor. Je nachdem, wie viel Sonne bedeckt ist, spricht man von einer partiellen oder totalen Sonnenfinsternis. Thomas Bremser, Nachrichtenredaktion.
1: In Italien bleibt mitten in der Hauptreisezeit der Flughafen von Catania wegen des jüngsten Ausbruchs des Vulkans Ätna weiter dicht. Der Airport auf der Mittelmeerinsel Sizilien ist wegen der Sperre des Luftraums mindestens bis um 18 Uhr geschlossen. Tausende Urlauber auch aus dem Ausland sind davon betroffen.
4: Vielen Dank für die Weltnachrichten. Weitere Lokalnachrichten gibt's in einer halben Stunde. Wir schauen raus aufs Wetter im Antenne Mainzland. Heute am Mittwochnachmittag richtig angenehm, sonnig und sommerliche Werte, aktuell bei 29 Grad. Die

0: Der Stau, ihr braucht Minimum bis zu 20 Minuten mehr an Zeit. Auf der A671 Wiesbaden Richtung Mainz zwischen Hochheim Süd und Gustersburg 1 Kilometer Stau, 5 Minuten Zeitverlust. Wir schauen auf die A643 Mainz Richtung Wiesbaden zwischen dem Schiersteiner Kreuz und der Schiersteiner Straße dichter Verkehr. 10 Minuten Zeitverlust, ja, und sonst sieht es tatsächlich ganz gut aus. Ich wünsche euch weiterhin eine gute und sichere Autofahrt. Kommt gut an euer Ziel. Blitzermeldungen habe ich en masse für euch. In der Oppenheimer Straße in Laubenheim wird geblitzt. Kurz vor der Tankstelle statt einwärts 30 erlaubt. Danke an den Erik aus Laubenheim. Auf der Marienborner Straße in Mainz-Bretzenheim wird auch für der Haltestelle Südring Richtung Ortskern geblitzt. 30 sind hier maximal erlaubt. Danke an den Tim aus Bretzenheim. Auf der A671 Mainz Richtung Wiesbaden wird kurz hinter dem Mainz-Spitz-Dreieck geblitzt. Hier sind maximal 100 erlaubt. Und auf der A60 steht die Blitzersäule. Mainz Richtung Rüsselsheim wird geblitzt, kurz hinter der Ausfahrt Weisenau. Hier sind 100 erlaubt. Ihr habt noch einen weiteren Blitzer gesehen, na dann klingelt durch oder schickt eine WhatsApp an die Mainz. 304 3441.
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0: Und wenn ihr heute mit den Öffis fahrt, also mit Bus oder Bahn, immer ein gültiges Fahrticket dabei haben, sonst wird's teuer. Die Buslinie 66 wird heute verstärkt kontrolliert. Die fährt von Niederolm vom Schulzentrum nach Mainz zum Brückenplatz.
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0: dann denke ich oft an die Feste, die hier sind und an guten Wein. Die Stimmung ist hier sehr angenehm und es ist immer ein bisschen lockerer in Mainz, deswegen ist es eigentlich ganz cool.
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1: Es ist Mittwoch, ihr Lieben, und wenn ihr Bock auf Sommerrhythmus und gute Laune habt, dann kommt doch zum Kizomba Sunset vorbei. Bringt den perfekten Vibe für euch mit. Genießt da warme Sommerabende, entspannte Menschen und unvergleichliche Kizomba und Samba Sounds. Egal ob Anfänger oder Profi, der Abend startet für euch mit einer kostenlosen Tanz-Schnupperstunde, bevor es ins ausgelassene Social Dancing dann übergeht. Eintritt ist komplett frei. Kommt vorbei, tanzt mit ab 18 Uhr. Und zwar im Kulturbiergarten im Schloss bei uns in Mainz in der Peter-Altmaier-Allee. Und egal wie schief, bei Max und seiner neuen Show im Schick bei uns in Mainz wird heute Abend jede und jeder zum Star. Singe deine Lieblingssongs von 80er-Balladen bis Rock-Evergreens, knacke das musikalische Rätsel des Moderatoren und gewinne vielleicht sogar einen tollen Preis. 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Ansonsten habe ich noch eine Vorankündigung für euch, denn da haben wir einen Tipp für morgen dabei, den solltet ihr euch schon mal vormerken, denn wenn ihr morgen Abend ab 17 Uhr noch nichts vorhattet, dann habt ihr es jetzt, denn die Goldisch Mainzer Bube, die sorgen beim Weintreff Leitzer nämlich für gute Stimmung bei uns in Mainz und auch für den Hunger ist natürlich gesorgt, also nicht, dass ihr den Hunger habt, der wird natürlich gestillt, denn im Herzen Afrikas ist mit einem Foodtruck mit dabei, hier direkt aus Mainz und bietet ostafrikanische Spezialitäten an, also hier könnt ihr gerne vorbeischauen, ihr gläst Sie wollen genießen, lecker essen, Mainzer Lebensgefühl ist auch da. Was wollt ihr mehr? Schaut da gerne mal vorbei. Aber für heute, den Mittwoch, wünsche ich euch erstmal einen wunderschönen, ganz viel Spaß und gute Unterhaltung.

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1: Mit Katrin Brause-Zimmermann. Einen schönen guten Tag. Der Mainzer Weinmarkt startet Ende August mit einigen Neuerungen. Das hat der Veranstalter Mainz Plus mitgeteilt. Neu sind unter anderem buchbare Weinmarktfässer für Gruppen, ein erweitertes Familienprogramm und verschiedene Genusstickets. Außerdem gibt es erstmals Weintalks rund um Wein und Weintourismus sowie eine Prickelprobe für regionale Sekte und Sekkos. Gefeiert werden in diesem Jahr auch zwei Jubiläen. Die Alt-Mainzer Stadtsoldaten sind seit 90 Jahren beim Weinmarkt dabei. Der Mainzer Automobilclub wird 100. Am letzten Samstag im August kommen deshalb rund 120 historische Fahrzeuge in den Stadtpark. Am letzten August und am 1. September-Wochenende erwartet die Besucherinnen und Besucher eine Vielfalt an Weinen aus Mainz, Rheinhessen und der Region sowie ein abwechslungsreiches Programm. Unternehmen in Mainz können Anträge für emissionsschutzrechtliche Genehmigungen ab sofort online einreichen. Darüber hat die Stadt jetzt informiert und den Dienst Elia Online gestartet. Anträge und Unterlagen wie Gutachten oder Zeichnungen können digital zusammengestellt und hochgeladen werden. Mainz ist damit die erste Kommune im Land, die den Service technisch angeschlossen und in Betrieb genommen hat, so die Stadt. Dadurch soll es weniger Papier und schnellere Genehmigungsverfahren geben. Der Online-Dienst richtet sich an Unternehmen, Betreiber genehmigungsbedürftiger Anlagen und beauftragte Ingenieurbüros. Wer beim Firmenlauf Mainz Anfang September mit den Kolleginnen und Kollegen an den Start gehen möchte, der kann sich noch bis nächste Woche Montag anmelden. Das hat der Veranstalter, die Magenta Event GmbH, mitgeteilt. Die 5 Kilometer führen durch die Mainzer City. Neben dem Lauf steht vor allem das gemeinsame Erlebnis im Mittelpunkt mit Musik und Stimmung an der Strecke und einer Afterrun-Party auf dem Ernst-Ludwig-Platz. Neu ist in diesem Jahr eine eigene Wertung für Handwerksbetriebe. Weitere Infos und die Anmeldung findet ihr online unter firmenlauf-mainz.de. Nadine Gottschalk wird neue technische Geschäftsführerin der Mainzer Verkehrsgesellschaft. Das hat das Unternehmen mitgeteilt. Gottschalk wechselt Anfang 2027 von Kassel nach Mainz. Damit folgt sie auf Jochen Erlhof, der nach 25 Jahren in den Ruhestand geht. Gottschalk ist derzeit Bereichsleiterin Betrieb und Prokuristin der Kasseler Verkehrsgesellschaft AG. Vorher war sie 7 Jahre in verschiedenen Führungspositionen. Sie soll zusammen mit dem kaufmännischen Geschäftsführer Florian Wiesemann die strategische und operative Weiterentwicklung der Mainzer Verkehrsgesellschaft gestalten. Sie soll Anfang Januar die neue Stelle antreten. Die Rheinwasseruntersuchungsstation Mainz-Wiesbaden feiert morgen ein Jubiläum an der Theodor-Heuss-Brücke. Die Messstation wird seit 50 Jahren von den Ländern Rheinland-Pfalz und Hessen betrieben. Aus diesem Anlass ist ein Tag der offenen Tür mit Einblicken in Messtechnik, Aufgaben und 50 Jahre Gewässerdaten geplant. Das hat das Landesamt für Umwelt aus Mainz mitgeteilt. Interessierte können live erleben, wie seit 1976 der Rhein überwacht wird und welche Herausforderungen es gibt. Der Tag der offenen Tür geht von 12 bis 15 Uhr.
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2: Wir schauen raus aufs Wetter im Antenne Mainzland. Heute am Mittwochnachmittag richtig angenehm sonnig und sommerliche Werte, aktuell bei 29 Grad. Die steigen noch ein bisschen an, bis zu 31 Grad in der Spitze. Und heute Abend, da purzeln die Werte wieder runter bis zu 17 Grad. Ja, und morgen am Donnerstag, da wird es noch mal ein Ticken heißer, bis zu 33 Grad sind drin, bei viel Sonnenschein. Ihr lieben Autofahrer im Antenne Mainzland, der Blick richtet sich auf die aktuelle Verkehrslage. Wir schauen auf die A60 Rüsselsheim Richtung Bingen. Zwischen Hechtsheim Ost und Mainz-Finden-Saarstraße 5 Kilometer Stau. Ihr braucht Minimum bis zu 20 Minuten mehr an Zeit. Auf der A671 Wiesbaden Richtung Mainz zwischen Hochheim Süd und Gustersburg 1 Kilometer Stau, 5 Minuten Zeitverlust. Wir schauen auf die A643 Mainz Richtung Wiesbaden zwischen dem Schiersteiner Kreuz und der Schiersteiner Straße dichter Verkehr. 10 Minuten Zeitverlust, ja, und sonst sieht es tatsächlich ganz gut aus. Ich wünsche euch weiterhin eine gute und sichere Autofahrt. Kommt gut an euer Ziel. Blitzermeldungen habe ich en masse für euch. In der Oppenheimer Straße in Laubenheim wird geblitzt, kurz vor der Tankstelle, statt einwärts 30 erlaubt. Danke an den Erik aus Laubenheim. Auf der Marienborner Straße in Mainz-Bretzenheim wird auf Höhe der Haltestelle Südring Richtung Ortskern geblitzt. 30 sind hier maximal erlaubt. Danke an den Tim aus Bretzenheim. Auf der A671 Mainz Richtung Wiesbaden wird kurz hinter dem Mainz-Spitz-Dreieck geblitzt. Hier sind maximal 100 erlaubt. Und auf der A60 steht die Blitzersäule. Mainz Richtung Rüsselsheim wird geblitzt, kurz hinter der Ausfahrt Weisenau. Hier sind 100 erlaubt. Ihr habt noch einen weiteren Blitzer gesehen, na dann klingelt durch oder schickt eine WhatsApp an die Mainz. 304 3441.
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1: Widmen wir uns heute mal wieder unseren weltberühmten Mainzer Pappmaché-Schwellköp, die dank Ludwig Lipp seit 1927 nicht mehr aus unserer Goldisch-Mainzer Fasernacht wegzudenken sind. Rudi Henkel hat den Schwellköppen letztendlich durch ganz persönliche Profile auch einen Familienstammbaum gegeben, das Leben eingehaucht, so auch einem der berühmtesten, und zwar dem Schnorris. Der ist nämlich der Bruder von der Tante Eulalia und zeichnet sich eben, wie der Name Schnorris schon sagt, durch seinen großen Schnurrbart aus. Er hat sogar mal bei den Gonsenheimer Schnorriswacklern im Chor mitgesungen, bis seine Frau es leid war, dass er nach der Probe nie den Heimweg gefunden hat und immer in irgendeinem gemütlichen Wollkneipsche versagt ist.
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1: Ich bin Thomas Brockt. Verfassungsschutz und Bundesnachrichtendienst sollen angesichts der wachsenden hybriden Bedrohung Deutschlands deutlich mehr Befugnisse erhalten. Eine umfassende Reform, die das Bundeskabinett beschlossen hat, sieht für die deutschen Nachrichtendienste erstmals die Möglichkeit vor, in klar begrenzten Fällen selbst operativ einzugreifen.
2: Bundesinnenminister Dobrindt hatte zuletzt gesagt, dass aus dem Bundesamt für Verfassungsschutz ein echter Geheimdienst werden muss. Und das in etwa so. Ein Nachrichtendienstmitarbeiter soll sich künftig Zugang zu einem anderen Laptop verschaffen können, um an die gespeicherten Daten zu kommen. Es soll auch möglich sein, verschlüsselte Kommunikation mitzulesen. Außerdem soll erlaubt werden, dass Geheimdienstmitarbeiter zum Beispiel in eine Wohnung eindringen können, um etwa Sprengstoff gegen harmloses Pulver auszutauschen. Der Bundestag muss der Reform noch zustimmen. Tine Klimach, Nachrichtenredaktion.
1: Die meisten Menschen in Deutschland fühlen sich von allen Parteien im Stich gelassen. Nach dem aktuellen RTL-NTV-Trendbarometer haben nur noch 12% der Bundesbürger den Eindruck, dass sich die Parteien in ausreichendem Maße um die wirklichen Probleme und Interessen der Menschen im Land kümmern. 84% verneinen das. Die AfD bleibt mit 28% stärkste Partei und liegt damit 7 Punkte vor der Union. Rund 2,5 Wochen vor dem Start der neuen Fußball-Bundesliga-Saison hat sich das Bundeskartellamt zur umstrittenen 50-plus-1-Regel geäußert. Es hat keine kartellrechtlichen Bedenken gegen die Regel, die sicherstellen soll, dass Investoren keine Stimmenmehrheit an den Kapitalgesellschaften von Vereinen übernehmen.
3: Für einen Großteil der Fans ist es sicherlich eine gute Nachricht. Nun sind die 36 Clubs aus Bundesliga und zweiter Liga aufgerufen, ihre Hausaufgaben zu machen. Und das speziell mit Blick auf die bisherigen Ausnahmen Leverkusen und Wolfsburg, deren Profifußballgesellschaften sich mehrheitlich oder vollständig in den Händen der Bayer AG und der Volkswagen AG befinden. Auch die Sonderfälle RB Leipzig und Hannover müssen Kompromisse finden. Fabian Schaffer, Sportredaktion.
1: Gute Nachrichten für Himmelsbeobachter. Bei der partiellen Sonnenfinsternis heute Abend bleibt der Himmel in weiten Teilen Deutschlands meist klar. Der Deutsche Wetterdienst erwartet fast überall optimale Wetterbedingungen. Nur im Norden sollen ein paar Wolken durchziehen. Die partielle Sonnenfinsternis beginnt in Deutschland gegen 19.11 Uhr. In Teilen Spaniens, etwa auf Mallorca, gibt es sogar eine totale Sonnenfinsternis.
4: Ja, vielen Dank für die Weltnachrichten und ich wünsche euch schon mal ganz viel Spaß beim Sonnenfinsternis-Gucken heute Abend. Aber denkt dran, dass ihr eine passende Schutzbrille braucht, sonst könnte das natürlich ja ein paar Schäden mit euren Augen anstellen. Wir schauen jetzt aber erstmal raus auf das Wetter im Antenne-Mainzland. 29 Grad messe ich vorm City-Studio. Die Werte, die steigen noch ein bisschen an, bis zu 30 Grad heute in der Spitze. Und sonst geht die Sonne dann gegen 21 Uhr heute richtig unter. Und dann erwarten wir eine sternklare Nacht. Wird richtig, richtig schön. Morgen am Donnerstag wird sogar noch ein Ticken heißer. Bis zu 32 Grad sind drin bei viel Sonnenschein.
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0: Und sonst sieht es tatsächlich noch relativ gut aus. Ich wünsche euch eine gute und sichere Autofahrt. Kommt gut in euren Feierabend. Blitzermeldungen habe ich dafür umso mehr. Obacht, auf der Oppenheimer Straße in Laubenheim wird geblitzt, kurz vor der Tankstelle. Statt einwärts, hier sind maximal 30 erlaubt. Danke an den Erik aus Laubenheim fürs Melden. Auf der Marienborner Straße in Mainz-Bretzenheim wird auch geblitzt, dafür der Haltestelle Südring Richtung Bretzenheim, 30 erlaubt. Danke an den Tim aus Bretzenheim. Wir schauen auf die A671, Mainz Richtung Wiesbaden. Kurz hinter dem Mainz-Spitz-Dreieck wird unter der Brücke geblitzt. 100 sind hier maximal erlaubt. Und auf der A60 Mainz Richtung Rüsselsheim wird kurz hinter der Ausfahrt Weisenau geblitzt. Hier sind 100 erlaubt. Wenn ihr da draußen noch einen weiteren Blitzer seht, dann klingelt doch gerne durch. Die Nummer lautet Mainz 304 3441.
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0: Mit mir, Eva-Maria Lechler. Schön, dass ihr mit am Start seid. Wir haben 15 Uhr und 5 Minuten. Hier geht's weiter mit den Greatest Hits und das Beste von heute. Robin Schulz habe ich am Start mit Bad Times. Und danach gibt's Elo mit Confusion. Und dann wartet ein Info-Update am Nachmittag.
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0: 19 Uhr und 12 Minuten haben wir es im Antenne Mainz. Und hier wartet euer Info-Update am Nachmittag.
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0: Der Mainzer Weinmarkt startet Ende August mit einigen Neuerungen. Das hat der Veranstalter Mainz Plus mitgeteilt. Neu sind unter anderem buchbare Weinmarktfässer für Gruppen, ein erweitertes Familienprogramm und verschiedene Genusstickets. Außerdem gibt es erstmals Wine Talks rund um Wein und Weintourismus sowie eine Prickelprobe für regionale Sekte und Sekkos. Gefeiert werden in diesem Jahr auch zwei Jubiläen. Die Alt-Mainzer Stadtsoldaten sind seit 90 Jahren beim Weinmarkt dabei. Der Mainzer Automobilclub wird 100 und am letzten Samstag im August kommen deshalb rund 120 historische Fahrzeuge in den Stadtpark. Am letzten August und am 1. September Wochenende erwartet die Besucherinnen und Besucher eine Vielfalt an Weinen aus Mainz, Rheinhessen und der Region sowie ein weiteres abwechslungsreiches Programm. Also da können wir uns schon wirklich richtig drauf freuen.
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0: Michael Schulte mit Lovesick. Wir haben 15.30 Uhr. Katrin Brause-Zimmermann wartet auf euch mit unseren Lokalnachrichten.
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2: Mit Katrin Brause-Zimmermann. Einen schönen guten Tag. Unternehmen in Mainz können Anträge für emissionsschutzrechtliche Genehmigungen ab sofort online einreichen. Darüber hat die Stadt jetzt informiert und den Dienst Elia Online gestartet. Anträge und Unterlagen wie Gutachten oder Zeichnungen können digital zusammengestellt und hochgeladen werden. Mainz ist damit die erste Kommune im Land, die den Service technisch angeschlossen und in Betrieb genommen hat, so die Stadt. Dadurch soll es weniger Papier und schnellere Genehmigungsverfahren geben. Der Online-Dienst richtet sich an Unternehmen, Betreiber, genehmigungsbedürftige Anlagen und beauftragte Ingenieurbüros. In Hessen wurde jetzt auch das Lkw-Fahrverbot an Sonn- und Feiertagen gelockert. Darüber hat gestern das hessische Wirtschafts- und Verkehrsministerium in Wiesbaden verfügt. Wegen des anhaltenden Niedrigwassers hat das Land das Sonn- und Feiertagsverbot für bestimmte Lastwagen vorübergehend ausgesetzt. Dazu der hessische Wirtschaftsminister KW Mansouri.
3: Befristet sind die Maßnahmen bis 31. August. Sie gelten ausdrücklich für Ersatzverkehre einschließlich der Leerfahrten infolge des Niedrigwassers. Das heißt, es kann nicht alles in den LKWs transportiert werden, sondern ausschließlich nur die Ersatzverkehre können im Rahmen der Lockerung des Sonntagsfahrverbots vorgenommen werden.
2: Rheinland-Pfalz hat das Verbot vergangene Woche ausgesetzt. So sollen Lieferketten gesichert und zusätzliche Transportmöglichkeiten auf der Straße geschaffen werden. In Mainz wird wieder der Förderpreis für bildende Künstlerinnen und Künstler vergeben. 4 Kunstschaffende sind in diesem Jahr nominiert. Der Preis ist mit 5.000 Euro dotiert und wird alle 2 Jahre von der Stadt Mainz vergeben. Die Arbeiten der Nominierten sind ab Freitag in einer Gruppenausstellung im Apollo im Ollohof zu sehen. Wer den Förderpreis erhält, entscheidet eine Jury. Die offizielle Preisvergabe findet Anfang September statt. Wie man sich bei hohen Temperaturen besser vor Hitze schützen kann, genau darum geht es morgen in Ingelheim. Die Kreisverwaltung Mainz-Bingen lädt zum Tag der Hitzeprävention ein. Ab 10.30 Uhr gibt es im Kreistagssaal unter anderem Vorträge zur Flüssigkeitsversorgung, Schlaf und Ernährung sowie ein Bewegungsangebot. Am Nachmittag wird außerdem ein neuer Trinkwasserbrunnen vor dem Dienstgebäude eingeweiht. Anschließend startet ein rund 40-minütiger Klimarundgang durch Ingelheim. Dabei soll unter anderem mit einer Infrarotkamera gezeigt werden, welche Oberflächen sich bei Hitze besonders stark aufheizen. Die Veranstaltung ist kostenlos. Für den Klimarundgang ist eine Anmeldung erforderlich. Stefan Posch bleibt bei Mainz 05. Das hat der Verein mitgeteilt. Der 29-Jährige war in der vergangenen Rückrunde vom italienischen Erstligisten Como 1907 an den Rhein ausgeliehen. Jetzt wurde er fest verpflichtet. Posch ist im Winter nach Mainz gekommen und hat vor allem als zentraler Innenverteidiger gespielt. Was er drauf habe und wie wichtig er für die 05er sein könne, habe er mehrfach unter Beweis gestellt. Dazu kommt, dass er ein überragender Typ sei, der ideal ins Mannschaftsgefüge passe, so 05-Sportdirektor Nico Bungert.
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0: Wir schauen gemeinsam raus auf das Wetter im Antenne Mainzland. Die Sonne ist da und es ist auch richtig angenehm da draußen. Es ist sehr warm, aber es fühlt sich gar nicht so heiß an. In der Sonne richtig angenehm, 30 Grad messen wir. Das sind auch die Höchstwerte für und von heute. Die halten sich jetzt für den Rest des Nachmittags. Erst am Abend bzw. schon eher in der Nacht, da sinken die Werte etwas runter, bis zu 17 Grad sind drin. Morgen am Donnerstag wird es wieder ein Ticken heißer, bis zu 33 Grad bei ganz viel Sonnenschein.
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0: Der Blick auf die aktuelle Verkehrslage um 15.34 Uhr. Ja, da ist schon ein bisschen was los im Feierabendverkehr, vor allem auf der A671. Wiesbaden Richtung Mainz zwischen Hochheim Süd und Gustavsburg. 1 Kilometer Stau, ihr braucht 10 Minuten länger. Auf der A671 Mainz Richtung Wiesbaden zwischen dem Mainspitzdreieck und Hochheim Süd 5 Minuten Zeitverlust. Dann schauen wir auf die A60 Rüsselsheim Richtung Mainz zwischen Hechtsam Ost und dem Kreuz Mainz Süd, dichter Verkehr. Am besten plant ihr auch mal bis zu 5 Minütchen mehr ein an Zeit. Dann schauen wir auf die A643 Wiesbaden Richtung Mainz zwischen dem Schiersteiner Kreuz und Mainz-Mombach. 1 Kilometer Stau, 5 Minuten Zeitverlust. Und auf der A643 Mainz Richtung Wiesbaden zwischen Mainz-Mombach und der Schiersteiner Straße. 1 Kilometer Stau, 15 Minuten Zeitverlust. Sonst sieht es noch ganz gut aus. Ich wünsche euch da draußen weiterhin eine gute und sichere Autofahrt. Kommt gut und sicher an euer Ziel. Geblitzt wird fleißig. Zum Beispiel auf der Oppenheimer Straße in Laubenheim. Kurz vor der Tankstelle statt einwärts wird geblitzt, wenn ihr schneller als 30 fahrt. Danke an den Erik aus Laubenheim fürs Melden. Auf der Marienborner Straße in Bretzenheim wird kurz vor der Haltestelle Südring geblitzt, Richtung Bretzenheim rein, 30 erlaubt. Danke an den Tim aus Bretzenheim. Dann haben wir auf der A671 Mainz Richtung Wiesbaden auch noch einen Blitzer stehen, kurz hinter dem Mainz-Spitzdreieck unter einer Brücke versteckt, 100 hier erlaubt. Und die Blitzersäule findet ihr auf der A60 Mainz Richtung Rüsselsheim, kurz hinter der Ausfahrt Weisenau, hier sind 100 erlaubt. Habt ihr noch einen Blitzer gesehen? Gerne durchklingeln oder mir eine WhatsApp an die Mainz 304 3441 senden.
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0: 15 Uhr und 35 Minuten haben wir es ganz genau hier im Antenne Mainzland. Und gleich wartet auf euch das Tier der Woche, denn es sucht ein neues Zuhause. Und vielleicht könnt ihr ja genau dem Kater Rabe Socke, also allein der Name ist ja so süß, Rabe Socke, ein Zuhause schenken. Und vielleicht ist das euer Herzenstier. Bleibt dran, dann gibt es alle Infos. Und wenn ihr ein Foto sehen wollt, dann klickt euch doch gerne mal durch auf Instagram. Auf Antenne Mainz findet ihr auch ein passendes Bild dazu. Und vor allem Folgen nicht vergessen.
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1: Der Katerrabe Socke. Rabenschwarz und anhänglich. Er könnte auch aus einem Bilderbuch kommen. Der europäische Kurzhaarkater wäre in einem dunklen Zimmer perfekt getarnt. Nur sein kleiner weißer Fleck auf der Brust und die hellen Pfoten würden ihn verraten. Rabe Socke kam als Fundkater zum Tierheim Mainz, weswegen wir über seine Vergangenheit nicht wirklich viel sagen können. Aber was klar ist, dass er es liebt, wenn sich jemand mit ihm beschäftigt. Kuscheln, spielen, das gesamte Programm. Dafür geht er auch aktiv auf Menschen zu und ist sehr zutraulich. Rabe Socke hat viel Energie für den ganzen Tag. Momentan fehlt ihm die Auslastung im Tierheim, weshalb er auch mal etwas ruppiger beim Saubermachen werden kann. Das Tierheim ist sich aber sicher, dass sich das legen wird. Er braucht nur eine feste Familie, der er vertrauen kann. Daher suchen wir für Rabe Socke ein Zuhause, das sich mit Katzen auskennt. Aber ohne Kinder, ohne anderen Katzen und mit unbedingtem Freigang in bestenfalls ländlicher Umgebung. Nach einer kurzen Eingewöhnung könnte dieser Kater wieder aktiv die Welt bestaunen und erkunden. Wenn ihr euch vorstellen könnt, den rabenschwarzen, charakterstarken Kater bei euch aufzunehmen, dann meldet euch gerne bei uns oder im Tierheim Mainz. Und wie immer findet ihr auch ein Foto von Rabe Socke bei uns auf Instagram.
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1: An den Börsen sorgt die neue US-Inflation für Bewegung. Die Verbraucherpreise sind im Juli um 3,4% gegenüber dem Vorjahr gestiegen. Das entspricht den Erwartungen. Auch die Kerninflation lag mit 2,5% im Rahmen der Prognosen. Damit dürfte der Druck auf die US-Notenbank, die Zinsen anzuheben, etwas nachlassen. Der DAX bleibt nahe seinem Rekordhoch, während auch die US-Börsen zum Start leicht erhöht erwartet werden. Im Fokus bleiben daneben die Spannungen im Nahen Osten und der Ölpreis.
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1: Ich bin Thomas Brockt. Verfassungsschutz und Bundesnachrichtendienst sollen deutlich mehr Befugnisse erhalten. Das Bundeskabinett hat eine umfassende Reform beschlossen. Sie sieht unter anderem vor, dass die Nachrichtendienste in bestimmten Fällen selbst operativ eingreifen können. Es gehe darum, gegenüber unseren Gegnern auch aktiv handeln zu können, sagte Bundesinnenminister Dobrindt.
2: Wir starten eine neue Zeitrechnung für die Nachrichtendienste. Wir entwickeln unsere Nachrichtendienste hin zu echten Geheimdiensten.
1: Innenminister Dobrindt. BAföG-Empfänger sollen im nächsten Jahr mehr Geld bekommen. Das Bundeskabinett hat eine entsprechende Reform der Ausbildungsfinanzierung auf den Weg gebracht. Der Gesetzentwurf soll im Herbst in Bundestag und Bundesrat beraten und verabschiedet werden. Die im BAföG enthaltene Wohnkostenpauschale für diejenigen, die nicht mehr bei den Eltern wohnen, soll demnach zum Sommersemester 2027 von jetzt 380 auf 440 Euro im Monat steigen. Rund 2,5 Wochen vor dem Start der neuen Fußball-Bundesliga-Saison hat sich das Bundeskartellamt zur umstrittenen 50-plus-1-Regel geäußert. Es hat keine kartellrechtlichen Bedenken gegen die Regel, die sicherstellen soll, dass Investoren keine Stimmenmehrheit an den Kapitalgesellschaften von Vereinen übernehmen.
3: Für einen Großteil der Fans ist es sicherlich eine gute Nachricht. Nun sind die 36 Clubs aus Bundesliga und zweiter Liga aufgerufen, ihre Hausaufgaben zu machen. Und das speziell mit Blick auf die bisherigen Ausnahmen Leverkusen und Wolfsburg, deren Profifußballgesellschaften sich mehrheitlich oder vollständig in den Händen der Bayer AG und der Volkswagen AG befinden. Auch die Sonderfälle RB Leipzig und Hannover müssen Kompromisse finden. Die 50-plus-1-Regel hatte in der Vergangenheit oft für Streit zwischen Fans und Clubs gesorgt. Fabian Schaffer, Sportredaktion.
1: Gute Nachrichten für Himmelsbeobachter. Bei der partiellen Sonnenfinsternis heute Abend bleibt der Himmel in weiten Teilen Deutschlands meist klar. Der Deutsche Wetterdienst erwartet fast überall optimale Wetterbedingungen. Nur im Norden sollen ein paar Wolken durchziehen. Die partielle Sonnenfinsternis beginnt in Deutschland gegen 19.11 Uhr. In Teilen Spaniens, etwa auf Mallorca, gibt es sogar eine totale Sonnenfinsternis.
4: Vielen Dank für die Weltnachrichten. Weitere Lokalnachrichten gibt's natürlich bei uns in einer halben Stunde. Jetzt schauen wir erstmal raus um kurz nach 16 Uhr auf das Wetter im Antenne Mainzland. Wunderschön sommerlich, angenehm warm ist es da draußen. Wir messen 29 Grad vorm City-Studio und die Werte, die steigen noch an bis zu 30 Grad in der Spitze. Die halten sich dann auch noch bis zum Abend hin. Erst gegen, ja, ich würde sagen, 21 Uhr sinken die Werte immer weiter runter, in der Nacht bis zu 17 Grad. Und morgen am Donnerstag wird es sogar noch einen Ticken wärmer, bis zu 33 Grad sind morgen drin. Ihr lieben Autofahrer im Antenne Mainzland, der Blick richtet sich auf die aktuelle Verkehrslage um 16 Uhr und 4 Minuten. Da habe ich eine Meldung von der A60. Hier ist nämlich ein Unfall passiert. Rüsselsheim Richtung Mainz zwischen Bischofsheim und dem Mainz-Spitz-Dreieck Gefahr durch eine ungesicherte Unfallstelle auf dem linken Fahrstreifen im Baustellenbereich. Die Fahrbahn wurde auf einen Fahrstreifen verengt, deswegen staut es sich natürlich jetzt auch hinten raus bis Rüsselsheim Mitte. Thema auf jeden Fall 10 Minuten mehr ein an Zeit. Dann schauen wir auf die A671 Mainz Richtung Wiesbaden zwischen dem Mainz-Spitz-Dreieck und Hochheim Süd. Dichter Verkehr, 7 Minuten Zeitverlust. Auf der A671 Wiesbaden Richtung Mainz zwischen Hochheim Nord und Gustavsburg, 1 Kilometer Stau. Bis zu 15 Minuten braucht ihr hier schon mehr an Zeit. Dann schauen wir auf die A6.

0: Landstraße unterwegs seid, solltet ihr mal 5 bis 10 Minuten mehr an Zeit einplanen. Ebenso auf der Theodor-Heuss-Brücke, wenn ihr vom Mainz-Kastell rüber nach Mainz in die Altstadt wollt oder in die Neustadt, dann plant mal 5 bis 10 Minuten mehr an Zeit ein. Sonst sieht's gut aus. Ich wünsche euch weiterhin eine gute und sichere Autofahrt. Kommt alle sicher in euren Mittwoch-Feierabend. Blitzermeldungen habe ich auch ein paar für euch. Auf der Oppenheimer Straße wird geblitzt in Laubenheim kurz vor der Tankstelle, statt einwärts 30 hier erlaubt. Auf der Marienborner Straße wird auch geblitzt in Brezenheim, Höhe Haltestelle Südring haben sie sich platziert. Richtung Brezenheim rein wird geblitzt, 30 hier erlaubt. Auf der A671 findet ihr einen Blitzer Mainz Richtung Wiesbaden, kurz hinter dem Mainz-Spitz Dreieck unter einer Brücke, 100 hier erlaubt. Und auf der A60 wird auch geblitzt, Mainz Richtung Rüsselsheim, kurz hinter der Ausfahrt Weisenau, hier sind 100 erlaubt. Habt ihr noch einen Blitzer gesehen? Dann klingelt gerne durch und meldet ihn mir auf der Mainz 304 3441.
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0: Und wenn ihr heute mit den Öffis unterwegs seid, vergesst euch bitte nicht, ein gültiges Ticket zu kaufen. Heute am Mittwochnachmittag wird die Buslinie 66 unter anderem verstärkt kontrolliert. Diese fährt von Niederolm vom Schulzentrum nach Mainz zum Brückenplatz.
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0: Ja, und ich würde sagen, nach Feierabend müsste man doch noch was Schönes unternehmen. Die Sonne scheint so wunderschön und es ist tolles Wetter draußen. Und wenn ihr noch nicht wisst, was genau, bleibt dran. Ich habe tolle Veranstaltungstipps am Start.
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0: Sommermusik und ein bisschen Urlaubsfeeling mitten in Mainz, dann gut aufgepasst. Hier warten eure
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0: Beim Kizomba Sunset gibt es heute Abend wieder jede Menge Rhythmus unter freiem Himmel. Freut euch auf entspannte Leute, warme Sommerabend-Vibes und natürlich jede Menge Kizomba und Semba. Keine Sorge, falls ihr noch nie Kizomba getanzt habt, los geht's mit einer kostenlosen Schnupperstunde. Danach könnt ihr dann beim Social Dancing direkt weitermachen und das Gelernte ausprobieren. Der Eintritt ist komplett frei, also einfach vorbeikommen und mittanzen. Los geht's ab 18 Uhr im Kulturbiergarten im Schloss. Das ist dann in der Peter-Altmaier-Allee 9. Und wenn Tanzen nicht so euer Ding ist, dafür aber Singen umso mehr, na dann ab ins Schick. Denn bei Max und seiner neuen Show wird heute Abend wirklich jede und jeder zum Star. Und dabei ist völlig egal, ob ihr jeden Ton trifft oder auch mal ganz gepflegt daneben liegt. Schnappt euch das Mikro, singt eure Lieblingssongs von 80er Balladen bis zu Rock Evergreens und versucht nebenbei noch das musikalische Rätsel des Moderators zu knacken. Mit ein bisschen Glück gibt es sogar einen tollen Preis zu gewinnen. Auch hier gilt Eintritt frei. Los geht's ab 20 Uhr im Schick in der Kaiserstraße 15. Und einen kleinen Tipp für morgen habe ich auch noch am Start. Den könnt ihr euch schon mal vormerken. Wenn ihr morgen Abend noch nichts vorhabt, dann vielleicht ja jetzt. Denn beim Weintreff am Leitzer sorgen die Goldisch-Mensa-Bube für gute Musik, ordentlich Stimmung und echtes Mensa-Lebensgefühl. Und hungrig müsst ihr natürlich auch nicht nach Hause gehen. Im Herzen Afrikas ist mit einem Foodtruck am Start und bringt ostafrikanische Spezialitäten mit. Also ein gutes Glas Wein, leckeres Essen, Musik, Mensa-Lebensgefühl und ganz entspannt in den Feierabend starten. Das klingt doch ziemlich genial, oder? Los geht es morgen ab 17 Uhr beim Weintreff am Leitzer. Egal für was ihr euch entscheidet, ich wünsche euch jetzt erstmal einen wunderbaren Mittwoch.

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0: So klingen die Greatest Hits und das Beste von heute. Wir haben 16.30 Uhr. Hier warten eure Lokalnachrichten mit Katrin Brause-Zimmermann.
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2: Mit Katrin Brause-Zimmermann. Einen schönen guten Tag. In Teilen von Mainz-Gonsenheim ist bei Kontrollen der Trinkwasserqualität eine Keimart festgestellt worden. Betroffen sind Teile der Straßen an der Wildbachbrücke, Fallkirchshöhe, Alfred-Nobel-Straße, Sandmühlweg, an Palmen, Finterlandstraße, Max-Planck-Straße, an den Fuchslöchern und die Friedrichstraße. Nach Angaben der Mainzer Netze gibt es derzeit keine allgemeinen Einschränkungen für die Nutzung des Trinkwassers. Die Leitungsnetze werden gespült, teilweise wird das Wasser vorübergehend desinfiziert. Dadurch können sich Geruch oder Geschmack leicht verändern. Für Menschen mit stark geschwächtem Immunsystem wird vorsorglich empfohlen, das Trinkwasser vor der Verwendung abzukochen. Die Situation wird weiter überwacht. Vor dem Mainzer Landgericht müssen sich ab heute 4 Angeklagte wegen Geiselnahme, versuchter räuberischer Erpressung und gefährlicher Körperverletzung verantworten. Ende August 2024 soll eine damals 21-Jährige einen Mann in ihre Wohnung gelockt haben. Dort sollen 3 weitere Angeklagte auf ihn gewartet haben. Laut Anklage wurde der Mann unter anderem mit einem Taser angegriffen, geschlagen und gewürgt. Außerdem soll er gezwungen worden sein, ein Kleid anzuziehen und zu tanzen. Die Tat wurde demnach gefilmt und später in sozialen Medien veröffentlicht. Dazu soll einer der Angeklagten den Zeugen aufgefordert haben, ihm Geld zu geben. Zur Übergabe sei es aber nicht gekommen. Der Mann hat unter anderem eine Nasenfraktur und eine Gehirnerschütterung erlitten. 2 Angeklagte sitzen in Untersuchungshaft. Das Land Rheinland-Pfalz will die Verwaltung einfacher und digitaler machen. Künftig sollen Unternehmen grundsätzlich von landesrechtlichen Berichts- und Dokumentationspflichten entlastet werden, außer sie sind zwingend notwendig. Das hat die Staatskanzlei in Mainz mitgeteilt. Auch für Bürgerinnen und Bürger soll Papier weniger wichtig werden. In vielen Fällen soll künftig eine einfache E-Mail oder ein elektronisches Dokument ausreichen, anstatt eines unterschriebenen Ausdrucks. Außerdem will das Land gemeinsam mit den Kommunen Zuständigkeiten und Abläufe überprüfen und Doppelstrukturen abbauen. Ziel ist es demnach, Verwaltungsverfahren schneller und unkomplizierter zu machen. Wer beim Firmenlauf Mainz Anfang September mit den Kolleginnen und Kollegen an den Start gehen möchte, der kann sich noch bis nächste Woche Montag anmelden. Das hat der Veranstalter, die Magenta Event GmbH, mitgeteilt. Die 5 Kilometer führen durch die Mainzer City. Neben dem Lauf steht vor allem das gemeinsame Erlebnis im Mittelpunkt, mit Musik und Stimmung an der Strecke und einer After-Run-Party auf dem Ernst-Ludwig-Platz. Neu ist in diesem Jahr eine eigene Wertung für Handwerksbetriebe. Weitere Infos und die Anmeldung findet ihr online unter firmenlauf-mainz.de. In Wiesbaden-Mitte ist in der Nacht zum Dienstag eine Frau sexuell belästigt worden. Nach Infos der Polizei war sie gegen kurz vor 2 Uhr auf der Adelheidstraße unterwegs, als sie ein Unbekannter folgt. In Höhe der Hausnummer 90 tritt der Mann von hinten an sie heran und berührt sie unsittlich. Anschließend flüchtet er in Richtung Wörthstraße. Der Täter ist etwa 20 bis 30 Jahre alt, rund 1,70 Meter groß, schlank und hat kurze, dunkle Haare. Bekleidet war er mit einem khakifarbenen Windbreaker. Zeuginnen und Zeugen, die Hinweise geben können, werden gebeten, sich bei der Polizei zu melden.
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0: Wir schauen gemeinsam raus auf das Wetter im Antenne Mainzland. Wir messen die Höchstwerte von 30 Grad bei uns vom City-Studio. Die Sonne ist am Start und sie bleibt auch noch, bis sie dann heute Abend ja erstmal vom Mond kurz verdeckt wird und dann gegen 21 Uhr später untergeht. Ja, zur Sonnenfinsternis kommen wir jetzt gleich auch nochmal thematisch. Also bleibt da auch auf jeden Fall schon mal dran. Und sonst blicken wir uns jetzt erstmal ja, den morgigen Tag genauer an. Der Donnerstag wird auch wieder schön sommerlich. Wir werden bis zu 33 Grad in der Spitze. Ihr lieben Autofahrer im Antenne Mainzland, der Blick richtet sich auf die aktuelle Verkehrslage um 16 Uhr und 34 Minuten. Da ist einiges los auf den Straßen. Wir beginnen auf der A60. Und zwar solltet ihr hier Rüsselsheim Richtung Mainz zwischen Rüsselsheim-Königstetten und dem Mainspitz-Dreieck ein bisschen mehr Zeit einplanen. Ganze 6 Kilometer Stau, 40 Minuten Zeitverlust liegt an dem Unfall, der zwischen Bischofsheim und dem Main-Spitz-Dreieck passiert ist. Und zwar auch noch im Baustellenbereich. Deswegen ist die Fahrbahn auf einen Fahrstreifen verengt und dadurch kommt es zu so einem starken Rückstau. Ich drücke euch allen die Daumen, dass ihr sicher und gut gelaunt trotzdem dann noch in den Mittwochfeierabend reinkommt. Dann machen wir weiter auf der A60 Mainz Richtung Rüsselsheim. Zwischen Ginsheim-Gustersburg und Bischofsheim 1 Kilometer Stau, 5 Minütchen Zeitverlust. Auf der A671 Mainz Richtung Wiesbaden zwischen dem Main-Spitz-Dreieck und Hochheim Süd dichter Verkehr, 6 Minütchen Zeitverlust. Auf der A671 Wiesbaden Richtung Mainz zwischen Hochheim Nord und Gustersburg 2 Kilometer Stau, 15 Minuten braucht ihr hier länger. Wir schauen auf die A643 Mainz Richtung Wiesbaden zwischen dem Schiersteiner Kreuz und der Schiersteiner Straße 1 Kilometer Stau, 15 Minuten Zeitverlust. Auf der A643 Wiesbaden Richtung Mainz zwischen dem Schiersteiner Kreuz und Mainz-Mombach 1 Kilometer Stau, 5 Minuten braucht ihr hier länger. Und dann schauen wir noch auf die A66 Frankfurt Richtung Wiesbaden zwischen Wiesbaden-Biebrich und Wiesbaden-Frauenstein 2 Kilometer Stau, 10 Minuten braucht ihr hier auf jeden Fall mehr an Zeit. Wir schauen auf die B43 Kostheimer Landstraße, Darmstädter Landstraße, Wiesbaden Richtung Rüsselsheim. Zwischen am Mainzer Weg und der Pestalozzi-Straße braucht ihr ganze 15 Minuten mehr an Zeit. Und auch wenn ihr über die Theodor-Heuss-Brücke wollt, und zwar Richtung Mainz, braucht ihr 5 Minuten länger an Zeit. Ich wünsche euch weiterhin eine gute und sichere Autofahrt. Kommt gut in euren Mittwochfeierabend. Lasst euch auf dem Weg dorthin nicht blitzen, denn Blitzerchen habe ich auch für euch. Auf der Marienborner Straße steht ein Enforcement-Blitzer. Hier wird Richtung Bretzenheim geblitzt. 30 sind maximal erlaubt. Danke an den Tim fürs Melden. Auf der A671 findet ihr einen weiteren Blitzer. Mainz Richtung Wiesbaden wird geblitzt, kurz hinter dem Main-Spitz-Dreieck unter der Brücke versteckt. 100 hier erlaubt. Und die Blitzersäule steht auf der A60 Mainz Richtung Rüsselsheim, kurz hinter der Ausfahrt Weisenau. Hier sind 100 erlaubt. Habt ihr noch einen Blitzer gesehen? Klingelt gerne durch. Die Nummer lautet Mainz 304-3441.
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0: Ja. Ihr lieben Mainzer, heute Abend wird es kurz dunkel und zwar ein bisschen früher als geplant, denn der Mond macht heute einen kleinen Special Move vor die Sonne, denn es gibt eine Sonnenfinsternis auch hier bei uns in Mainz. Wie ihr die genau am besten sehen könnt und damit ihr die nicht verpasst, ja, und alle Tipps, die gibt's gleich nach 2 Songs, also bleibt dran.
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0: Nürnberg und ich komme aus der Altstadt. Also ich wohne wirklich mittendrin. Und ich merke diesen Unterschied zu anderen Städten. Mainz ist ein Stück langsamer. Also wirklich beim Laufen da durchgemerkt, es ist ein Stück entschleunigter, es ist ein Stück entspannter. Und ich merke, das schätze ich sehr.
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So klingt der Supermix hier auf Antenne Mainz, die Greatest Hits und das Beste von heute. Ja, Mainz, heute Abend wird es dunkel und zwar ein bisschen früher als geplant, denn der Mond macht heute nämlich einen kleinen Special Move vor die Sonne. Sonnenfinsternis über Mainz. Los geht das Spektakel heute gegen 19.20 Uhr. Dann knabbert der Mond die Sonne Stück für Stück an. Den Höhepunkt gibt es gegen 20.13 Uhr und dann sind bei uns ungefähr 88% der Sonnenscheibe verdeckt. Also schon ziemlich ordentlich. Wenn ihr das sehen wollt, sucht euch einen Platz mit freiem Blick Richtung Westen, denn die Sonne steht zu diesem Zeitpunkt schon ziemlich tief über dem Horizont. Aber, und das ist wirklich sehr, sehr wichtig, niemals einfach so in die Sonne schauen, auch nicht mit der normalen Sonnenbrille. Ihr braucht eine geeignete Sonnenfinsternisbrille und bitte auch nicht ungeschützt durch Fernglas, Teleskop oder Kamera schauen. Und jetzt der kleine Flashback. Vielleicht erinnert sich noch der ein oder andere an den 11. August 1999. Denn damals zog die letzte totale Sonnenfinsternis über Teile Deutschlands. Für viele bis heute noch ein echtes Weißt du noch-Erlebnis. Ja, und heute wird's in Mainz zwar nicht komplett dunkel, aber 88%, das kann sich definitiv sehen lassen. Also Sonnenfinsternisbrille raus, Blick Richtung Westen und ab 19.20 Uhr mal öfters nach oben schauen. Und wenn wir schon bei einer Sonnenfinsternis sind, ne, da gibt es ja eigentlich nur einen Song, der jetzt kommen kann. Hier ist Bonnie Tyler mit Total Eclipse of the Heart.

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1: Widmen wir uns heute mal wieder unseren weltberühmten Mainzer Pappmaché Schwellköpp, die dank Ludwig Lipp seit 1927 nicht mehr aus unserer Goldisch-Mainzer Fasernacht wegzudenken sind. Rudi Henkel hat den Schwellköppen letztendlich durch ganz persönliche Profile auch einen Familienstammbaum gegeben, das Leben eingehaucht. So auch einem der berühmtesten, und zwar dem Schnorris. Der ist nämlich der Bruder von der Tante Eulalia und zeichnet sich eben, wie der Name Schnorris schon sagt, durch seinen großen Schnurrbart aus. Er hat sogar mal bei den Gonsenheimer Schnorriswacklern im Chor mitgesungen, bis seine Frau es leid war, dass er nach der Probe nie den Heimweg gefunden hat und immer in irgendeinem gemütlichen Wollkneipsche versagt ist.
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1: Ich bin Thomas Brockt. BAföG-Empfänger sollen im kommenden Jahr mehr Geld erhalten. Das Bundeskabinett in Berlin hat eine entsprechende Reform der Ausbildungsfinanzierung auf den Weg gebracht. Der Gesetzentwurf soll im Herbst in Bundestag und Bundesrat beraten und verabschiedet werden.
2: Der sogenannte BAföG-Grundbedarf für Studierende wird in zwei Schritten angehoben. Zum Wintersemester 2027/28 auf über 500 Euro, dann zum darauffolgenden Sommersemester auf 560 Euro. Auch das Schüler-BAföG steigt. Ebenso die Wohnkostenpauschale. Das betrifft Studierende, die nicht mehr bei den Eltern wohnen. Nächstes Sommersemester gibt es 60 Euro mehr. Tine Klimach, Nachrichtenredaktion.
1: Verfassungsschutz und Bundesnachrichtendienst sollen deutlich mehr Befugnisse erhalten. Das Bundeskabinett hat eine umfassende Reform beschlossen. Sie sieht unter anderem vor, dass die Nachrichtendienste in bestimmten Fällen selbst operativ eingreifen können. So könnte etwa der für die Auslandsaufklärung verantwortliche BND die IT-Infrastruktur einer fremden Macht während einer laufenden Cyberattacke auf Deutschland manipulieren. Die Entfremdung zwischen der Politik und den Bürgern in Deutschland wird größer. Im aktuellen Trendbarometer von RTL und NTV sagten 84% der Befragten, dass sie sich von allen Parteien im Stich gelassen fühlen. Und auch das Ansehen von Kanzler Merz sinkt laut der Forsa-Umfrage weiter.
3: Die Stimmung im Land ist schlecht wie lange nicht und das ausgerechnet vor den drei wichtigen Landtagswahlen im September. Gerade mal 12% finden, dass sich die Parteien um die wirklichen Probleme der Menschen im Land kümmern. Am schlechtesten schneidet dabei die AfD ab, aber auch das Vertrauen in die Union und in die SPD ist gering. Mit der Arbeit des Bundeskanzlers sind gerade mal 13% zufrieden. Diana Kramer, Nachrichtenredaktion.
1: Zur Beobachtung einer Sonnenfinsternis werden sich heute Abend Millionen Blicke auf den westlichen Horizont richten. Der Mond schiebt sich dann vor die Sonne und in weiten Teilen Europas ist es plötzlich dämmerig oder sogar ganz dunkel. In Deutschland wird der Mond die Sonnenscheibe zwar nicht vollständig verdecken, aber in großen Teilen Spaniens wird es erstmals seit mehr als 100 Jahren wieder eine totale Sonnenfinsternis geben. Wolken werden laut Vorhersage kaum den Blick auf das Himmelsereignis trüben.
4: Vielen Dank für die Weltnachrichten. Weitere Lokalnachrichten gibt es in einer halben Stunde. Ja, wir schauen raus auf das Wetter im Antenne Mainzland um kurz nach 17 Uhr. Schön sonnig und warm da draußen. 30 Grad mäßig vom City-Studio. Ja, kurz bevor dann die Sonne heute Abend gegen 21 Uhr wirklich untergeht. Habt ihr es gerade schon in den Weltnachrichten gehört? Heute steht die totale Sonnenfinsternis vor der Tür. Gegen 19.20 Uhr könnt ihr euch quasi schon bereit machen. Und ja, den Höhepunkt erreicht sich ja bei uns in Mainz gegen 20 Uhr. Ich glaube 13. Genau, also seid da auf jeden Fall gewarnt und verpasst das nicht. Auf jeden Fall solltet ihr aber auch nicht so eine spezielle Sonnenfinsternisbrille vergessen, weil sonst kann es ganz schön gefährlich sein, wenn ihr mit bloßem Auge in die Sonne schaut. Bitte, bitte nicht machen. Ihr lieben Autofahrer im Antenne Mainzland, der Blick richtet sich jetzt auf die aktuelle Verkehrslage. Ist einiges los. Auf der A60 Rüsselsheim Richtung Mainz zwischen Mainz-Weisenau und dem Kreuz Mainz-Süd 2 Kilometer Stau. 5 Minuten braucht ihr hier minimal oder maximal länger. Auf der A60 Rüsselsheim Richtung Mainz, da gab es auch einen Unfall. Mittlerweile hat sich der Rückstau ein bisschen beruhigt. Ihr braucht noch bis zu 10 Minuten mehr an Zeit zwischen dem Rüsselsheimer Dreieck und dem Mainspitz-Dreieck. Dann schauen wir auf die A671 Mainz Richtung Wiesbaden. Zwischen dem Mainspitz-Dreieck und Hochheim Süd dichter Verkehr, 10 Minuten Zeitverlust. Wir schauen auf die A671 Wiesbaden Richtung Mainz. Zwischen Hochheim Nord und Gustersburg 2 Kilometer Stau. Ihr braucht Minimum 15 Minuten mehr an Zeit. Auf der A643 Wiesbaden Richtung Mainz. Zwischen Wiesbaden-Dotzheim und Mainz-Mombach 1 Kilometer Stau. Bis zu 5 Minuten braucht ihr mehr an Zeit. Auf der A643 Mainz Richtung Wiesbaden. Zwischen dem Schiersteiner Kreuz und der Schiersteiner Straße, dichter Verkehr. 10 Minuten solltet ihr mehr an Zeit einplanen. Wir schauen auf die A66 Frankfurt Richtung Wiesbaden. Zwischen Wiesbaden-Mainzer Straße und Wiesbaden-Frauenstein 2 Kilometer Stau, 10 Minuten Zeitverlust. Und in die andere Richtung, also Wiesbaden Richtung Frankfurt auf der A66, solltet ihr

0: bis zu 8 Minuten mehr an Zeit. Sonst sieht's gut aus. Ich wünsche euch weiterhin eine gute und sichere Autofahrt. Kommt gut an euer Ziel. Geblitzt wird auf der Marienborner Straße in Bretzenheim, Höhe Haltestelle Südring, Richtung Ortskern. 30 sind hier erlaubt. Auf der A671 wird auch geblitzt, Mainz Richtung Wiesbaden. Kurz hinter dem Mainz-Spitzdreieck unter der Brücke versteckt, 100 hier erlaubt. Und auf der A60 steht die Blitzersäule, Mainz Richtung Rüsselsheim wird geblitzt, kurz hinter der Ausfahrt Weisenau, hier sind 100 erlaubt. Ihr habt noch einen Blitzer gesehen? Na dann klingelt gerne durch. Auf der Mainz 304 3441 oder ihr meldet mir den Blitzer ganz einfach per WhatsApp. Das geht jederzeit. Einfach unsere Nummer einspeichern und dann könnt ihr euch auch jederzeit ein Lied wünschen oder mir ein Foto schicken oder ja, mir einen Blitzer melden.
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0: Und wenn ihr heute mit den Öffis unterwegs seid, bitte nicht das gültige Ticket vergessen, sonst wird's teuer. Heute wird die Buslinie 66 unter anderem verstärkt kontrolliert. Diese fährt von Niederolm vom Schulzentrum nach Mainz zum Brückenplatz.
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0: Ja, unser Kapitol-Kino feiert Geburtstag und das wird natürlich gebührend gefeiert. Und ich sag euch schon mal so, es gibt jetzt auch ein Geschenk an euch. Jetzt denkt ihr so, hä? Das Kapitol hat doch Geburtstag. Wir müssen doch ein Geschenk mitbringen im besten Falle. Ja, nee, aber da sie so einen tollen Geburtstag feiern, gibt's was für euch jetzt auch gleich hier bei uns zu gewinnen. Und zwar Kinotickets, verrate ich schon mal. Also bleibt dran, dann hört ihr gleich, wie ihr die gewinnen könnt.
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0: Ich wohne in der Oberstadt am Rosengarten. Also hier ist immer gute Laune. Man kann immer rausgehen. Man fühlt sich hier sehr wohl und sicher. Alle Leute sind freundlich, vor allen Dingen um die Fastnachtszeit. Und im Sommer ist es natürlich sehr schön mit dem Rhein und den schönen Parks und der schönen Innenstadt.
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0: gehört Antenne Mainz mit mir, Eva Maria Lechler. Ja, Happy Birthday! Unser Mainzer Kapitol hat nämlich Geburtstag. Und zwar gleich auf eine etwas ungewöhnliche Art. Denn das Mainzer Programmkino gibt es schon seit 1933. Gefeiert wird jetzt aber der zweite Geburtstag unter der neuen Leitung. Denn nachdem Kapitol und Platin Ende 2023 schließen mussten, war lange nicht klar, ob und wie es mit dem Kino weitergeht. Seit 2 Jahren bringt ein neues Betreiberteam wieder Leben auf die Leinwand. Und genau das wird jetzt natürlich gefeiert. Theaterleiter Kalle Brostzeit hat uns verraten, was genau geplant ist.
1: Wir feiern unser 2-jähriges und das wollen wir natürlich groß feiern. 2 Jahre sind natürlich noch keine lange Geschichte, aber wir wollen es trotzdem groß dann feiern schon direkt. Und dafür haben wir ein ganz besonderes Programm auf die Beine gestellt. Wir haben vor der Tür dickes Programm mit Live-DJ und Musik und Verlosungen. Und es wird auch ein bisschen Drinks geben dazu. Aber wir wollen natürlich auch im Saal feiern. Wir sind im Kino, deswegen wollen wir es im Kinosaal natürlich auch machen. Da haben wir ganz besondere Programmpunkte.
0: Und bei der Geburtstagsfeier gibt's einiges zu erleben. Neben Musik, Verlosungen und Popcorn stehen 3 Filme auf dem Programm. Einer davon ist was ganz Besonderes für uns Mainzer.
1: Um 16 Uhr den Film Bärenjagen, das ist eine Premiere. Der Film startet erst nämlich 2027 in den deutschen Kinos. Wir dürfen ihn aber jetzt schon vorab zeigen. Der Regisseur kommt aus Mainz und der wird dann vor Ort auch sein und wird dann auch ein Gespräch darüber haben mit uns nach dem Film. Also das wird auf jeden Fall ein dickes Ding. Dann haben wir um 18.30 Uhr die Vorpremiere von Vaterland. Das ist der neue Film von oder beziehungsweise mit Sandra Hüller. Der Film war schon bei der Goldenen Palme in Venedig und hat da tatsächlich den gewinnen können, den Regiepreis.
0: Nach der 16 Uhr Vorstellung ist übrigens auch noch nicht Schluss. Regisseur Peter Meister bleibt für ein Filmgespräch im Kapitol und beantwortet Fragen aus dem Publikum. Solche besonderen Aktionen gehören mittlerweile fest zum Programm dazu im Kapitol. Auch mit verschiedenen Mainzer Unternehmen arbeitet das Kino zusammen und sorgt so immer wieder für Abwechslung abseits des klassischen Kinobesuchs.
1: Wenn man noch nie bei uns im Kapitol war, dann ist das auf jeden Fall sehr spannend, weil wir sind ja schon seit quasi sehr langer Zeit da. Das Kino gibt es seit 1933. Viele haben auch sehr große Erinnerungen an das Kino, weil sie schon als Kind da waren. Wer aber noch nicht da war, der kann natürlich das immer noch nachholen und sollte auf jeden Fall mal kommen, weil wir ein ganz buntes Programm haben für Arthouse-LiebhaberInnen, aber auch für alle anderen. Wir haben immer ein gutes, buntes Programm für alle mit dabei.
0: Und zum Abschluss noch ein Tipp für Filmfans, denn der 7-fach Oscar-prämierte Everything Everywhere All at Once, also der Lieblingsfilm des Kapitol-Teams, bildet den Abschluss der Geburtstagsfeier. Also verpasst das auf keinen Fall. Und wenn ihr jetzt Lust bekommen habt auf einen Kinoabend, dann haben wir noch was für euch. Wir verlosen nämlich Tickets fürs Kapitol. Mitmachen ist ganz einfach. Schickt mir jetzt einfach per WhatsApp ein paar Popcorn-Emojis an die Mainz 304-3441 oder klingelt durch mit dem Stichwort Kapitol und schon seid ihr im Lostopf. Ich drücke euch auf jeden Fall die Daumen und sag jetzt schon mal Happy Birthday, liebes Kapitol.

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0: Zeiten mit Ignorance is Bliss. Wir haben 17.30 Uhr. Hier wartet Katrin Brause-Zimmermann mit den Lokalnachrichten.
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2: Mit Katrin Brause-Zimmermann. Einen schönen guten Tag. Der Mainzer Weinmarkt startet Ende August mit einigen Neuerungen. Das hat der Veranstalter Mainz Plus mitgeteilt. Neu sind unter anderem buchbare Weinmarktfässer für Gruppen, ein erweitertes Familienprogramm und verschiedene Genusstickets. Außerdem gibt es erstmals Weintalks rund um Wein und Weintourismus sowie eine Prickelprobe für regionale Sekte und Sekkos. Gefeiert werden in diesem Jahr auch zwei Jubiläen. Die Alt-Mainzer Stadtsoldaten sind seit 90 Jahren beim Weinmarkt dabei. Der Mainzer Automobilclub wird 100. Am letzten Samstag im August kommen deshalb rund 120 historische Fahrzeuge in den Stadtpark. Am letzten August und am 1. Septemberwochenende erwartet die Besucherinnen und Besucher eine Vielfalt an Weinen aus Mainz, Rheinhessen und der Region sowie ein abwechslungsreiches Programm. In Teilen von Mainz-Gonsenheim ist bei Kontrollen der Trinkwasserqualität eine Keimart festgestellt worden. Betroffen sind Teile der Straßen an der Wildbachbrücke, Veilkirchshöhe, Alfred-Nobel-Straße, Sandmühlweg, an Palmen, Finterlandstraße, Max-Planck-Straße, an den Fuchslöchern und die Friedrichstraße. Nach Angaben der Mainzer Netze gibt es derzeit keine allgemeinen Einschränkungen für die Nutzung des Trinkwassers. Die Leitungsnetze werden gespült, teilweise wird das Wasser vorübergehend desinfiziert. Dadurch können sich Geruch oder Geschmack leicht verändern. Für Menschen mit stark geschwächtem Immunsystem wird vorsorglich empfohlen, das Trinkwasser vor der Verwendung abzukochen. Die Situation wird weiter überwacht. Nadine Gottschalk wird neue technische Geschäftsführerin der Mainzer Verkehrsgesellschaft. Das hat das Unternehmen mitgeteilt. Gottschalk wechselt Anfang 2027 von Kassel nach Mainz. Damit folgt sie auf Jochen Erlhof, der nach 25 Jahren in den Ruhestand geht. Gottschalk ist derzeit Bereichsleiterin Betrieb und Prokuristin der Kasseler Verkehrsgesellschaft AG. Vorher war sie 7 Jahre in verschiedenen Führungspositionen. Sie soll zusammen mit dem kaufmännischen Geschäftsführer Florian Wiesemann die strategische und operative Weiterentwicklung der Mainzer Verkehrsgesellschaft gestalten. Sie soll Anfang Januar die neue Stelle antreten. Die Mainzer Kleppergarde verleiht im Januar kommenden Jahres zum 45. Mal den Orden vom Mainzer Jockelche. Ausgezeichnet wird Bernd Siegelkopf. Er ist Gründer der Kinderhilfsorganisation Die Arche. Siegelkopf erhält den Orden für seinen Einsatz für benachteiligte Kinder und Jugendliche und seinen Kampf gegen Kinderarmut. So setzt er sich unter anderem für bessere Bildungs- und Zukunftschancen junger Menschen ein. Die Verleihung ist Mitte Januar gemeinsam mit der Stadt Mainz geplant. Stefan Posch bleibt bei Mainz 05. Das hat der Verein mitgeteilt. Der 29-Jährige war in der vergangenen Rückrunde vom italienischen Erstligisten Como 1907 an den Rhein ausgeliehen. Jetzt wurde er fest verpflichtet. Posch ist im Winter nach Mainz gekommen und hat vor allem als zentraler Innenverteidiger gespielt. Was er drauf habe und wie wichtig er für die 05er sein könne, habe er mehrfach unter Beweis gestellt. Dazu kommt, dass er ein überragender Typ sei, der ideal ins Mannschaftsgefüge passe, so 05-Sportdirektor Nico Bungert.
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0: Wir blicken gemeinsam raus auf das Wetter im Antenne Mainzland. Es ist noch sonnig, es ist blauer Himmel am Start und wir messen 30 Grad vom Citystudio. Ein perfekter Mittwoch-Sommerabend, kann man schon sagen. Und heute, da steht ja auch noch einiges an, die Sonnenfinsternis, die kommt gegen 19.20 Uhr auf uns zu, beziehungsweise beginnt sie da. Also nicht wundern, wenn es dann heute zwischenzeitlich kurz mal ein bisschen dunkler wird und danach wieder heller, denn die Sonne geht erst richtig gegen 21 Uhr unter. Morgen, da erwarten uns wieder sommerlich heiße Werte, bis zu 33 Grad bei viel Sonnenschein. Und ja, ich würde sagen, genießen wir doch noch die warmen Temperaturen, solange sie uns erhalten bleiben. Ihr lieben Autofahrer im Antenne Mainzland, der Blick richtet sich auf die aktuelle Verkehrslage. Noch einiges los um 17.34 Uhr auf den Straßen. Auf der A3 Frankfurt Richtung Köln zwischen Kelsterbach und Itstein 12 Kilometer stockender Verkehr, 15 Minuten Zeitverlust. Auf der A60 Rüsselsheim Richtung Mainz zwischen Mainz-Laubenheim und dem Kreuz Mainz-Süd 2 Kilometer Stau, 10 Minuten braucht ihr länger. Ebenso auf der A671 Mainz Richtung Wiesbaden zwischen dem Mainz-Spitzdreieck und Hochheim-Süd dichter Verkehr, 10 Minuten braucht ihr länger. Auf der A671 Wiesbaden Richtung Mainz zwischen Hechtsheim zwischen Hochheim Nord und Gustavsburg 1 Kilometer Stau. Bis zu 15 Minuten braucht ihr mehr an Zeit. Wir schauen auf die A66 Frankfurt Richtung Wiesbaden. Zwischen der Wiesbaden-Mainzer Straße und Wiesbaden-Frauenstein 2 Kilometer Stau. 10 Minuten Zeitverlust. Auf der A643 Wiesbaden Richtung Mainz zwischen dem Schiersteiner Kreuz und Mainz-Mombach 1 Kilometer Stau. Und dann noch eine Meldung von der A643 Mainz Richtung Wiesbaden zwischen Wiesbaden-Eppelallee und dem Schiersteiner und der Schiersteiner Straße 1 Kilometer Stau. Ihr braucht 15 Minuten länger. Sonst sieht es relativ gut aus. Ich wünsche euch weiterhin eine gute und sichere Autofahrt. Lasst euch nicht blitzen. Ich habe einen Enforcement-Blitzer für euch auf der Marienborner Straße in Bretzenheim. Auf Höhe der Haltestelle Südring wird Richtung Bretzenheim rein geblitzt. 30 sind hier erlaubt. Danke an den Tim aus Bretzenheim fürs Melden. Wir schauen auf die A671 Mainz Richtung Wiesbaden. Kurz hinter dem Mainz-Spitz-Dreieck wird unter der Brücke geblitzt. Auf der rechten Seite 100 hier erlaubt. Und die Blitzersäule, die steht auf der A60 Mainz Richtung Rüsselsheim. Kurz hinter der Ausfahrt Weisenau. Hier sind 100 erlaubt. Habt ihr noch einen Blitzer gesehen? Dann meldet ihn mir doch gerne. Klingelt durch oder schickt mir eine WhatsApp an die Mainz 304 3441.
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0: Na, habt ihr Lust auf so einen richtig guten Tropfen Wein, Sommerfeeling, gute Musik und einfach Zeit mit euren Freunden? Dann passt gut auf, denn jetzt ganz bald steht ein tolles Wein-Event an. Es heißt Weingeküsst, ja? Und da treffen einfach wunderbare verschiedene Weingüter aufeinander und ihr, die euch dann durchprobieren könnt. Wann das Ganze stattfindet, was euch alles erwartet, ja, da kommen sogar internationale Stars. Wirklich, ich meine das ernst. Das hört ihr gleich. Bleibt dran. Hört ihr direkt nach Puff Daddy mit I'll Be Missing You. Aber wir starten mit Echt. Und du trägst keine Liebe in dir.
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0: Ich wünsche euch einen wunderschönen Mittwoch. Ja, und die Sommerferien in Rheinland-Pfalz sind zwar seit Montag vorbei, aber ein bisschen Urlaubsfeeling darf gerne noch bleiben. Dafür müsst ihr auch gar nicht weit fahren, denn in Niederolm gibt es ab morgen beim Weinfest Wein geküsst noch einmal 4 Tage Wein, Musik und Urlaubsstimmung. Was genau euch erwartet, das hat uns Simon Schatz von den Organisatoren, die Möglichmacher, erzählt.
1: Ja, der Weingeküsst Weinmarkt ist wirklich ein besonderes Weinfest oder ein Weinmarkt, wie man ihn sonst so in dieser Güte vielleicht nicht hat. Wir haben 12 Weingüter vor Ort, wir haben aber auch Streetfood vor Ort mit 8 verschiedenen Ständen und dort auch durch die ganze Welt von rheinhessischen Spezialitäten bis zu internationalen Spezialitäten. Wir haben vor allen Dingen ein mega tolles Bühnenprogramm über 4 Tage, Donnerstag, Freitag, Samstag, Sonntag, wirklich von Anfang bis Ende immer Live-Musik oder andere tolle Live-Acts auf der Bühne.
0: 4 Tage lang wird also nicht nur angestoßen, sondern auch ordentlich was geboten. Dabei steht natürlich das Miteinander im Mittelpunkt. Auch die Verbindung zu den lokalen Weingütern ist für Simon Schatz extrem wichtig.
1: Ja, der persönliche Kontakt gerade zu unseren Weingütern ist uns extrem wichtig. Wir nennen unsere Weingüter auch Teilnehmer der Weingeküsst-Familie und das füllen wir auch ein bisschen mit Leben. Also wir sind auch über den Weinmarkt hinaus mit unseren Weingütern verbändelt. Wir machen gemeinsame Veranstaltungen, wir machen gemeinsame Feiern, wir machen gemeinsame Weinproben, wir haben eine Kultur- und Literaturbühne mit einigen unserer Weingüter zusammen ins Leben gerufen. Also insofern ist uns dieser persönliche Austausch enorm wichtig und es ist uns auch enorm wichtig, den auf den Weinmarkt zu übertragen.
0: Und auch musikalisch gibt es in diesem Jahr ein paar besondere Gäste. Dabei wird auf einen Mix aus internationalen Stars, deutschen Talenten und lokalen Größen gesetzt.
1: Jack Curley, Singer-Songwriter aus Manchester, bekannt aus den Charts, bekannt aus Spotify, über 200 Millionen Streams und wir sind mega stolz, dass wir den aus Manchester nach Niederolm bringen können. Am Donnerstagabend ab 19 Uhr und wir haben natürlich nur Highlights, deswegen ist es schwierig, da sowas rauszuholen, aber Bekanntheit nach außen haben auch vor allen Dingen Mathis und Louis, die bekannt sind durch Dein Song und The Voice Kids, wo wir wirklich auch sehr stolz sind und froh, dass wir die beiden für uns gewinnen konnten, die natürlich perfekt zu unserem Kinder- und Familientag am Sonntag passen.
0: Also, wenn ihr den Sommer noch ein bisschen verlängern wollt, beim Weingeküsste Weinmarkt habt ihr die Gelegenheit dazu. Los geht es morgen ab 17 Uhr auf dem Rathausplatz in Niederolm. Wir prosten euch zu und wünschen euch natürlich ganz

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1: Gute, meine liebe Kim, schön, dass du da bist.
2: Gute, hi.
1: Wir beschäftigen uns heute mal mit Fehlern, die dir vielleicht immer wieder mal begegnen beim Immobilienverkauf. Was häuft sich denn da? Was sind denn so die meisten?
2: Ja, also einer der größten Fehler ist tatsächlich eine unrealistische Preisvorstellung. Okay. Viele Eigentümer orientieren sich an emotionalen Werten und an Angebotspreisen aus dem Internet, nicht jedoch an den tatsächlichen Marktpreisen. Und das kann natürlich dazu führen, dass die Immobilie zu lange am Markt bleibt.
1: Warum ist das jetzt besonders problematisch dann?
2: Wenn eine Immobilie über einen langen Zeitraum online ist, werden Interessenten oft ziemlich skeptisch und viele fragen sich dann natürlich auch automatisch, ob mit dem Objekt irgendwas nicht stimmt. Und dadurch sinken häufig sowohl die Nachfrage als auch später die Verhandlungsmöglichkeiten.
1: Ja, klingt logisch, kann ich mir vorstellen. Was gibt es denn noch für Fehler, die häufig passieren?
2: Ein weiterer Punkt ist die unzureichende Vorbereitung, also fehlende Unterlagen, schlechte Fotos oder ein ungepflegter Eindruck bei Besichtigungen. Mhm. Das kann natürlich potenzielle Käufer schnell abschrecken.
1: Also du sagst, der erste Eindruck ist schon richtig wichtig, ne?
2: Absolut. Das ist super wichtig, extrem wichtig. Interessenten entscheiden oft innerhalb von wenigen Sekunden, ob sie sich in einer Immobilie vorstellen können oder nicht. Und vor allem professionelle Bilder, Ordnung und kleine optische Verbesserungen können hier einen wirklich großen Unterschied machen.
1: Gibt es da auch Fehler bei der Vermarktung selbst?
2: Absolut. Also manche Eigentümer versuchen, möglichst viele Informationen zurückzuhalten oder inserieren die Immobilie auf ungeeigneten Plattformen. Auch da ist es natürlich so, dass wir eine zielgerichtete und transparente Vermarktung benötigen und diese ist entscheidend, um die richtigen Käufer auch anzusprechen.
1: Was kann ich denn machen, um diese Fehler zu vermeiden? Hast du da einen guten Tipp?
2: Also erstmal eine realistische Marktanalyse natürlich, dann vollständige Unterlagen und eine professionelle Präsentation sind auf jeden Fall die Basis. Mhm. Und wer den Markt kennt, flexibel bleiben und auf eine professionelle Vermarktung setzen, erhöht die Chance auf einen erfolgreichen und natürlich auch stressfreien Verkauf deutlich.
1: Sehr gut, vielen Dank, dass wir das Thema heute beleuchtet
2: Sehr gern.
1: Haben.
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1: Ich bin Thomas Brockt. Verfassungsschutz und Bundesnachrichtendienst sollen angesichts der wachsenden hybriden Bedrohung Deutschlands deutlich mehr Befugnisse erhalten. Eine umfassende Reform, die das Bundeskabinett heute beschlossen hat, sieht für die deutschen Nachrichtendienste erstmals die Möglichkeit vor, in klar begrenzten Fällen selbst operativ einzugreifen.
2: Bundesinnenminister Dobrindt hatte zuletzt gesagt, dass aus dem Bundesamt für Verfassungsschutz ein echter Geheimdienst werden muss. Und das in etwa so. Ein Nachrichtendienstmitarbeiter soll sich künftig Zugang zu einem anderen Laptop verschaffen können, um an die gespeicherten Daten zu kommen. Es soll auch möglich sein, verschlüsselte Kommunikation mitzulesen. Außerdem soll erlaubt werden, dass Geheimdienstmitarbeiter zum Beispiel in eine Wohnung eindringen können, um etwa Sprengstoff gegen harmloses Pulver auszutauschen. Tine Klimach, Nachrichtenredaktion.
1: BAföG-Empfänger sollen im kommenden Jahr mehr Geld erhalten. Das Bundeskabinett hat eine entsprechende Reform der Ausbildungsfinanzierung auf den Weg gebracht. Der Gesetzentwurf soll im Herbst in Bundestag und Bundesrat beraten und verabschiedet werden. Die im BAföG enthaltene Wohnkostenpauschale für diejenigen, die nicht mehr bei den Eltern wohnen, soll demnach zum Sommersemester 2027 von jetzt 380 auf 440 Euro im Monat steigen. Die Spritpreise in Deutschland ziehen wieder an. Ein Liter Diesel kostete nach Zahlen des ADAC gestern im deutschlandweiten Schnitt 2,20 Euro, ein Liter E10 gut 2,12 Euro. Das hat auch mit dem Niedrigwasser im Rhein zu tun.
3: Im Konflikt zwischen dem Iran und den USA und im Streit um die Straße von Hormuz zeichnet sich noch immer keine Lösung ab. Jetzt treiben auch noch steigende Transportkosten in Deutschland die Spritpreise nach oben. Wegen des niedrigen Wasserstandes können Schiffe im Rhein weniger laden. Das trägt dazu bei, dass Benzin und Diesel in NRW, Hessen oder Rheinland-Pfalz im Moment besonders teuer sind. Auch andere Produkte sind betroffen. Jan-Henner Reitze, Nachrichtenredaktion.
1: Zur Beobachtung einer Sonnenfinsternis werden sich heute Abend Millionen Blicke auf den westlichen Horizont richten. Der Mond schiebt sich dann vor die Sonne und in weiten Teilen Europas ist es plötzlich dämmerig oder sogar ganz dunkel. In Deutschland wird der Mond die Sonnenscheibe zwar nicht vollständig verdecken, aber in großen Teilen Spaniens wird es erstmals seit mehr als 100 Jahren wieder eine totale Sonnenfinsternis geben. Wolken werden laut Vorhersage kaum den Blick auf das Himmelsereignis trüben.
4: Vielen Dank für die Weltnachrichten. Weitere Lokalnachrichten gibt's nochmal in einer halben Stunde. Wir schauen gemeinsam raus auf das Wetter im Antenne Mainzland. 30 Grad messe ich noch vorm City-Studium, kurz nach 18 Uhr. Ist also noch relativ angenehm da draußen, sogar vielleicht ein bisschen sehr warm. Die Werte halten sich noch ein bisschen. Gegen 21 Uhr kühlt es dann ab in der Nacht bis zu 17 Grad. Morgen am Donnerstag, da wird es richtig heiß wieder in der Spitze bis zu 33 Grad und viel Sonnenschein.
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4: Ihr lieben Autofahrer im Antenne Mainzland, der Blick geht auf die aktuelle Verkehrslage um 18 Uhr und 4 Minuten. Die Lage hat sich tatsächlich relativ beruhigt. Ich habe nur noch eine kleine Meldung von der A671 Mainz Richtung Wiesbaden und auch Wiesbaden Richtung Mainz. Zwischen dem Mainspitzdreieck und Hochheim Süd dichter Verkehr, plant mal 5 bis 10 Minuten mehr in jeweils beide Richtungen ein. Und dann noch eine Meldung von der A643 Wiesbaden Richtung Mainz zwischen dem Schiersteiner Kreuz und Mainz-Mombach 1 Kilometer Stau. Sonst sieht es tatsächlich schon sehr gut aus. Ich wünsche euch weiterhin eine gute und sichere Autofahrt. Kommt gut an euer Ziel. Blitzermeldungen habe ich natürlich auch noch am späten Abend für euch, beziehungsweise am frühen Abend. Was sage ich da? Wir haben kurz nach 18 Uhr. Ja, wir haben einmal einen Enforcement-Blitz auf der Marienborner Straße stehen in Bretzenheim. Höhehaltestelle Südring. 30 sind hier maximal erlaubt. Danke an den Tim aus Bretzenheim. Auf der A671 wird auch geblitzt. Mainz Richtung Wiesbaden, kurz hinter dem Mainspitzdreieck, unter einer Brücke versteckt, 100 hier erlaubt. Und die Blitzersäule, die steht auf der A60 Mainz Richtung Rüsselsheim, kurz hinter der Ausfahrt Weisenau. Hier sind 100 erlaubt. Ihr seid gefragt, habt ihr noch einen Blitzer gesehen? Gerne durchklingeln. Nummer lautet Mainz 304 3441.
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4: Na, was macht ihr heute Abend? Guckt ihr euch die Sonnenfinsternis an oder sucht ihr noch andere schöne Tipps, was ihr so sonst noch unternehmen könntet oder auch danach? Bleibt dran. Ich habe gleich Veranstaltungstipps für euch.
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0: Wie sieht's aus? Ihr habt Lust auf Sommermusik und ein bisschen Urlaubsfeeling mitten in Mainz? Dann gut aufgepasst. Hier warten eure
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0: Beim Kizomba Sunset gibt es heute Abend wieder jede Menge Rhythmus unter freiem Himmel. Freut euch auf entspannte Leute, warme Sommerabend-Vibes und natürlich jede Menge Kizomba und Semba. Keine Sorge, falls ihr noch nie Kizomba getanzt habt, los geht's mit einer kostenlosen Schnupperstunde. Danach könnt ihr dann beim Social Dancing direkt weitermachen und das Gelernte ausprobieren. Der Eintritt ist komplett frei, also einfach vorbeikommen und mittanzen. Los geht's ab 18 Uhr im Kulturbiergarten im Schloss. Das ist dann in der Peter-Altmaier-Allee 9. Und wenn Tanzen nicht so euer Ding ist, dafür aber Singen umso mehr, na dann ab ins Schick. Denn bei Max und seiner neuen Show wird heute Abend wirklich jede und jeder zum Star. Und dabei ist völlig egal, ob ihr jeden Ton trifft oder auch mal ganz gepflegt daneben liegt. Schnappt euch das Mikro, singt eure Lieblingssongs von 80er Balladen bis zu Rock Evergreens und versucht nebenbei noch das musikalische Rätsel des Moderators zu knacken. Mit ein bisschen Glück gibt es sogar einen tollen Preis zu gewinnen. Auch hier gilt Eintritt frei. Los geht's ab 20 Uhr im Schick in der Kaiserstraße 15. Und einen kleinen Tipp für morgen habe ich auch noch am Start. Den könnt ihr euch schon mal vormerken. Wenn ihr morgen Abend noch nichts vorhabt, dann vielleicht ja jetzt. Denn beim Weintreff am Leitzer sorgen die Goldisch-Mensa-Bube für gute Musik, ordentlich Stimmung und echtes Mensa-Lebensgefühl. Und hungrig müsst ihr natürlich auch nicht nach Hause gehen. Im Herzen Afrikas ist mit einem Foodtruck am Start und bringt ostafrikanische Spezialitäten mit. Also ein gutes Glas Wein, leckeres Essen, Musik, Mensa-Lebensgefühl und ganz entspannt in den Feierabend starten. Das klingt doch ziemlich genial, oder? Los geht es morgen ab 17 Uhr beim Weintreff am Leitzer. Egal für was ihr euch entscheidet, ich wünsche euch jetzt erstmal einen wunderbaren Mittwoch.

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0: Whistle. Wir haben 18.30 Uhr. Hier war Katrin Frose-Zimmermann mit den Lokalnachrichten.
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2: Mit Katrin Brause-Zimmermann. Schönen guten Abend. Unternehmen in Mainz können Anträge für emissionsschutzrechtliche Genehmigungen ab sofort online einreichen. Darüber hat die Stadt jetzt informiert und den Dienst Elia Online gestartet. Anträge und Unterlagen wie Gutachten oder Zeichnungen können digital zusammengestellt und hochgeladen werden. Mainz ist damit die erste Kommune im Land, die den Service technisch angeschlossen und in Betrieb genommen hat, so die Stadt. Dadurch soll es weniger Papier und schnellere Genehmigungsverfahren geben. Der Online-Dienst richtet sich an Unternehmen, Betreiber, genehmigungsbedürftige Anlagen und beauftragte Ingenieurbüros. Vor dem Mainzer Landgericht müssen sich ab heute 4 Angeklagte wegen Geiselnahme, versuchter räuberischer Erpressung und gefährlicher Körperverletzung verantworten. Ende August 2024 soll eine damals 21-Jährige einen Mann in ihre Wohnung gelockt haben. Dort sollen 3 weitere Angeklagte auf ihn gewartet haben. Laut Anklage wurde der Mann unter anderem mit einem Taser angegriffen, geschlagen und gewürgt. Außerdem soll er gezwungen worden sein, ein Kleid anzuziehen und zu tanzen. Die Tat wurde demnach gefilmt und später in sozialen Medien veröffentlicht. Dazu soll einer der Angeklagten den Zeugen aufgefordert haben, ihm Geld zu geben. Zur Übergabe sei es aber nicht gekommen. Der Mann hat unter anderem eine Nasenfraktur und eine Gehirnerschütterung erlitten. 2 Angeklagte sitzen in Untersuchungshaft. Die Rheinwasseruntersuchungsstation Mainz-Wiesbaden feiert morgen ein Jubiläum an der Theodor-Heuss-Brücke. Die Messstation wird seit 50 Jahren von den Ländern Rheinland-Pfalz und Hessen betrieben. Aus diesem Anlass ist ein Tag der offenen Tür mit Einblicken in Messtechnik, Aufgaben und 50 Jahre Gewässerdaten geplant. Das hat das Landesamt für Umwelt aus Mainz mitgeteilt. Interessierte können live erleben, wie seit 1976 der Rhein überwacht wird und welche Herausforderungen es gibt. Der Tag der offenen Tür geht von 12 bis 15 Uhr. Die Extremschwimmerin Nathalie Pohl kommt heute auf einer ungewöhnlichen Schwimm-Challenge durch den Rhein auch an Wiesbaden und Mainz vorbei. Die 31-Jährige ist gestern in Frankfurt gestartet und will in 4 Tagen rund 200 Kilometer bis nach Köln schwimmen. Mit der Aktion möchte Pohl auf die Gefahren beim Schwimmen in Flüssen aufmerksam machen und für mehr Schwimmsicherheit werben. Dazu Nathalie Pohl.
3: Die Challenge möchte ich einfach dazu nutzen, Aufmerksamkeit zu erregen auf ein Riesenproblem, was wir in Deutschland haben, nämlich dass immer weniger Kinder sicher schwimmen lernen. Und das ist einfach mittlerweile leider wirklich ein extrem großes Problem. Man hört es immer wieder, ertrinken Kinder, gerade jetzt im Sommer, wenn es wärmer wird, in Badeseen.
2: Begleitet wird sie von Booten und einem großen Sicherheitsteam. Die DLRG warnt grundsätzlich davor, in großen Flüssen zu schwimmen. Pohl schwimmt nur im Rahmen einer genehmigten Ausnahmeaktion.
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0: Wir schauen raus auf das Wetter im Antenne Mainzland. Die Sonne ist noch am Start. Wir messen 30 Grad vom City-Studio. Und nicht wundern, ja, eigentlich geht heute die Sonne gegen 21 Uhr unter. Es könnte davor aber schon kurz mal ein bisschen dunkler werden. Und ja, und dann werdet ihr euch denken, wieso? Sicherlich habt ihr heute alle mitbekommen. Ja, heute ist nämlich Sonnenfinsternis. Und auch bei uns in Mainz kann man das sehen. Zwar nicht eine totale Sonnenfinsternis, das ist an anderen Orten auf der Welt tatsächlich möglich. Allerdings wird es ein bisschen schwierig zu sein, da jetzt noch so schnell hinzukommen. Deswegen wundert euch nicht, wenn es heute kurzzeitig so ein bisschen dunkler wird. Ab 19.20 Uhr soll es losgehen. Den Höhepunkt erreicht die Sonnenfinsternis übrigens gegen 20.13 Uhr. Also verpasst das Spektakel nicht, aber bitte, bitte schaut nicht direkt in die Sonne, wenn ihr keine spezielle Sonnenfinsternisbrille habt. Aber vielleicht kriegt ihr ja noch eine oder habt sogar schon eine zu Hause, weil ihr die 1999 bei der letzten Sonnenfinsternis benutzt habt. Ja, dann kramt die schnell raus und benutzt sie heute Abend und schaut euch das schöne Spektakel an.
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0: Ihr lieben Autofahrer im Antenne Mainzland, der Blick richtet sich auf die aktuelle Verkehrslage und die sieht tatsächlich tipptopp aus. Ich wünsche euch weiterhin eine gute und sichere Autofahrt. Blitzermeldungen habe ich dafür noch umso mehr. Und zwar solltet ihr aufpassen auf der Straße. Marienborner Straße ist es, in Brötzenheim. Höhe Haltestelle Südring Richtung Ortskern. Brötzenheim wird geblitzt. 30 sind hier erlaubt. Auf der A671 findet ihr auch einen Blitzer. Mainz Richtung Wiesbaden wird geblitzt. Kurz hinter dem Mainz-Spitz-Dreieck unter einer Brücke. 100 hier erlaubt. Und die Blitzersäule steht auf der A60 Mainz Richtung Rüsselsheim. Kurz hinter der Ausfahrt Weisenau. Hier sind maximal 100 erlaubt. Ihr habt noch einen Blitzer gesehen? Gerne durchklingeln. Die Nummer lautet Mainz 304 3441.
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0: Gleich wartet hier nochmal das Tier der Woche auf euch. Davor wünsche ich euch einen Lucky Day mit Sascha. Gibt's jetzt direkt auf die Ohren. Danach gibt es Everything But a Girl mit Missing.
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1: Der Kater Rabe Socke. Rabenschwarz und anhänglich. Er könnte auch aus einem Bilderbuch kommen. Der europäische Kurzhaarkater wäre in einem dunklen Zimmer perfekt getarnt. Nur sein kleiner weißer Fleck auf der Brust und die hellen Pfoten würden ihn verraten. Rabe Socke kam als Fundkater zum Tierheim Mainz, weswegen wir über seine Vergangenheit nicht wirklich viel sagen können. Aber was klar ist, dass er es liebt, wenn sich jemand mit ihm beschäftigt. Kuscheln, spielen, das gesamte Programm. Dafür geht er auch aktiv auf Menschen zu und ist sehr zutraulich. Rabe Socke hat viel Energie für den ganzen Tag. Momentan fehlt ihm die Auslastung im Tierheim, weshalb er auch mal etwas ruppiger beim Saubermachen werden kann. Das Tierheim ist sich aber sicher, dass sich das legen wird. Er braucht nur eine feste Familie, der er vertrauen kann. Daher suchen wir für Rabe Socke ein Zuhause, das sich mit Katzen auskennt. Aber ohne Kinder, ohne anderen Katzen und mit unbedingtem Freigang in bestenfalls ländlicher Umgebung. Nach einer kurzen Eingewöhnung könnte dieser Kater wieder aktiv die Welt bestaunen und erkunden. Wenn ihr euch vorstellen könnt, den rabenschwarzen, charakterstarken Kater bei euch aufzunehmen, dann meldet euch gerne bei uns oder im Tierheim Mainz. Und wie immer findet ihr auch ein Foto von Rabe Socke bei uns auf Instagram.
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Wir haben kurz vor 19 Uhr und das war's von mir für heute. Ich verabschiede mich und wünsche euch noch einen richtig schönen Abend. Und bevor ihr in den Feierabend startet, heute Abend gibt's noch ein besonderes Himmelsspektakel zu sehen. Eine Sonnenfinsternis. Los geht es bei uns gegen 19.20 Uhr. Der Höhepunkt ist dann um 20.13 Uhr. Also, wenn ihr euch das anschauen wollt, sucht euch einen guten Platz mit freier Sicht und ganz, ganz wichtig, vergesst eine Sonnenfinsternisbrille nicht. Sonst könnte das echt schädlich sein für eure Augen. Also viel Spaß beim Beobachten und genießt den Abend. Wir hören uns morgen wieder. Eure Eva-Maria Lechler.

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1: Ich bin Thomas Brock. Millionen Menschen in ganz Europa können heute Abend etwas Besonderes sehen, wenn sie in den Himmel schauen. Es gibt eine Sonnenfinsternis. In Deutschland wird die Sonne nur zum Teil im Schatten des Mondes verschwinden. In großen Teilen Spaniens wird es dagegen erstmals seit mehr als 100 Jahren wieder eine totale Sonnenfinsternis geben. Tausende Besucher sind dazu aufs spanische Festland und die Inseln wie Mallorca gereist.
2: Gute Sicht und nur wenig Wolken prognostiziert der spanische Wetterdienst. Der Kernschatten verläuft über die Nordhälfte der Iberischen Halbinsel und die Balearen. Die Behörden rechnen mit bis zu 1,5 Millionen zusätzlichen Autos auf den Straßen und empfehlen, einen der mehr als 500 überwachten offiziellen Beobachtungspunkte aufzusuchen. Wegen der hohen Temperaturen und der Trockenheit herrscht Waldbrandgefahr. Spanienweit sind rund 33.400 Polizistinnen und Polizisten im Einsatz. Aus Spanien, Julia Macher.
1: Verfassungsschutz und Bundesnachrichtendienst sollen deutlich mehr Befugnisse erhalten. Das Bundeskabinett hat eine umfassende Reform beschlossen. Sie sieht unter anderem vor, dass die Nachrichtendienste in bestimmten Fällen selbst operativ eingreifen können. Es gehe darum, gegenüber unseren Gegnern auch aktiv handeln zu können, sagt Innenminister Dobrindt.
3: Wir starten eine neue Zeitrechnung für die Nachrichtendienste. Wir entwickeln unsere Nachrichtendienste hin zu echten Geheimdiensten.
1: Bundesinnenminister Dobrindt. Kinder sollen künftig Geld vom Staat bekommen, um Vermögen fürs Alter aufzubauen. Das sieht ein Gesetzentwurf von Finanzminister Klingbeil für eine neue sogenannte Frühstartrente vor, den das Kabinett in Berlin beschloss. Der Bund soll damit für jedes Kind, das 6 Jahre alt wird, bis zum 18. Lebensjahr monatlich 10 Euro in ein Altersvorsorgedepot einzahlen. Der Flughafen von Catania bleibt wegen des jüngsten Ausbruchs des Vulkans Ätna weiter gesperrt. Der Airport auf der italienischen Mittelmeerinsel Sizilien ist nun mindestens bis morgen 16 Uhr geschlossen. Betroffen von den Einschränkungen sind tausende Urlauber auch aus dem Ausland. Europas aktivster Vulkan stößt bereits seit Freitag große Mengen Asche und glühende Gesteinsbrocken aus.
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Gangsters Paradise von Coolio. Ein Filmhit. Der Track stammt aus dem Hollywood-Erfolg Dangerous Minds mit Michelle Pfeiffer und sie spielt auch im dazugehörigen Musikvideo mit. In einem düsteren Raum sitzt sie ihm gegenüber wie eine Lehrerin, die versucht, einen schwierigen, verlorenen Schüler zu erreichen. Und Coolio? Er rappt über die Lebenswahrheit vieler sogenannter Problemkids, das Leben auf der Straße, Perspektivlosigkeit und die verzweifelte Suche nach einem Ausweg. Coolio selbst hatte es nicht leicht und vielleicht steckt genau deshalb so viel eigene Wahrheit in diesem Track. Gangsters Paradise ist zu einem Welthit geworden, Grammy gekrönt und in den Charts überall ganz oben. Im Jahre 2022 dann der große Schock. Coolio stirbt ganz überraschend mit nur 59 Jahren an plötzlichem Herzstillstand. Ein Schockmoment für viele Fans weltweit. Aber sein Vermächtnis lebt in Songs wie diesem, die mehr sind als Musik. Sie erzählen Geschichten und diese Geschichten bleiben.

Ihr Lieben, ihr hört die 90er-Show und ich gebe euch jetzt echt mal einen Klassiker der 90er auf die Ohren. Und zwar einen, der damals wie heute einfach nicht mehr aus dem Kopf geht. Another Night von Real McCoy. Der Song aus dem Jahre 1994 kommt aus Berlin und ist ein Paradebeispiel für das, was wir heute liebevoll Eurodance nennen. Treibender Beat, eingängiger Refrain und eine dunkle Rap-Stimme, die dem Ganzen das gewisse Etwas gibt. Hinter Real McCoy steckt der Berliner Rapper und Produzent Olaf Jeglitzer, besser bekannt als OJ. Gesungen wird der Refrain damals von Patricia Peterson, bekannt als Patsy, auch wenn in den Musikvideos gerne mal jemand anderes die Lippen bewegt hat. So waren sie halt die 90er. Another Night war übrigens nicht nur in Deutschland ein Hit, sondern hat es tatsächlich auch in den USA bis auf Platz 3 der Billboard-Charts geschafft. Für einen deutschen Act ist das ein Riesenerfolg. Und auch heute noch klingt die Nummer genauso catchy wie damals. Irgendwo zwischen Neonlicht, Disco-Kugel und dem Kribbeln beim ersten Flirt auf der Tanzfläche.

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2: So, ihr Lieben, ich greife jetzt hier auch nochmal in meine bunte Tüte rein. Was hat man denn da? Diese bunten Schnuller, diese Gummikirschen und hier die braunen Cola-Kracher. Ah, die finde ich heute noch so geil. Das war damals nach einem anstrengenden Schultag auch echt eine coole Sache. Kleingeld zusammenkratzen und ab zum Kiosk und erstmal eine bunte Tüte mit süßen Naschereien kaufen. Also da kommen echt Erinnerungen hoch. Tolle Erinnerungen an die 90er und an die Hits, die uns damals schon so viel Spaß gemacht haben. Weiter geht's.
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Ihr Lieben, wir sind auf Zeitreise durch die 90er und dafür geht's jetzt passend zum Thema Verreisen auch direkt rein in den Flieger. Achtung, anschnallen, denn wir heben ab und fliegen über den großen Teich bis nach Orlando, Florida. Hier kommen nämlich 5 sympathische Jungs her, in die damals in den 90ern auch gefühlt alle Mädels meiner Schulklasse verschossen waren. Es kann ihnen ja auch keiner verübeln. Vielleicht ging es euch ja sogar ähnlich oder auch ihr hattet Freundinnen und Freunde, die im Backstreet Boys Fieber waren. Wie auch immer, wir Jungs mussten uns damit abfinden, gegen Nick, Howie, Kevin, Brian und AJ immer den Kürzeren zu ziehen. Aber so war das halt und wir haben es ja auch gerne getan. Denn die 5 sehen und sahen nicht nur großartig aus, auch ihre Hits sind bis heute total cool. Mit dieser Nummer ging ihre Karriere im Jahr 1995 übrigens auch direkt ab wie eine Rakete. We've got it going on. Und sobald ich die ersten Takte dieser Nummer höre, sehe ich sie schon wieder tanzen. Die Mädels aus der Schule zu den coolen Hits der Backstreet Boys. Yeah.

Die 90er standen nicht nur für grandiose Hits, sondern auch für richtig starke politische Aussagen. Wie in diesem Anti-Kriegssong der Cranberries, Zombie. Dolores O'Riordan hatte nicht nur den Song getextet und komponiert, nein, sie hat auch das Musikvideo dazu konzipiert. Ihr musikalisches Lebenswerk, kann man sagen, denn Dolores O'Riordan, die Sängerin der irischen Band The Cranberries, ist leider bereits im Jahr 2018 im Alter von 46 Jahren gestorben. In Zombie brennt sich ein Bild auf ewig ein. Die sinnlos Mordenden des konfessionellen Nordirland-Konflikts werden mit der Figur des hirnlos tötenden Zombies verknüpft, der nichts im Kopf hat. Ursprünglich sollte der Song nämlich einfach nur In Your Head heißen. Auch der Krieg selbst wird personifiziert als Zombie, als ewig todbringender Untoter im Falle des irischen Konflikts bereits seit 1916. Beeindruckend fand ich auch das dazugehörige Musikvideo, das den blutigen Nordirland-Konflikt mit ungewöhnlich drastischen Bildern zeigt. Aber kein empfindliches Thema wird ohne die dazugehörige anfängliche Skepsis angegangen, so auch in diesem Fall, denn die Plattenfirma hatte anfangs noch große Bedenken. Sie fürchteten, dass das Video im Musikfernsehen MTV bestimmt niemals laufen würde. Falsch gedacht. Die Senderbosse und die Fans liebten es. Und Zombie schaffte es in Rekordgeschwindigkeit in die Heavy Rotation. Das bedeutet, der Clip lief damals berechtigterweise rauf und runter.

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1: Ich bin Thomas Brockt. Die Sonnenfinsternis, die am Abend auch in Deutschland zu sehen sein wird, ist gestartet. Die partielle Phase begann nahe der Pazifikküste Alaskas. Auch in Deutschland wird die Sonne zu einem Teil durch den Mond verdeckt. Hier beginnt die partielle Sonnenfinsternis im Norden. Sie erreicht um 19.11 Uhr Sylt und gegen 19.23 Uhr München. In einigen Teilen der Welt gibt es sogar eine totale Sonnenfinsternis. Sie startet im nördlichen Sibirien, dann zieht der Kernschatten des Mondes am Nordpol vorbei, an Grönland und Island und schließlich über Teile Spaniens bis zu den Balearen. BAföG-Empfänger sollen im kommenden Jahr mehr Geld bekommen. Das Kabinett in Berlin hat eine entsprechende Reform der Ausbildungsfinanzierung auf den Weg gebracht.
2: Der sogenannte BAföG-Grundbedarf für Studierende wird in zwei Schritten angehoben. Zum Wintersemester 2027/28 auf über 500 Euro, dann zum darauffolgenden Sommersemester auf 560 Euro. Auch das Schüler-BAföG steigt. Ebenso die Wohnkostenpauschale. Das betrifft Studierende, die nicht mehr bei den Eltern wohnen. Nächstes Sommersemester gibt es 60 Euro mehr. Tine Klimach, Nachrichtenredaktion.
1: Die Spritpreise in Deutschland ziehen wieder an. Ein Liter Diesel kostete nach Zahlen des ADAC gestern im deutschlandweiten Schnitt 2,20 Euro, ein Liter E10 gut 2,12 Euro. Das hat auch mit dem Niedrigwasser im Rhein zu tun.
3: Im Konflikt zwischen dem Iran und den USA und im Streit um die Straße von Hormuz zeichnet sich noch immer keine Lösung ab. Jetzt treiben auch noch steigende Transportkosten in Deutschland die Spritpreise nach oben. Wegen des niedrigen Wasserstandes können Schiffe im Rhein weniger laden. Das trägt dazu bei, dass Benzin und Diesel in NRW, Hessen oder Rheinland-Pfalz im Moment besonders teuer sind. Auch andere Produkte sind betroffen. Um auszuhelfen, bietet die Bahn 400 zusätzliche Güterwagen an. Jan-Henner Reitze, Nachrichtenredaktion.
1: Der Flughafen von Catania bleibt wegen des jüngsten Ausbruchs des Vulkans Ätna weiter gesperrt. Der Airport auf der italienischen Mittelmeerinsel Sizilien ist nun mindestens bis morgen 16 Uhr geschlossen. Betroffen von den Einschränkungen sind tausende Urlauber auch aus dem Ausland. Europas aktivster Vulkan stößt bereits seit Freitag große Mengen Asche und glühende Gesteinsbrocken aus.
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5: Stunde 2 unserer neuen 90er-Show, ihr Lieben. Wann habt ihr eigentlich eure letzte CD gehört oder gebrannt? Hört ihr überhaupt noch CDs? Ich, ja, zu Hause mal so auf der alten Stereoanlage. Im Auto, da habe ich schon gar kein CD-Radio mehr. Und überhaupt habe ich das Gefühl, werden die silbernen Scheiben mittlerweile eher weniger als mehr. Aber in den 90ern, da kamen ja die CDs überhaupt erst so richtig auf. Jeder musste sie unbedingt haben. Und als wir sie dann auch endlich noch selber brennen konnten, also das war dann das absolute Highlight. Übrigens, die nächsten CDs, die liegen jetzt hier auch schon in unserem CD-Player drin. Und ich drücke jetzt ganz einfach mal auf Play für euch. Los geht's!
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Hey Lieben, wir feiern die Hits der 90er und jetzt wird's ein bisschen danzig und mystisch hier bei uns. Mit einem Eurodance-Klassiker aus den 90ern, der auf keiner Neon-Party fehlen darf. In the Middle of the Night von Magic Affair. Und wer sich jetzt fragt, woher eigentlich dieser Name kommt, Magic Affair, klingt nicht zufällig nach einer geheimen verführerischen Angelegenheit. Die Band wollte genau das, einen mystischen Vibe, ein bisschen Magie, ein bisschen Nachtclub, perfekt für die

Eurodance-Ära der 90er. Und hinter dieser Nummer steckt stimmlich eine echte Powerfrau mit sizilianischen Wurzeln, die heute in Frankfurt lebt. Franca Morgano, ihre markante Stimme hat Magic Affair unverwechselbar gemacht. Und bis heute ist sie noch auf den Bühnen in ganz Europa unterwegs. Solltet ihr unbedingt mal live erleben. Magic Affair mit In the Middle of the Night in eurer neuen

Wenn wir Barbie Girl Somewhere Over the Rainbow den Mambo Number 5 tanzt, dann hörst du die 90er Show auf Antenne Mainz.

90er hier auf Antenne Mainz und jetzt habe ich zweifelsfrei für euch einen der bekanntesten 90er-Hits. 1996, ein Welterfolg des britischen Popduos Everything But The Girl Missing. Everything But The Girl bestehen aus Tracy Thorn und Ben Watt. Bis heute sind die beiden ein Paar und mittlerweile sogar auch verheiratet. Wie sich Sehnsucht anfühlt, haben die beiden in ihrer langjährigen Partnerschaft übrigens schmerzlich erfahren müssen. Genauso wie das Gefühl, nichts für den anderen tun zu können, während er leidet. Genau darum geht es nämlich in Missing. Ihr damaliger Freund und Musikerkollege Ben hatte Anfang der 90er einen mehrwöchigen Krankenhausaufenthalt. Wann er wieder nach Hause konnte, war anfangs ungewiss. Tracy war ziemlich verzweifelt, konnte nachts nicht mehr richtig schlafen, so sehr vermisste sie ihn. Also setzte sie sich hin und begann, ihre Gefühle aufzuschreiben. Als Ben nach 10 Wochen in der Klinik dann endlich nach Hause kam, sang sie ihm vor, was sie geschrieben hatte. Dass sie aber in der Nacht einen späteren Welthit auf diesen weißen Papierfetzen gekritzelt hatte, das hatte selbst Sängerin Tracy damals wohl noch nicht für möglich gehalten.

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2: Ihr Lieben, gleich habe ich echt einen sprichwörtlich coolen Hit hier auf unserer 90er-Playlist von Coolio, Gangsters Paradise. Und ich kann mich noch ganz genau erinnern, in den 90ern, da waren wir als Kids auch schon richtig gangstermäßig drauf. Ja, nicht nur, dass wir Polizei und Verbrecher auf dem Schulhof gespielt haben, sondern wir haben auch schon richtig krasse Cocktails geschlürft. Ja, diese aufgelöste Ahoi-Brause. Dann haben wir ja massenhaft Pillen geschluckt in allen möglichen Farben. Das waren dann diese bunten Lutschbonbons in diesen lustigen Petspendern. Kennt ihr die noch? Ja, dann haben wir auch geraucht. Und zwar eine nach der anderen von diesen Schokoladenzigaretten oder von diesen Kaugummizigaretten. Das sah dann einfach mega cool aus. Und nicht zuletzt waren wir vor allem im Sommer in richtig heiße Schießereien verwickelt. Mit diesen fetten Bazookas und Wasserpistolen. Aber das waren schon richtig krasse Gangsterzeiten damals. Und vor allem sind das bis heute auch sehr geile Erinnerungen an die 90er. Und schön, dass wir die hier in der Show gemeinsam miteinander teilen.
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So klingen die 90er hier auf Antenne Mainz, ihr Lieben. Schön, dass ihr dabei seid. Mitte der 90er kam aus Deutschland ein Mega-Hit, der bis heute als Symbol dieses Jahrzehnts steht, auch wenn er gar nicht auf Deutsch gesungen wurde. Nämlich Fool's Garden mit Lemon Tree. I wonder how, I wonder why. Ein großartiger Song mit einer ganz banalen Entstehungsgeschichte. Zumindest klingt es so. Und der Songtext, der sagt ja eigentlich auch schon alles aus. Es war Sonntagnachmittag. Sänger Peter Freudenthaler saß allein in seiner Wohnung rum und wartete auf seine Freundin, die irgendwie nicht auftauchen wollte. Also setzte er sich an sein Klavier und fing an, ein bisschen herumzuklimpern. Draußen vor dem Fenster stand offenbar ein Zitronenbaum, ein Lemon Tree, der ihn auf die zündende Idee brachte. Die Nummer handelt von Langeweile und kreisenden Gedanken und Peter Freudenthaler hat ihn als Gegensatz auf eine relativ fröhliche Melodie komponiert. Eine Mischung, die stimmt und ausschlaggebend ist für den Erfolg von Fool's Garden und Lemon Tree von den 90ern bis heute.

0: Ihr Lieben, so klingen die 90er hier in der Show. Wir kommen zu einem weiteren 90er-Kulthit, ein echtes Jahrhundertwerk von Scooter.
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0: Ja, der Song, der für den Start der Megakarriere von Rick Ferris und Sänger HP verantwortlich war. Die Hits von Scooter haben damals schon polarisiert. Kritiker haben sie häufig mit Begriffen wie Billigmucke oder Kirmes-Techno abgetan. Fakt ist aber, die norddeutschen Jungs, die hatten extremen Erfolg mit ihrer Musik und gehören bis heute mit ihren rund 30 Millionen verkauften Platten zu den kommerziell erfolgreichsten deutschen Bands überhaupt. Vor allem im osteuropäischen Raum haben Scooter Millionen von Fans. Aufgeschnappt hatte Scooter-Frontmann HP Baxter die Worte Hyper Hyper übrigens in einem Underground-Club, als er einen der DJs beim Auflegen beobachtete. Daraus entwickelte er ein Erfolgsrezept. Man nehme einen einprägsamen Songtitel, dazu eine verzerrte Stimme, unterlegt das mit viel Hall und produziert das Ganze auf einen fetten Beat. Et voilà, fertig ist ein Mega-Hit. Zu einem besonderen Hinhörer macht den Song übrigens die Aufzählung vieler anderer zu dieser Zeit relevanter DJs. Nicht alle von ihnen waren damals begeistert davon, sehen das aber heute größtenteils locker und manche von ihnen freuen sich sogar, dass sie zumindest namentlich in diesem buchstäblichen Jahrhundertwerk verewigt wurden.
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1: Ich bin Thomas Brockt. Spektakuläres Ereignis am Abendhimmel. Im Norden Sibiriens hat eine totale Sonnenfinsternis begonnen. Der Kernschatten des Mondes zieht dabei über die Nordpolarregion, streift Grönland und Island und trifft auf Spanien und die Nordostspitze Portugals. Weiter geht es dann über die Iberische Halbinsel und die Balearen hinweg, bis die totale Sonnenfinsternis kurz nach 20.30 Uhr im Mittelmeer endet. In Deutschland verdeckt der Mond die Sonne nicht komplett. Hier ist eine partielle Sonnenfinsternis zu sehen. Die Deutsche Bahn bietet 400 zusätzliche Güterwagen an, um Probleme beim Transport per Schiff auszugleichen. Wegen Niedrigwassers in Rhein, Donau und anderen Flüssen in Deutschland können Schiffe weniger laden. Bundesverkehrsminister Bilger hat heute mit seinen Kollegen aus den Ländern über das Thema gesprochen.
2: Die Bahn sagt, kurzfristig bis zu 100 Binnenschiffe ersetzen zu können. Als andere Ausweichmöglichkeit haben bis auf Sachsen und Sachsen-Anhalt inzwischen alle Bundesländer das Sonntagsfahrverbot für Lkw ausgesetzt oder gelockert. Bundesverkehrsminister Bilger geht zwar davon aus, dass es noch dauert, bis alle Flüsse wieder normal befahrbar sind, will aber grundsätzlich am Transport per Schiff festhalten und Wasserstraßen besser auf Niedrigwasser vorbereiten. Die Umweltschutzorganisation WWF ist skeptisch und warnt, Fahrrinnen noch weiter auszubaggern. Jan-Henner Reitz zur Nachrichtenredaktion.
1: Kein Wein, Bier oder Sekt mehr für 14-Jährige. Das sogenannte begleitete Trinken unter Aufsicht von Erwachsenen soll in Deutschland verboten werden. Das hat das Bundeskabinett beschlossen.
3: Grundsätzlich gilt schon eine Altersgrenze von 16 Jahren für den Konsum und Verkauf von Bier, Wein, Sekt oder daraus hergestellten Mischgetränken. Ausnahme ist bisher, wenn Jugendliche von einer sorgeberechtigten Person begleitet werden. Aber diese Ausnahme steht im Widerspruch zu den Zielen der Bundesregierung, Jugendliche besser vor den gesundheitlichen Folgen des Alkoholkonsums zu schützen. Tine Klimach, Nachrichtenredaktion.
1: Kinder sollen künftig Geld vom Staat bekommen, um Vermögen fürs Alter aufzubauen. Das sieht ein Gesetzentwurf von Finanzminister Klingbeil für eine neue sogenannte Frühstartrente vor, den das Kabinett in Berlin beschloss. Der Bund soll damit für jedes Kind, das 6 Jahre alt wird, bis zum 18. Lebensjahr monatlich 10 Euro in ein Altersvorsorgedepot einzahlen.
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1: Ich bin Thomas Brockt. Bei meist klarem Himmel haben Millionen Menschen in Deutschland am Abend eine partielle Sonnenfinsternis beobachtet. Im Maximum wurde die Sonne hier bis zu 90% durch den Mond verdeckt. Das Interesse an dem Himmelsereignis war groß. Noch spektakulärer war es in den Teilen Europas, wo der Kernschatten des Mondes die Sonne komplett verdeckte. Die totale Sonnenfinsternis zog von der Polarregion über Grönland und Island Richtung Iberische Halbinsel, dort über Teile Spaniens bis zu den Balearen. Kinder sollen künftig Geld vom Staat bekommen, um Vermögen fürs Alter aufzubauen. Und zwar 10 Euro pro Monat zwischen dem 6. und 18. Lebensjahr. Das sieht ein Gesetzentwurf von Finanzminister Klingbeil für eine neue sogenannte Frühstartrente vor, den das Kabinett beschlossen hat.
2: Die Frühstartrente soll eine Art Startkapital für die Altersvorsorge sein. Sollte das Gesetz im Bundestag beschlossen werden, geht das Geld erstmal an alle Kinder mit dem Geburtsjahrgang 2020. Ab nächstem Jahr kommt dann jedes Jahr der Geburtsjahrgang der dann Sechsjährigen dazu. Die Eltern, Oma oder Opa, sollen das Depot durch freiwillige Zahlungen aufstocken können. Tine Klimach, Nachrichtenredaktion.
1: Die Deutsche Bahn bietet 400 zusätzliche Güterwagen an, um Probleme beim Transport per Schiff auszugleichen. Wegen Niedrigwassers in Rhein, Donau und anderen Flüssen in Deutschland können Schiffe weniger laden. Bundesverkehrsminister Bilger hat heute mit seinen Kollegen aus den Ländern über das Thema gesprochen.
3: Die Bahn sagt, kurzfristig bis zu 100 Binnenschiffe ersetzen zu können. Als andere Ausweichmöglichkeit haben bis auf Sachsen und Sachsen-Anhalt inzwischen alle Bundesländer das Sonntagsfahrverbot für Lkw ausgesetzt oder gelockert. Bundesverkehrsminister Bilger geht zwar davon aus, dass es noch dauert, bis alle Flüsse wieder normal befahrbar sind, will aber grundsätzlich am Transport per Schiff festhalten und Wasserstraßen besser auf Niedrigwasser vorbereiten. Jan-Henner Reitze, Nachrichtenredaktion.
1: Nach dem schweren Erdbeben in Kolumbien ist die Zahl der Todesopfer auf 239 gestiegen. Das teilte die nationale Katastrophenschutzbehörde mit. Fast 400 Menschen gelten als vermisst. Rettungskräfte arbeiten mit Hochdruck in den Trümmern, um Menschen vor der kritischen 72-Stunden-Grenze noch lebend zu bergen. Das Erdbeben der Stärke 7,4 am Montag war so heftig wie seit Jahrzehnten nicht mehr in dem südamerikanischen Land.
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1: Ich bin Dirk Zeitler. In Deutschland und ganz Europa haben tausende Menschen am Abend gebannt in den Himmel geschaut. Denn schon bevor die Sonne unterging, wurde sie vom Mond verdeckt. In Deutschland war die Sonnenfinsternis partiell. Zum Beispiel in Spanien verschwand die Sonne komplett hinter dem Mond.
2: Ob auf Island, Mallorca oder auch in ganz Deutschland, das Schauspiel am Himmel hat Menschen zusammengebracht, ob in einer Warteschlange für eine Schutzbrille oder an Aussichtspunkten mit besonders gutem Blick auf den Horizont. In den Teilen von Spanien, wo die Sonne komplett verdeckt wurde, waren Hotels seit Monaten ausgebucht. Die nächste Sonnenfinsternis, wieder partiell in Deutschland und komplett unter anderem in Spanien, gibt es übrigens schon im nächsten Sommer, Anfang August. Jan-Henner Reitze, Nachrichtenredaktion.
1: Verfassungsschutz und Bundesnachrichtendienst sollen angesichts der wachsenden hybriden Bedrohung Deutschlands deutlich mehr Befugnisse erhalten. Eine umfassende Reform, die das Bundeskabinett beschlossen hat, sieht für die deutschen Nachrichtendienste zudem erstmals die Möglichkeit vor, in klar begrenzten Fällen selbst operativ einzugreifen. Es gehe darum, gegenüber unseren Gegnern auch aktiv handeln zu können, sagte Bundesinnenminister Dobrindt. BAföG-Empfänger sollen im nächsten Jahr mehr Geld bekommen. Das Bundeskabinett in Berlin hat eine entsprechende Reform der Ausbildungsfinanzierung auf den Weg gebracht. Der Gesetzentwurf soll im Herbst in Bundestag und Bundesrat beraten und verabschiedet werden.
3: Der sogenannte BAföG-Grundbedarf für Studierende wird in zwei Schritten angehoben. Zum Wintersemester 2027/28 auf über 500 Euro, dann zum darauffolgenden Sommersemester auf 560 Euro. Auch das Schüler-BAföG steigt. Ebenso die Wohnkostenpauschale. Das betrifft Studierende, die nicht mehr bei den Eltern wohnen. Nächstes Sommersemester gibt es 60 Euro mehr. Eigentlich sollte sie schon zum nächsten Semester steigen, aber die Koalition konnte sich nicht auf eine Finanzierung einigen. Gerade junge Menschen leiden derzeit besonders unter den hohen Mieten. Tine Klimach, Nachrichtenredaktion.
1: Zum Sport. Bei der Schwimm-EM in Paris hat Johannes Liebmann Gold über 800 Meter Freistil gewonnen. Der 19-Jährige setzte sich vor seinem deutschen Teamkollegen Sven Schwarz und Salan Sarkani aus Ungarn durch. Liebmann verbesserte seinen Europarekord um 0,35 Sekunden.
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